0: Survivor, Eye of the Tiger. Guten Morgen an diesem frühen Mittwoch. Atze Schröder, ne? Er ist ja seit Jahrzehnten multimedial unterwegs. Bühne, TV, Radio, hier bei uns zum Beispiel. Podcast macht er auch. Das ist ein Tausendsasser sozusagen. Und in seinem Podcast, da kümmert er sich dann auch wieder um die ganzen Promis und auch um die, die nochmal vielleicht welche werden wollen.
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3: Ja, nee, ist klar.
4: Leute, ich bin fick und fertig. Bauer sucht Frau. Der perfekte Brückenschlag zwischen Agrar- und Pornoindustrie sackt immer weiter in den Quotensumpf ab. Ja, sicher. Ich habe hier in der Bunten gelesen. Hier, Inka Bause hat schon Angst, dass sie nochmal richtig arbeiten muss. Aber was ist passiert? Bauer sucht

0: Frau, die Quoten sind schlecht. Vor allem in der jungen Zielgruppe. Ja, viele Jugendliche wissen doch gar nicht mehr, was ein Bauer ist. Die denken ja wirklich, die Milch kommt aus dem Tetrapack und die Kühe aus dem 3D-Drucker. Was hat diese wunderbare Sendung nicht alles für die ökologische Landwirtschaft getan? Richtig, nix. Ja, das einzige Vermächtnis vom Bauer sucht Frau sind nun mal Schäfer Heinrich und hier Narumo, die sich mittlerweile bei Kampf der Reality-Stars gegenseitig fick und fertig machen. So, und jetzt wisst ihr auch, warum keiner Bauer sucht Frau mehr gucken will. Ja, man muss die Idioten verhindern, bevor die das Licht der Kamera erblicken. Ja, ja, für Inka Bause, da finden wir auch schon mal ein neues. Hier, die kann doch Stefan Ross beerben bei Immer wieder Sonntags. Dann geht da die Quote auch wieder hoch. Da kann sie auch ab und zu mal als Rod Stewart-Double auftreten.
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0: Das Bochum-Wetter.
1: Wechselhaft, teils Gewitter oder Schauer, so sieht's gerade aus, dazu 14 bis 8 Grad. Tagsüber dann heute bis zu 22 Grad warm, aber auch hier müsst ihr euch auf Schauer und Gewitter einstellen, die erst gegen Abend hin abklingen. Morgen am Donnerstag dann bis 21 Grad und auch hier eine dicke Wolkendecke und auch hier Schauer oder Gewitter möglich.
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2: A46 Wuppertal-Heinsberg zwischen Düsseldorf-Bilk und Dreieck Neuss-Süd. 2 Kilometer Stau, 6 Minuten Zeitverlust. Wir wünschen allen unterwegs gute Fahrt.
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1: Guten Morgen, es ist noch sehr, sehr früh an diesem Mittwoch und manche Tage, ne? Die sind doch einfach zum Vergessen. Dann stehst du morgens auf, dann fällt dir irgendwie der Kaffee runter, du stößt dir den Kopf, du stehst im Stau, auf der Arbeit läuft's auch nicht. Scheiß Tage kennt jeder. Auch Daniel Pauter, hier ist Bad Day. Where is the-

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Das hier geht jetzt raus an alle, die ein Instrument spielen oder es vielleicht noch lernen wollen. Ihr könnt mitmachen bei der größten Band der Welt. The Grand Jam heißt die, hat 1231 Bandmitglieder. Den Rekord haben sie letztes Jahr aufgestellt. Die hatten da ein Konzert in Frankfurt vor 20.000 Zuschauern. Ja, und genau diesen Rekord wollen die Macher von The Grand Jam wieder brechen. Und deswegen suchen sie auch wieder Leute, um zusammen auf der Bühne zu stehen. Wie das klingt, wenn die so Musik machen, das hört ihr jetzt.

0: Ja, und einer, der da mitmacht, ist Peter. Er spielt E-Gitarre und er hat uns beschrieben, wie sich das angefühlt hat, als er das erste Mal dabei war.
1: Und wenn man das erlebt hat, eben mit Pyrotechnik, die ganze Atmosphäre und das ganze Licht am Meer, es ist ein Riesenerlebnis.
0: Das glaube ich, wenn da auf einmal Schlagzeuger, Sänger, Gitarristen und zig Leute stehen. Also es gibt wirklich zig Musiker mit ganz verschiedenen Instrumenten und das ist nicht nur ein Einmal-Event, sondern eine Community, auch hier bei uns in NRW.
1: Ja, jetzt gibt es eine Nordrhein-Westfalen-Community, die hat eigentlich hier gestartet, in unserem Raum hier in Neuss, Krefeld, Karst, aus Viersen, aus Witten, aber auch in Münster ist es eine Nordrhein-Westfalen-Gruppe. Man hat einen Stammtisch und man lernt so viele tolle Musiker kennen, man kriegt so viel Hilfestellung, man lernt so viel dabei. Und es ist für Jung und Alt alles dabei.
0: Ja, und wenn ihr euch jetzt fragt, muss man denn da Profi sein? Also Peter sagt nein. Zwar auch kein absoluter Anfänger, aber...
1: Jeder kann mitmachen. Das heißt, man muss nicht ein Profimusiker sein. Das können auch Amateure sein, das können Schulklassen sein, das können Chöre sein, die da mitmachen. Es ist für jeden was dabei. Ein Riesenerlebnis. Und ich kann jedem nur ans Herz legen, wer Musik mag und Musik macht, bewerben. Die Materialien sind first class. Und der Spaßfaktor, das Erlebnis und was man dabei lernt und die Community ist gigantisch.
0: Ja, und wie läuft das Ganze ab? Also ihr bekommt Tutorials, Noten und sowas zum Üben. Und dann gibt's regionale Proben. Und wichtig, wenn ihr mitmachen wollt, geht online. Da gebt ihr an, mit welchem Instrument ihr dabei sein wollt. Das geht auf thegrandjam.com.
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1: Ich bin Tine Klimach. Seit Herbst 2024 werden Menschen an den Grenzen zu Deutschland kontrolliert. Die Kontrollen wurden seitdem immer wieder verlängert. Kritik daran kommt von der EU-Kommission.
2: Nach EU-Recht haben die Mitgliedstaaten das Recht, ausnahmsweise und vorübergehend stationäre Grenzkontrollen einzuführen. Doch in Deutschland haben sie sich zu einer Art Dauereinrichtung entwickelt. Innenminister Dobrindt hat die Kontrollen wiederholt gegen Kritik verteidigt. Sie hätten kriminellen Schleuserbanden einen erheblichen Schlag versetzt, so seine Begründung. Brüssel sieht dagegen bessere Alternativen, etwa selektive Polizeikontrollen. Außerdem seien bei der Kommission zahlreiche Beschwerden von Bürgern und Unternehmen eingegangen. Aus Berlin, Dirk Zeitler.
1: Die Zahl der zivilen Todesopfer in der Ukraine nach dem verheerenden russischen Angriff in der vergangenen Nacht ist nach Behördenangaben auf mehr als 20 gestiegen. Es gab 130 Verletzte. Präsident Zelensky warnte erneut vor einer großen Attacke. Noch in dieser Nacht könne es zu einem massiven Angriff kommen, sagte er unter Berufung auf Geheimdienstinformationen in seiner abendlichen Videobotschaft. Die Antidiskriminierungsstelle des Bundes verzeichnet so viele Fälle wie nie zuvor. Über 13.000 Menschen wandten sich im vergangenen Jahr an die Beratung, weil sie sich wegen ihrer Hautfarbe, Religion, wegen Geschlecht, Alter oder anderen Merkmalen benachteiligt sahen. Das waren 15% mehr als im Jahr davor.
3: Am häufigsten, bei mehr als 40% der Fälle, ging es um Rassismus. Registriert wurden etwa fremdenfeindliche Beleidigungen und Abwertungen. Oder die Menschen sahen sich wegen ihrer Herkunft benachteiligt, etwa im Bewerbungsprozess, bei der Wohnungssuche oder bei Arztterminen. Rassistische Einstellungen verfestigen sich und führen zu deutlich heftiger erlebter Diskriminierung, sagte die Antidiskriminierungsbeauftragte Attermann. Mehr als ein Viertel der Fälle bezog sich auf Benachteiligungen wegen einer Behinderung oder Krankheit. Mehr als jeder fünfte Fall drehte sich um Diskriminierung wegen des Geschlechts. Ursula Winkler, Nachrichtenredaktion.
1: Der Kölner Dom wird für Besucher ab Juli 12 Euro Eintritt kosten. Damit sollen die gestiegenen Kosten für Pflege, Schutz und den laufenden Betrieb des Doms gedeckt werden. Das teilte die Leitung des Doms mit. Für Gottesdienstbesucher bleibt der Dom aber kostenfrei. Außerdem soll der Dom jährlich an bestimmten Tagen kostenfrei für alle sein, beispielsweise am Tag der Deutschen Einheit.
0: Das Wetter.
4: In der Nacht zum Mittwoch ist es stark bewölkt. Es kann auch noch einzelne Gewitter geben. Die ziehen dann aber im Laufe der Nacht ab. Temperaturen liegen runter auf 14 bis 8 Grad. Und am Tag selbst bleibt es bewölkt und wechselhaft bei 19 bis 22 Grad.
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5: A30 Osnabrück Bad Oeynhausen zwischen Bad Oeynhausen Ost und Kreuz Bad Oeynhausen. 2 Kilometer Stau. Und A57 Krefeld-Köln zwischen Dreieck Neuss Süd und Dormagen, 3 Kilometer stockender Verkehr, 11 Minuten Verzögerung. Wir wünschen allen unterwegs gute Fahrt.
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4: So, da sind wir wieder. Hallo zusammen. Eine schöne Nacht mit uns. Ich bin Johanna Tänzer und wir starten hier jetzt rein mit Shubozi und Miles Smith. Das ist Blink 2.

0: Was soll das? Ja, das fragen sich wahrscheinlich auch einige, denn der Kölner Dom, der soll bald Eintritt kosten. Der soll 12 Euro kosten, und zwar ab dem 1. Juli gibt es eine Besichtigungsgebühr. Gottesdienst und Gebete, die bleiben zwar frei, und es gibt auch sonst noch so ein paar Ausnahmen für manche Menschen, aber mittlerweile muss man ja eben das einrechnen. Also bei vielen Sehenswürdigkeiten bezahlt man Eintritt. Unser NRW-Reporter Frank Walter, der hat sich mal am und rund um den Kölner Dom bei euch umgehört mit dieser News. 12 Euro, ist das okay oder nicht okay?
1: 12 Euro pro Person? Oha, finde ich schon heftig, ja. Also vor allem, wenn ich jetzt 10 Monate auf meine Lohnabrechnung schaue, finanziere ich den ganzen Spaß ja auch noch mit meiner Kirchensteuer. Als Katholik finde ich, ist auch meine Kirche.
2: Sagen wir, ich kann es verstehen. Ich vermute, das Geld wird investiert, um den Dom aufrechtzuerhalten und zu restaurieren, zu sanieren. Von daher finde ich es in Ordnung, dass man da Eintritt für nimmt.
3: Bisschen, vielleicht schon über 12 Euro pro Person, finde ich es ein bisschen zu teuer.
4: Wenn ihr heute hätte zahlen müssen, wärt ihr reingegangen?
3: Nee.
5: Also ich würde es wahrscheinlich hier auch von außen rum anschauen. Jetzt waren wir drin, war schön, aber 12 Euro würde ich wahrscheinlich auch nicht zahlen.
6: Ja, mein Gott, es wird alles teurer halt. Ne? Finde ich jetzt nicht so toll, aber was willst du machen? Ne?
0: Ja, so, das ist die richtige Kölner Einstellung. Was willst du machen? Erstmal ein Kölsch.
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0: Das Bochum-Wetter.
1: Es ist bewölkt und die Gewitter und Schauer ziehen so langsam ab. Das Ganze bei 14 bis 8 Grad. Am Tag dann weiter viele Wolken und auch Schauer drin und 19 bis 22 Grad.
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2: A30 Osnabrück-Bad Oeynhausen. Zwischen Bad Oeynhausen-Ost und Kreuzbad Oeynhausen 2 Kilometer Stau. Wir wünschen allen unterwegs gute Fahrt.
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1: Hallo, hallo. Eine ganz schöne Nacht mit uns. Hoffe, euch geht's gut. Ihr haltet durch. Johanna Tänzer ist hier und ich habe jetzt so einen geilen Song für euch mitgebracht. Aus dem Jahr 2000. Ich glaube, den habt ihr lange nicht mehr gehört. Das ist Sunique mit It Feels So Good.

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0: Michael Schulte mit 5 AM. Und gleich für euch die neue von BTS, Swim.
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1: Ich bin Tine Klimach. Nach einem schweren russischen Angriff mit vielen Toten und Verletzten in der vergangenen Nacht warnt der ukrainische Präsident Selenskyj erneut vor einer großen Attacke. Noch in dieser Nacht könne es zu einem massiven Angriff kommen, sagt er unter Berufung auf Geheimdienstinformationen in seiner abendlichen Videobotschaft. Erst in der vergangenen Nacht hatte Russland die Ukraine mit schweren Luftangriffen überzogen. Selenskyj sprach von 22 Toten und 130 Verletzten. Bundesinnenminister Alexander Dobrindt sieht gute Chancen, in einigen Monaten mit Drittstaaten konkrete Vereinbarungen zur Errichtung sogenannter Rückführungszentren zu schließen. Bis sie dann tatsächlich errichtet seien, werde es aber voraussichtlich noch etwas dauern.
2: Es ist ein rechtsstaatliches Verfahren und ein notwendiges Verfahren, um eben gegen kriminelle Schleuser und Schlepperbanden vorzugehen, die diese Regelungen bisher genau kennen und mit dem Versprechen, wir bringen dich nach Europa, du wirst dauerhaft hier bleiben können, weil man dich nicht zurückführen kann, ihr Geschäftsmodell betreiben. Genau dieses Geschäft der kriminellen Schleuserbanden muss durchbrochen werden, wenn wir die Migrationspolitik neu ordnen wollen.
1: Die EU hat den Weg freigemacht für die Errichtung sogenannter Rückführungszentren in Drittstaaten und die Verschärfung weiterer Asylregeln. Immer mehr Menschen in Deutschland arbeiten in Teilzeit. In den ersten 3 Monaten dieses Jahres stieg ihre Zahl sogar auf einen Rekordwert. Das hat das Institut für Arbeitsmarkt- und Berufsforschung ermittelt. Gleichzeitig sank die Zahl der Vollzeitbeschäftigten.
3: 40% aller Beschäftigten arbeiten Teilzeit und sie arbeiten sogar noch mehr Stunden pro Woche als bisher. Vollzeitjobs dagegen sind gesunken um rund 270.000 Stellen. Und nicht nur das. Es gibt weniger Krankmeldungen als noch im Vorjahr. Über angebliche Faulheit, Work-Life-Balance und 8-Stunden-Tag wird gerade heftig diskutiert, auch in der Regierung. Kanzler Merz sagt, um unseren Wohlstand zu erhalten, müssen wir mehr arbeiten. Claudia Wächter, Nachrichtenredaktion.
1: Zum Sport. Tennisprofi Alexander Zverev ist dem ersehnten ersten Grand-Slam-Titel einen Schritt näher gekommen. Zverev gewann bei den French Open in Paris das Viertelfinalduell mit Spaniens Jungstar Rafael Jodar in 3 Sätzen. Im Halbfinale trifft der Weltranglisten-Dritte am Freitag auf den 20-jährigen Tschechen Jakub Metschnik.
4: Das Wetter.
5: Die Gewitter ziehen langsam ab, es bleibt aber stark bewölkt. Die Temperaturen liegen runter auf 14 bis 8 Grad. Tagsüber bleibt es dann erstmal ungemütlich mit Wolken und Schauer bei 19 bis 22 Grad.
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6: A30 Osnabrück Bad Oeynhausen zwischen Bad Oeynhausen Ost und Kreuz Bad Oeynhausen, 2 Kilometer Stau. Wir wünschen allen unterwegs gute Fahrt.
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5: Hallo, hallo, eine schöne Nacht. Johanna Tanzer ist hier für euch. Ich wünsche euch einen sehr, sehr frühen Mittwochmorgen. Schön, dass ihr dabei seid. Wir halten euch wach oder machen euch wach mit Michael Jackson jetzt und Beat It.

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1: Ed Sheeran, Shape of You. Leute, die deutsche Nationalmannschaft ist ja jetzt in die USA geflogen. Und das Motto, das Julian Nagelsmann für uns ausgerufen hat, lautet ja, eine Familie sollt ihr sein. Ne? Und deswegen gab es offenbar auch keinen Exklusivflug, sondern die Mannschaft ist ganz normal Linie geflogen. Ja, gut. Die waren zwar so First Class und Economy Plus, aber generell kommt da natürlich auch Familienfeeling auf zwischen den ganzen anderen Fluggästen. Und wie das so mit Familie ist, der eine, den man eigentlich gar nicht mehr dabei haben wollte, der taucht dann trotzdem irgendwo auf.
2: So, willkommen an Bord, liebe Gurkentruppe, liebe Fluggäste. Mein Name ist Jochen Löwitsch. Ich bin Ihr Kapitän auf dem Flug von Frankfurt nach Chicago. Wir haben heute die deutsche Nationalmannschaft an Bord. Ja, bitte fühlen Sie sich also frei, nach dem Erlöschen der Anschnallzeichen auf unsere Spieler zuzugehen und nach Autogrammen und Selfies zu fragen. Wenn ich jetzt, wann dann? Die können ja hier nicht abhauen. Im Board Entertainment finden Sie die WM 2014 mit allen deutschen Spielen und dem schönsten Trainer aller Zeiten sowie eine Playlist mit den besten Fußballsongs von Udo Jürgens bis Oliver Pocher. Statt mit Getränken und Mahlzeiten gehen wir auf diesem Flug mehrfach mit unserem Board-Fanartikel-Shop durch die Reihen. Gekaufte Vuvuzelas, Rasseln und Tröten dürfen selbstverständlich im Flugzeug benutzt werden. Das stimmt unsere Spieler auf die WM ein und ist gut gegen den Jetlag. Jetzt wünsche ich noch einen angenehmen Flug und eine schöne WM. So, das hätten wir. Jetzt stelle ich den Vogel auf Autopilot und dann schütte ich dem Nagelsmann erstmal eine gute Portion Abführmittel in den Tomatensaft. Das wird ein Spaß.

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0: Das Bochum-Wetter.
1: In der Nacht zum Mittwoch ist es stark bewölkt. Es kann auch noch einzelne Gewitter geben. Die ziehen dann aber im Laufe der Nacht ab. Temperaturen liegen runter auf 14 bis 8 Grad. Und am Tag selbst bleibt es bewölkt und wechselhaft bei 19 bis 22 Grad.
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2: A30 Osnabrück-Bad Oeynhausen zwischen Bad Oeynhausen-Ost und Kreuz-Bad Oeynhausen 2 Kilometer Stau. Und A40 Essen-Venlo zwischen Kreuz-Duisburg und Duisburg-Homberg. 1 Kilometer stockender Verkehr, 9 Minuten Verzögerung. Wir wünschen allen unterwegs gute Fahrt.
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1: Guten Morgen zusammen, Johanna Tänzer hier, hi. Ja, auch wenn der nächste Song was anderes anmutet, Polarkreis 18 mit Allein Allein, bitte, ne? Das nehmen wir gar nicht ernst, ihr seid nicht allein, ihr habt uns. Ich bin da, guten Morgen.

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0: Toto mit Turn the Lights Off. Apropos.
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1: Ich bin Tine Klimach. Ein Mann hat in Dortmund auf einen Polizisten geschossen und sich dann in eine Wohnung mit seinen drei Kindern verschanzt. Erst am frühen Morgen hat er sich ergeben. Den Kindern gehe es den Umständen entsprechend gut, sagte ein Polizeisprecher. Der 51-Jährige hatte am Abend im Stadtteil Höchsten auf einen Polizisten geschossen und war danach in seine Wohnung geflüchtet. Der Beamte wurde nur leicht verletzt. Innenminister Alexander Dobrindt sieht gute Chancen, in einigen Monaten mit Drittstaaten konkrete Vereinbarungen zur Einrichtung sogenannter Rückführungszentren zu schließen. Die EU hatte den Weg frei gemacht für die Errichtung sogenannter Rückkehrzentren in Drittstaaten und die Verschärfung weiterer Asylregeln.
2: Wer ausreisen muss, aber nicht in sein Herkunftsland gebracht werden kann, soll dann in einen sogenannten Return Hub kommen, also in ein Rückkehrzentrum außerhalb der EU. Unionspolitiker erwarten viel von der EU-Verordnung, etwa geordnete

0: Prozesse und möglicherweise auch eine abschreckende Wirkung. Die Grünen werfen der EU vor, Verantwortung auszulagern, nach dem Motto aus den Augen, aus dem Sinn. Ursula Winkler, Nachrichtenredaktion.
1: Angesichts klammer Staatskassen sollen aus Sicht des Deutschen Gewerkschaftsbundes die Superreichen hierzulande mehr zum Gemeinwesen beitragen. Unter anderem über eine Vermögensteuer. Statt für die Breite der arbeitenden Menschen den Rotstift anzusetzen, muss die Bundesregierung endlich die Nutznießer der ungleichen Verteilung in die Pflicht nehmen, sagte der stellvertretende DGB-Vorsitzende Körzel dem Redaktionsnetzwerk Deutschland. Nach einem neuen DGB-Konzept soll jeder Euro besteuert werden, der über ein Nettovermögen von 1 Million Euro hinausgeht. Zum Sport. Mit einem netten Gruß aus dem Flughafen Tower ist die Fußballnationalmannschaft in Amerika angekommen. Welcome to the German team, hätten die Fluglotsen gesagt, so der Lufthansa-Kapitän über Bordlautsprecher nach Ankunft. Das WM-Team landete am späten Abend deutscher Zeit im Nordwesten von Chicago.
2: Das noble Teamhotel liegt etwas nördlich der Innenstadt mit Blick auf den Lake Michigan. Rund 20 Minuten sind es von dort bis zum Trainingszentrum von Chicago Fire. Hier will Bundestrainer Nagelsmann den Feinschliff vornehmen in den kommenden Tagen für das XXL-Turnier. Einen letzten Test gibt's dann am Samstag gegen die USA, bevor es ins WM-Quartier in die Südstaaten geht. Thomas Bremser, Redaktion.
1: Viel Zeit zum Verschnaufen gibt es für die deutsche Nationalmannschaft nicht. Schon am Vormittag startet das erste Training.
3: Das Wetter.
4: Es ist bewölkt und die Gewitter und Schauer ziehen so langsam ab. Das Ganze bei 14 bis 8 Grad. Am Tag dann weiter viele Wolken und auch Schauer drin und 19 bis 22 Grad.
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6: A30 Osnabrück-Bad Oeynhausen. Zwischen Bad Oeynhausen-Ost und Kreuz-Bad Oeynhausen 2 Kilometer Stau. Und A40 Essen-Duisburg. Zwischen Kreuz-Duisburg und Duisburg-Hefen. Dichter Verkehr. 10 Minuten Verzögerung. Wir wünschen allen unterwegs gute Fahrt.
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7: Schönen Mittwochmorgen wünsche ich euch.

0: Die Radio Bochum Morgenmacher hier mit Ravi Frever. Am Mittwoch, ja, er wird aktuell total gefeiert, Mark Forster. Seine Songs kennt ihr definitiv aus unserem besten Mix und ihn selbst habt ihr ja auch schon bei uns im ein oder anderen Interview kennengelernt. Und da hat er uns unter anderem über die folgenden Auftritte das hier erzählt.
1: Wir machen was Verrücktes auf der Bühne. Wir lassen nichts mitlaufen. Die Band und ich, alles was man hört, machen wir auch auf der Bühne. Das ist selten auf der Welt und in Deutschland. Und das machen wir.
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0: Mit Marie Thoms, guten Morgen. Heute Nachmittag erwartet die Autobahn GmbH wieder viel Stau, wenn das lange Wochenende rund um Fronleichnam startet. In Bochum solltet ihr besonders die A43 meiden. Zwischen dem Kreuz Recklinghausen und Bochum-Riemke und auch Bochum-Riemke und dem Kreuz Herne gibt es ein besonders hohes Staurisiko. In der Umgebung rechnet die Autobahn GmbH auch im Kreuz Duisburg auf der A40 und auf der A44 und 45 an Knotenpunkten wie dem Kreuz Dortmund-Unna mit sehr viel Verkehr. In NRW empfangen wir in diesem Jahr wieder mehr Gäste. Das geht aus Zahlen des Statistischen Landesamts ITNRW hervor. Die Zahl der Ankünfte im März 2026 ist im Vergleich zum Vorjahr um 5,3% gestiegen. Auf etwas mehr als 2 Millionen Menschen. Gleichzeitig stieg die Gesamtzahl der Übernachtungen auf rund 4,3 Millionen. Das entspricht einer Zunahme von ca. 1,9%. Und jetzt alles Wichtige aus Deutschland und der Welt. Das US-Militär meldet einen weiteren abgewehrten Angriff des Irans im Golfraum. Mehrere Drohnen seien über den Iran abgeschossen worden. Es habe keine Verletzten oder Schäden gegeben. Ein Mann, der in Dortmund auf einen Polizisten geschossen und sich mit seinen Kindern verschanzt hatte, hat sich ergeben. Der Beamte wurde nur leicht verletzt, den Kindern geht es den Umständen entsprechend gut. Die Hintergründe sind noch unklar. Und wir schauen wieder auf Bochum. Morgen öffnet die einzige Badestelle an der Ruhr in Dahlhausen. Die Stadt Bochum hat dieses Datum morgen

0: schon im Frühjahr ermittelt. Dazu hatte sie Wetterdaten der letzten Jahre als Grundlage genommen. In der letzten Woche waren an den heißen Tagen mehrere Menschen in Flüssen ertrunken, zum Beispiel in unseren Nachbarstädten Herne und Essen. Der Ruhrverband warnt weiter davor, in der Ruhr zu baden, wenn das nicht an offiziellen Badestellen passiert.
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0: Aktuell ist es noch ein bisschen frisch draußen. Bei 13 Grad und leichtem Wind brauchen wir auf jeden Fall noch eine Jacke zum Drüberziehen. Im Verlauf des Tages klettert die Temperatur dann auf 23 Grad. Wir müssen bei vielen Wolken, aber auch immer wieder mit einigen Schauern rechnen.
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2: Kurz nach 5:30, schönen Mittwochmorgen wünsche ich euch.

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0: Die Radio Bochum Morgenmacher hier mit Ravi Frever am Mittwoch. Ja, Himmelfahrt, Pfingsten, da ging es in den vergangenen Wochen ganz schön viel ums Thema Himmel. An Fronleichnam morgen wird der Himmel sogar getragen. Aber was ist eigentlich der Himmel? Nachgefragt beim bekannten Astrophysiker Heino Falke.
1: Augenblick mal. Das Universum. Unendliche Weiten. Unendliche Weiten? Aber wo ist denn dann eigentlich der Himmel? Tatsächlich ist das Universum einfach wahnsinnig riesig. Riesiger, als wir uns das jemals vorstellen könnten. Alleine bis zur Mitte unserer eigenen Galaxie dauert es Ewigkeiten. Das weiß auch Heino Falke, Astrophysiker und bekennender Christ.
2: Wenn wir mit der Geschwindigkeit von Licht fliegen würden, würde es 30.000 Jahre dauern. Es gibt andere Galaxien, die sind Millionen, Milliarden Jahre entfernt. Das sprengt eigentlich alle unsere Dimensionen der Vorstellungskraft.
1: Früher, also ganz, ganz früher, da haben die Menschen ja gedacht, über uns sind die Wolken und irgendwo über den Wolken sitzt Gott und schaut auf uns herab. Aber mittlerweile können wir ja selbst über die Wolken fliegen und ich weiß nicht, wie es euch geht, aber bei meinem letzten Flug mit der Lufthansa habe ich da keinen auf den Wolken sitzen sehen. Aber wo ist denn dann eigentlich der Himmel? Heino Falke und seine Kollegen haben den bisher auch noch nicht gefunden, im ganzen Universum nicht. Ist er also vielleicht ganz hinten, also ganz hinterm Universum, ganz, ganz, ganz weit weg.
2: Ich habe Schwierigkeiten damit, Gott an den Rand des Universums zu schieben. In meinem Denken ist Gott zum einen Teil des Universums, aber auch jenseits von Raum und Zeit.
1: Ja, leider gibt es in der Bibel da auch keinen Lageplan zu, nach dem Motto, ach so, der Himmel, ja, da müssen Sie einmal hier um die Ecke, dann 5 Meter nach rechts und dann direkt hinter Pluto, da ist er. Das Einzige, was wir aus dem ersten Buch der Könige wissen, Gott lebt im Himmel. Wo oder was das ist, das wissen wir nicht. Aber müssen wir auch nicht.
2: Es reicht mir zu sagen, was immer der Himmel ist, es ist wunderschön.
1: Niklas Lünebach von der Katholischen Kirche. Für Augenblick mal.

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Die Radio Bochum Morgenmacher sind hier am Mittwoch. Ich bin Ravi Frewer und ich bin hundertprozentig davon überzeugt. Vielfalt bereichert. Ich zumindest fühle mich immer unglaublich lebendig und beflügelt, wenn ich höre und vor allem merke, wie andere Menschen leben und was sie bewegt und was sie alles erlebt haben in ihrem Leben. Wenn euch das auch so geht, ne? Oder ihr euch vielleicht einfach mal drauf einlassen wollt, dann schaut doch am 18. Juni mal in der Co-Fabrik vorbei. Da laden die Rosa Strippe, der Deichmarsch Ruhr und die Bochumer Seniorenbüros nämlich ein zu einer Veranstaltung mit dem Namen Erzähl mir, wie du lebst. Das Ganze soll ein generationsübergreifender Austausch sein zu den Themen Liebe, Leben und Identität.

Identität. Im Mittelpunkt stehen dabei Perspektiven von Menschen aus der queeren Community. Finde ich auf jeden Fall gut. Queere Menschen begegnen ja heute, besonders heute, wieder viel Ausgrenzung und Vorurteilen. Und wie könnte man die besser abbauen als durch Begegnung? Findet ihr auch? Dann schaut doch vorbei am 18. Juni, 18 Uhr in der Co-Fabrik. Gehört habt ihr es hier bei den Radio Bochum Morgenmachern.

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1: Mit Marc Weiß. Schönen guten Morgen. In Dortmund hat seit dem Abend ein bewaffneter Mann stundenlang die Polizei beschäftigt. Er hatte auf einen Polizisten geschossen und sich danach mit seinen Kindern in einer Wohnung verschanzt. Vorhin ging das Ganze dann unblutig zu Ende. Der Mann hat sich der Polizei gestellt. Bei dem Zugriff wurde nach Angaben der Beamten niemand verletzt. Mehr zum Thema von Thorsten Adolfs aus dem News-Team.
2: Nachdem der 51-Jährige gestern Abend einen Polizisten angeschossen hatte, verschanzte er sich mit seinen drei Kindern in seiner Wohnung. Die Beamten verhandelten stundenlang mit ihm, bis er heute Morgen gegen 3:30 freiwillig vor die Tür trat. Das spezielle Einsatzkommando konnte den Serben dort ohne weiteren Widerstand festnehmen. Seine drei Kinder haben die Situation gut überstanden, heißt es von der Polizei. Nach Informationen der Bild soll der Mann zuerst in einem Dortmunder Restaurant randaliert, Gäste bedroht und dort Pfefferspray versprüht haben, bevor er mit dem Auto flüchtete. Ob das der Auslöser für den späteren Schuss auf den Polizisten war, muss jetzt noch geprüft werden. Der leicht verletzte Beamte trug glücklicherweise eine Schussweste, die hat ihn wohl vor schlimmeren Folgen bewahrt.
1: Infos waren das von Thorsten Adolfs aus dem News-Team. Vielen Dank. Und jetzt weitere Themen in der Zusammenfassung. Und jeder dritte Mieterhaushalt in Deutschland ist von Kosten fürs Wohnen überlastet. Zu diesem Ergebnis kommt eine Studie im Auftrag des Deutschen Mieterbundes. Demnach müssen betroffene Mieter über 40% ihres Nettoeinkommens für die Miete aufbringen. Der Mieterbund fordert deshalb Sofortmaßnahmen von der Politik. Gute Nachrichten in Sachen Ebola. Die Zahl der Ebola-Verdachtsfälle in der Demokratischen Republik Kongo und dem benachbarten Uganda ist stark zurückgegangen. Nach über 900 Verdachtsfällen in der vergangenen Woche gäbe es aktuell noch 116, meldet die Weltgesundheitsorganisation. Im deutschen Rentensystem muss sich einiges ändern, damit es finanziell nicht zusammenbricht. Die Bundesregierung bereitet deshalb eine Reform vor. Eine Berechnung im Auftrag der Bertelsmann Stiftung zeigt jetzt, pro Rentnerjahrgang könnten 9,5 Milliarden Euro eingespart werden.

0: wenn die abschlagsfreie Frührente abgeschafft würde. Jedes Jahr nutzen bis zu 280.000 Erwerbstätige die Möglichkeit, nach mindestens 45 Beitragsjahren noch vor dem eigentlichen Rentenalter in den Ruhestand zu gehen. Und nach 45 Jahren Einzahlen geht das eben ohne Abschläge. Gut für alle, die es tun. Offenbar ist es aber schlecht für die Staatskasse. Die aktuelle Regelung war 2014 von der damaligen schwarz-roten Bundesregierung eingeführt worden. Wenn man diese Möglichkeit der Frührente streichen würde, glauben die Studienmacher, dass sich der Renteneintritt im Schnitt um 10 Monate nach hinten verschieben würde und die Betroffenen dann mit Abschlägen in den Ruhestand gehen. Und das waren die Nachrichten mit Marc Weiß.
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2: Heute wird's auch schon mal freundlicher als noch gestern. Die Sonne kommt immer mal wieder zwischen den Wolken raus, auch wenn die Wolkendecke dann immer wieder zuzieht. Und gerade am Tagesanfang kann auch mal ein bisschen Regen runterkommen. Später bleibt's dann bis zum Abend trocken bei Temperaturen von bis zu 19 Grad.
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2: Da haben wir aktuell einen Blitzer hier stehen, den hat uns Tom durchgegeben. Der Blitzer, der steht auf der Hernerstraße in Richtung Herne, kurz nach der A40-Brücke. Der Klassiker. Wenn ihr sonst noch was habt, 0800 98 5 98 50, das ist unsere kostenlose Radio Bochum Hotline. Und dann schauen wir noch mal kurz auf den Bochumer Hauptbahnhof. Da habe ich einen Zugausfall aktuell zu melden. Das ist die RB40 um 6.21 Uhr Richtung Hagen. Die kommt heute leider nicht. Ich hoffe, ihr findet Ersatz und habt auch so eine gute und sichere Fahrt.
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2: Ja, schönen guten Morgen an diesem Mittwoch. 6:04 haben wir es jetzt gleich. Und ja, für manche ist die Woche ja vielleicht schon fast wieder vorbei. Vielleicht habt ihr ja einen Brückentag am Freitag. Wir hören uns auf jeden Fall am Freitag um 5. Jetzt starten wir erstmal in diesen Mittwoch. Und nicht vergessen, morgen ist dann einfach schon frei.

0: Die Radio Bochum Morgenmacher hier am Mittwoch mit Ravi Frever. Ja, Potzblitz, so haben wir ja mit euch zusammen unsere Blitzeranhänger in Bochum getauft. Potzblitz ist jetzt allerdings eher nicht so ein gebräuchliches Wort, wie zum Beispiel das Wort Heidewitzka. Das sind so Sachen, die sagt heute kaum noch jemand. Aber warum eigentlich nicht? Sind die uncool oder wissen wir einfach nicht, was die bedeuten? Bei letzterem könnte Kollegin Nele Kernchen zumindest weiterhelfen.
1: Ihr sitzt im Restaurant. Vor euch eine richtig schöne, dampfende, käsige Pizza. Ihr beißt rein und sagt, was? Boah, voll lecker. Schmeckt mega geil. Ja, kannst du machen. Aber wie wär's mal mit etwas weniger 0815? Wie wär's mit, was ein Schmackofatz? Checkt jeder sofort, passt auch in die Situation. Denn Schmackofatz kommt vom polnischen Verb smakować, was schmecken bedeutet. Eignet sich auch super fürs nächste Grillfest bei euch im Garten. Und falls euch dann einer am Grill kein Würstchen brät, sondern ein Kotelett ans Ohr labert, hab ich auch noch einen Tipp. Klar, ihr könntet sagen, lass mich mit dem Scheiß in Ruhe. Oder ihr sagt, Gille.

Unsinn, unnötiges Zeug. Es kommt wahrscheinlich vom Französischen qui le fit, was so viel wie, wer macht denn sowas, meint. So, lange Rede, ganz viel Unsinn. Ich habe noch so viele Wörter, aber dann sitzen wir ja noch hier, wenn es schon stockdunkel ist. Oder besser noch, zappenduster. Oh, Zappen, die Kurzform für Zapfenstreich in der Soldatensprache. Dieser bedeutete für die Soldaten den Beginn der Nachtruhe. Also Augen zu und Licht aus. Wobei ich sie ja am liebsten verwende, um liebevolle Drohungen auszusprechen. Schatz, wenn du dieses Kuddelmuddel nicht ratzfatz aufräumst, dann ist hier aber zappenduster. Klingt gleich viel eloquenter. Ach übrigens, beleidigen in eloquent geht auch, ne? Du Pissnelke. Ich sag doch, alte Wörter machen voll Bock. Entschuldigung, ich meine, sind voll Knorke.

Ja, knapp einen Monat ist es noch hin, dann verwandelt sich die Bochumer Innenstadt wieder in eine einzige Party in eins der größten kostenlosen Open-Air-Festivals überhaupt. Bochum Total feiert dieses Jahr übrigens schon seinen 40. Geburtstag. Ja, und in diesen 40 Jahren waren wirklich schon viele, viele Topstars mit dabei. Silbermond zum Beispiel, Chiago, die 257ers, Sascha und noch viele, viele mehr haben für uns schon kostenlos hier bei uns in der schönsten Stadt der Welt gespielt. Und man mag es kaum glauben, auch die hier waren mal mit dabei. Jetzt für euch im besten Mix Seed mit Ding. 20 nach 6 haben wir es gleich. Ich bin Ravi Frever, ihr hört die Radio Bochum Morgenmacher.

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0: Radio Bochum hier am Mittwoch um 6:30. Bei mir im Studio ist die Kollegin Marie Thoms, die hat jetzt für euch die Nachrichten.
1: Guten Morgen. Zu dem langen Wochenende rund um Fronleichnam erwartet die Autobahn GmbH auch um Bochum herum wieder viel Stau. Jonas Socher aus den Radio Bochum Nachrichten. Worauf müssen sich Autofahrerinnen und Autofahrer einstellen?
2: In Bochum solltet ihr vor allem die A43 meiden. Zwischen dem Kreuz Recklinghausen und Bochum-Riemke und auch Bochum-Riemke und dem Kreuz Herne gibt es ein besonders hohes Staurisiko. In der Umgebung rechnet die Autobahn GmbH auch im Kreuz Duisburg auf der A40 und auf der A44 und 45 an Knotenpunkten wie dem Kreuz Dortmund-Unna mit sehr viel Verkehr.
1: Bochum bleibt als Reiseziel gefragt. Knapp 800.000 Übernachtungen wurden im vergangenen Jahr gezählt. Ein leichtes Plus zum Vorjahr. Das geht aus Zahlen des Statistischen Landesamts ITNRW hervor. Bochum Marketing macht für diesen Positivtrend das breite Kulturangebot mit Festivals, Theatern und Veranstaltungen verantwortlich. Auch der Trend für ganz Nordrhein-Westfalen ist ähnlich. Die Zahl der Ankünfte im März 2026 ist im Vergleich zum Vorjahr um über 5% gestiegen, also auf etwas mehr als 2 Millionen Menschen. Gleichzeitig ist die Gesamtzahl der Übernachtungen auf rund 4,3 Millionen gestiegen. Das entspricht einer Zunahme von fast 2%. Und jetzt alles Wichtige aus Deutschland und der Welt. Ein bewaffneter Mann, der in Dortmund auf einen Polizisten geschossen und sich mit seinen Kindern verschanzt hatte, hat sich ergeben. Der 51-Jährige hat sich nach stundenlangen Verhandlungen widerstandslos festnehmen lassen. Der Beamte wurde nur leicht verletzt, den Kindern geht es den Umständen entsprechend gut. Die Hintergründe sind noch unklar. Trotz Waffenruhe hat es im Konflikt zwischen den USA und dem Iran erneut schwere Gefechte gegeben. Beide Seiten haben nächtliche Angriffe gemeldet, unter anderem auf Ziele im Golfraum. Das US-Militär konnte nach eigenen Angaben Raketen und Drohnen abfangen und reagierte mit Gegenschlägen. Die Lage bleibt angespannt. Die

0: Sorge vor einer neuen Eskalation wächst.
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0: In Wattenscheid ist ein Hausbesitzer für seine begrünten Garagendächer ausgezeichnet worden. Die Emscher Genossenschaft und die Klimainitiative Klimawerk verleihen dafür ein sogenanntes Mini-Wasserzeichen. Die Dachbegrünung sorgt für kühlere Räume, speichert Regenwasser und gilt als wichtiger Beitrag zur Klimaanpassung. Die Aktion ist Teil des Förderprogramms 10.000 grüne Dächer. Eigentümer können dabei bis zu 10.000 Euro Zuschuss für begrünte Dachflächen erhalten. Ziel ist es, mehr Flächen in der Region zu begrünen und so Städte besser gegen Hitze und Starkregen zu wappnen.
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2: Das ist wirklich sehr wechselhaft heute. Es ist zwar einigermaßen mild bei Temperaturen von bis zu 19 Grad. Dann wechseln sich Sonne und Wolken auch immer mal wieder ab. Allerdings wechseln sich eben auch trockene Phasen und ja so leichte Regenphasen immer wieder ab. Also man weiß auch nicht so richtig, womit man heute rechnen soll. Windig wird es zwischendurch auch immer mal wieder. Ich würde sagen, Allwetterkleidung ist angesagt.
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2: Da haben wir aktuell nur einen Blitzer gemeldet bekommen. Und zwar auf der Hernerstraße in Richtung Herne. Der Klassiker kurz nach der A40-Brücke. Dankeschön an Tom fürs Bescheid sagen. Schauen wir kurz auf den Bochumer Hauptbahnhof. Da haben wir aktuell keine größeren Ausfälle oder Verspätungen. Dementsprechend gute und sichere Fahrt wünsche ich euch.
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2: Schönen guten Morgen, gleich 6.34 Uhr.

0: Radio Bochum hier am Mittwoch um 6.43 Uhr. Ja, ein Thema, über das viele sich nicht so richtig trauen zu sprechen, das uns aber alle auf die eine oder andere Weise schon mal betroffen hat. Ich kenne das ja auch, ist das Thema Einsamkeit. Für manche ist das wirklich eine starke Belastung. Der Verein Bochum, der möchte genau dieser Belastung aber entgegenwirken. Zu Gast im Radio Bochum Podcast Immer Theater mit Dani waren der Vereinsgeschäftsführer Bastian Hartmann und der Fotograf und Mitbegründer Tim Kramer. Ja, und beim Namen Vereint Bochum, da haben sie sich auch schon was gedacht.
1: Einsamkeit ist ja kein Problem, was Basti und ich als Individuum haben, sondern es ist eine gesamtgesellschaftliche Aufgabe und da müssen wir alle mit anpacken. Politik, Zivilgesellschaft, Profifußball, Hochschulen, alle. Und das ist so, unser Name ist gleichzeitig Appell, so Vereint Bochum, Ausrufezeichen, da müssen wir alle mit anpacken, aber dass wir auch versuchen, irgendwie als vereintes Bochum aufzutreten und deswegen ist das unser Name und das ist uns wichtig und wir versuchen so möglichst, wie es uns gelingt, immer möglichst, also viele Institutionen, Akteure bei allem, was wir machen, mitzunehmen.
0: Ja, alle mitnehmen, das ist das Ziel des Vereins und wie Vereint Bochum das umsetzt und in welchen Situationen Einsamkeit einen selbst betreffen kann, darum geht es in der neuen Folge Immer Theater mit Dani. Die könnt ihr jetzt nachhören, überall da, wo es Podcasts gibt und natürlich bei uns auf radiobochum.de. 7:15 haben wir es jetzt. Einen schönen guten Morgen wünsche ich euch.

0: Schönen guten Morgen wünsche ich. Hier sind die Radio Bochum Morgenmacher um 10 vor 7 mit Ravi Frever. Ja, und alle von euch, die sich schon um Karten beworben haben für unser Mark Forster Exklusivkonzert, die sollten jetzt gleich mal besonders gut hinhören, denn wir ziehen gleich die ersten Namen und ansonsten bewerbt euch doch noch.
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3: Mit Marc Weiß. Schönen guten Morgen. Ein Mann in Dortmund hat in der vergangenen Nacht stundenlang Polizei und Rettungskräfte in Atem gehalten. Der 51-Jährige hatte im Stadtteil Höchsten auf einen Polizisten geschossen und sich danach mit seinen drei Kindern in seiner Wohnung verschanzt. Das Ganze ging am frühen Morgen ohne weitere Verletzungen zu Ende. Infos aus Dortmund von Lucy Hollmann.
4: Kurz nach 19 Uhr hatte eine Frau den Notruf gewählt, weil ihr Mann randaliert hatte. Als die Polizei anrückte, schoss der 51-Jährige auf einen Beamten. Nur weil der Polizist eine kugelsichere Weste trug, wurde er nur leicht verletzt. Anschließend verbarrikadierte sich der Schütze in seiner Wohnung, wo sich auch seine drei Kinder aufhielten. Spezialkräfte der Polizei umzingelten das Gebäude und verhandelten bis tief in die Nacht mit dem Mann. Gegen 3:30 gab er dann schließlich auf und ließ sich widerstandslos festnehmen. Seine Kinder ließ er in der Wohnung zurück. Ihnen geht es laut Polizei gut. Um sie kümmert sich jetzt das Jugendamt.
3: Lucy Hollmann mit Infos aus Dortmund. Vielen Dank und jetzt die weiteren Themen in der Zusammenfassung. Die abschlagsfreie Rente nach 45 Jahren kostet den Staat einige Milliarden im Jahr. Nach einer Berechnung im Auftrag der Bertelsmann Stiftung könnte der Staat rund 9,5 Milliarden Euro pro Rentnerjahrgang sparen, wenn man das Modell abschaffen würde. Die Studienmacher empfehlen genau das, auch weil dadurch 125.000 Arbeitskräfte mehr zur Verfügung stünden, schätzen die Forscher. Die USA und der Iran haben sich in der Nacht eines der schwersten Feuergefechte seit Beginn der offiziellen Waffenruhe geliefert. Der Iran feuerte Raketen und Drohnen auf die benachbarten Golfstaaten Kuwait und Bahrain. Das US-Militär griff eine iranische Militäreinrichtung in der Straße von Hormus an. Ziel der iranischen Angriffe waren nach Angaben aus Teheran US-Militärstützpunkte. Beim Fahrradfahren lassen viele den Helm weg, obwohl die Mehrheit eine Helmpflicht befürwortet. Das ist das Ergebnis einer Forsa-Umfrage für RTL. Gut jeder Dritte verzichtet demnach auf den Helm. Bei den unter 30-Jährigen ist es sogar fast die Hälfte. Die meisten sagen, dass sie den Helm bei kurzen Strecken einfach nicht bräuchten. Andere finden ihn unbequem, vergessen ihn zu Hause oder haben das Gefühl, dass er sie einengt. Viele sagen, dass sie auch Probleme mit der Optik hätten und meinen, dass der Helm nicht zum Style passe. Dass das Thema wichtig ist, zeigen aktuelle Zahlen des Statistischen Bundesamtes. Im vergangenen Jahr kamen demnach

0: Über 460 Radfahrer bei Unfällen ums Leben. Ein trauriger Anstieg, sagen Experten, der vor allem mit den schnelleren E-Bikes zusammenhänge. Und das waren die Nachrichten mit Marc Weiß.
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2: Sehr wechselhaft bei uns in Bochum heute. Jetzt gerade ist es noch bewölkt. Es kann ein ganz kleines bisschen Regen auch noch runterkommen im Verlauf des Morgens. Später reißt die Wolkendecke dann ein bisschen auf am Vormittag. Dann kommt allerdings auch wieder ein bisschen Regen runter. Sonne und Wolken wechseln sich ab, dann wird es zusätzlich nochmal windig bei Temperaturen von bis zu 19 Grad. Dann reißt die Wolkendecke wieder auf, sie geht wieder zu und am Abend bringen die Wolken dann auch noch Regen mit. Also es ist wirklich, wie gesagt, sehr wechselhaft heute.
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2: Da schauen wir auf die A40 Dortmund Richtung Duisburg. Zwischen Dreieck Bochum West und Dreieck Essen Ost 6 Kilometer stockender Verkehr. Da braucht er 10 Minuten länger. Einen Blitzer haben wir außerdem durchgegeben bekommen von Tom. Der hat uns den Klassiker gemeldet. Herner Straße in Richtung Herne. Kurz nach der A40 Brücke. Dankeschön an Tom. Wenn ihr sonst noch was habt, 0800 98 5 98 50 ist unsere kostenlose Radio Bochum Hotline. Schauen wir einmal kurz auf den Bochumer Hauptbahnhof. Da haben wir den üblichen Verdächtigen. RE6 um 20 nach 7 Richtung Köln-Bonn Flughafen. Der kommt 10 Minuten zu spät. Ansonsten sieht's gut aus.
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2: Schönen guten Morgen, gleich 4 Minuten nach 7. 95.000 Menschen. Also quasi einmal ganz Witten. Die waren letzte Woche im Berliner Olympiastadion, um Metallica live zu sehen. Das ist ein neuer Zuschauerrekord für ein Konzert in Deutschland. Nicht schlecht, würde ich sagen, für eine Band, die es schon immerhin seit 45 Jahren gibt. Ich habe jetzt hier für euch im besten Mix Metallica passenderweise mit Nothing Else Matters. Und ich kann diesen Song auch wirklich nicht mehr hören, ohne dran zu denken. Ich habe früher Gitarre gespielt. Ich kann wirklich absolut gar nichts mehr, Freunde. Wirklich absolut gar nichts mehr. Außer das Intro von Nothing Else Matters. Das ist für mich irgendwie wie Fahrradfahren.

0: Radio Bochum, die Morgenmacher hier mit Ravi Frever am Mittwoch, 7:11. Schönen guten Morgen. Ja, ihr wollt Mark Forster erleben, ganz nah, live, hautnah dran, wie gesagt, und vor allem ganz ungeschönt.
1: Für uns, die wir das vortragen auf der Bühne, ist das Spannendste daran, dass wir es meistens nicht so richtig vorbereitet haben. Und dadurch entstehen Sachen, die nicht aus dem Kopf kommen, sondern die einfach so zufallsmäßig passieren. Also wir kriegen das schon hin, ihr werdet die Lieder schon erkennen, aber wir sind jetzt nicht überprobt, wenn wir da ankommen. Und da ist irgendwie so ein kreatives, chaotisches Session-Element ist da so drin, was total Bock macht.
0: Ja, und das Irre ist, ihr könnt Mark Forster dabei wirklich auf die Finger gucken. Das kann ich aus Erfahrung sagen, denn so nah seid ihr dran bei unseren Exklusivkonzerten. So eins haben wir wieder am 18. Juni. Also, ja, jetzt schon in guten 2 Wochen. Da könnt ihr Karten nicht kaufen, sondern nur bei uns gewinnen. Habt oder einige von euch haben sich

beworben auf radiobochum.de. Das könnt ihr auch weiterhin machen. Dann sagt ihr uns, warum ihr Mark Forster unbedingt live sehen wollt. Und dann rufen wir hier jeden Morgen zwei Namen auf. Ihr müsst euch innerhalb von 10 Minuten melden. Wenn ihr das tut, gehören die Karten euch. Und ich hätte jetzt hier die ersten Karten im Angebot. Und zwar für Carol. Carol hat uns geschrieben, er ist auch Mützenträger, stammt auch aus Polen, mag seine Art Musik und er findet, Mark Forster spricht vielen aus der Seele. Carol, wo bist du? Ich würde sagen, du und Mark Forster, ihr habt dann offensichtlich ein paar Sachen gemeinsam und vielleicht könntet ihr das ja sogar besprechen, so per Zuruf am 18. Juni. Wenn du jetzt anrufst, innerhalb der nächsten 10 Minuten, dann gehören nämlich die Karten dir. Carol, wo bist du?

0: Radio Bochum hier am Mittwoch mit Ravi Frever. 7.23 Uhr haben wir es jetzt und ich freue mich, weil Carol hat sich tatsächlich zurückgemeldet. Wir haben seinen Namen aufgerufen. Er hat sich innerhalb von 10 Minuten zurückgemeldet und damit, Carol, gehören dir jetzt 2 Plätze für unser Exklusivkonzert von Mark Forster am 18. Juni. Herzlichen Glückwunsch!
1: Super, vielen lieben Dank, ich freue mich sehr.
0: Ja, Carol, du hast gesagt, du gehst aber tatsächlich gar nicht selber hin, ne?
1: Nee, ich werde meine Lebensgefährtin und meine Tochter damit überraschen, weil meine 9-jährige Tochter, die ist riesengroßer Mark Forster-Fan und die kennt alle Lieder quasi von dem auswendig. Und wenn sie das hört, dann dreht sie durch.
0: Wie sehr freust du dich schon darauf, ihr das mitzuteilen?
1: Ja, ich freue mich auf jeden Fall riesig und ich denke mal, das wird eine schöne Überraschung morgen.
0: Irgendein Anlass oder einfach, weil sie Mark Forster-Fan ist?
1: Nee, wir machen morgen einen Familienausflug und ich glaube, da werde ich es ihr, glaube ich, mitteilen.
0: Ah, perfekt. Da musst du dir aber noch eine besondere Überraschung irgendwie überlegen, ne?
1: Ja, da habe ich noch einen ganzen Tag Zeit für, deswegen werde ich mir schon Gedanken drüber machen.
0: Sehr schön. Dann hoffe ich, ehrlich gesagt, dass weder deine Lebensgefährtin noch deine Tochter gerade irgendwie hier zufällig Radio Bochum gehört haben. Wir wollen die Überraschung hier nicht versauen. Auf jeden Fall, Carol, wie gesagt, herzlichen Glückwunsch. Ich hoffe, du kannst deiner Tochter damit eine schöne Freude machen. Und ihr könnt euch auch gerne weiter bewerben für Karten für unser Exklusivkonzert für Mark Forster. Einfach auf Radio Bochum gehen. Macht's wie Carol. Schreibt uns, warum ihr unbedingt zu Mark Forster wollt. Und dann, wenn wir euren Namen aufrufen, meldet ihr euch im besten Fall innerhalb von 10 Minuten zurück. Könnt ihr, wie gesagt, weiterhin machen und wir rufen heute auch noch einen weiteren Namen auf.
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0: Hier ist Radio Bochum am Mittwochmorgen um jetzt 7:30. Mir gegenüber sitzt die Kollegin Marie Thoms und ist bereit, euch die Nachrichten zu präsentieren.
1: Guten Morgen. Heute Nachmittag erwartet die Autobahn GmbH wieder viel Stau, wenn das lange Wochenende rund um Fronleichnam startet. In Bochum solltet ihr besonders die A43 meiden, zwischen dem Kreuz Recklinghausen und Bochum-Riemke. Und auch Bochum-Riemke und dem Kreuz Herne gibt es ein besonders hohes Staurisiko. In der Umgebung rechnet die Autobahn GmbH auch im Kreuz Duisburg auf der A40 und auf der A44 und 45 an Knotenpunkten wie dem Kreuz Dortmund-Unna mit sehr viel Verkehr. Bochum bleibt als Reiseziel gefragt. Knapp 800.000 Übernachtungen wurden im vergangenen Jahr gezählt, ein leichtes Plus zum Vorjahr. Das geht aus Zahlen des Statistischen Landesamts ITNRW hervor. Bochum Marketing macht dafür unter anderem das breite Bochumer Kulturangebot mit Festivals, Theater und Veranstaltungen verantwortlich. Auch der Trend für ganz NRW ist ähnlich. Mehr als 2 Millionen Menschen sind im vergangenen Jahr für einen Urlaub oder Kurztrip nach NRW gekommen. Gleichzeitig ist die Gesamtzahl der Übernachtungen auf rund 4,3 Millionen gestiegen. Das entspricht einer Zunahme von fast 2%. Und jetzt alles Wichtige aus Deutschland und der Welt. Ein bewaffneter Mann, der in Dortmund auf einen Polizisten geschossen und sich mit seinen Kindern verschanzt hatte, hat sich ergeben. Der 51-Jährige hat sich nach stundenlangen Verhandlungen widerstandslos festnehmen lassen. Der Beamte wurde nur leicht verletzt. Den Kindern geht es den Umständen entsprechend gut. Die Hintergründe sind noch unklar. Mehr als jeder dritte Radfahrer fährt ohne Helm. Besonders viele junge Leute verzichten darauf. Das zeigt jetzt eine Forsa-Umfrage. Trotzdem ist die Mehrheit für eine Helmpflicht. Experten betonen, Helme können schwere Körperverletzungen verhindern.
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1: In Wattenscheid ist ein Hausbesitzer für seine begrünten Garagendächer ausgezeichnet worden. Die Emscher Genossenschaft und die Klimainitiative Klimawerk verleihen dafür ein sogenanntes Mini-Wasserzeichen. Die Dachbegrünung sorgt für kühlere Räume, speichert Regenwasser und gilt als wichtiger Beitrag zur Klimaanpassung. Die Aktion ist Teil des Förderprogramms 10.000 grüne Dächer. Eigentümer können dabei bis zu 10.000 Euro Zuschuss für begrünte Dachflächen erhalten. Ziel ist es, mehr Flächen in der Region zu begrünen und so Städte besser gegen Hitze und Starkregen zu wappnen.
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0: Ja, mit Starkregen müssen wir heute nicht rechnen, aber mit dem ein oder anderen kleinen Regenschauer. Denn die Wolkendecke, die reißt zwar immer wieder auf, zieht allerdings auch immer wieder

0: zu und es wird windig bei Temperaturen von bis zu 19 Grad.
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0: Aktuell haben wir keine großartigen Verkehrseinschränkungen, dafür Blitzer. Einmal hat uns Armin gemeldet, es steht ein grauer Caddy auf der Rüsingstraße, macht teure Fotos in Richtung Werne. Und dann hat Tom Bescheid gesagt, Herner Straße wird noch geblitzt in Richtung Herne, kurz nach der A40-Brücke. Wie gesagt, der Klassiker, ich weiß nicht, ob das Ding jemals wieder abgebaut wird. Am Bochumer Hauptbahnhof gerade gar keine Ausfälle, gar keine Verspätungen, weder im Regional- und Nah- noch im Fernverkehr. Dementsprechend würde ich sagen, gute Fahrt, ne?
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0: Schönen guten Morgen um 7.34 Uhr jetzt gleich. Und ja, da kommen bei mir auf jeden Fall jetzt wieder die Partykeller-Erinnerungen hoch. Für euch im besten Mix, David Guetta, Memories. Schönen guten Morgen.

0: die Radioburg vom Morgenmacher hier am Mittwoch mit Ravi Frever. Ja, und es ist irgendwie skurril. Ich bin manchmal alleine und richtig glücklich und manchmal bin ich in einem komplett vollen Raum und fühle mich einsam. Das ist irgendwie ein irres Gefühl, was schwierig ist in Worte zu fassen. Die Kollegin Dani Rösner, die hatte wieder Besuch bei sich im Podcast Immer Theater mit Dani. Und Dani, du hattest Gäste, die aber auch schon seit ein paar Jahren hier bei uns in Bochum versuchen, dieses Gefühl irgendwie zu erklären, ne?
1: Genau, ich hatte den Fotografen Tim Kramer, kennt man von tollen VfL-Fotografien, also für seine tollen VfL-Fotografien, und Bastian Hartmann, SPD-Politiker, zu Gast. Die beiden haben vor einem Jahr den Verein Vereint Bochum gegründet und kümmern sich aber schon seit mehreren Jahren um eben solche Aktionen miteinander. Zum Beispiel gibt es Spaziergänge, die die beiden organisieren.
0: Habe ich sogar mal einen mitgemacht.
1: Genau, Westpark, jeden Donnerstag kann man da, normalerweise war es im Stadtpark. Genau, und wir haben eben auch genau darüber gesprochen, was du gerade gesagt hast, über das Alleinsein und eben über die Einsamkeit, was ja nicht das Gleiche ist, weil Einsamkeit ist ein furchtbares Gefühl.
0: Ja, vor allem eins, das, glaube ich, vielen, vielen Menschen begegnet. Deswegen finde ich es auch gut. Ne? Man muss drüber sprechen. Und du hast gerade schon gesagt, Verein Bochum versucht über viele Kanäle das so ein bisschen nach draußen zu tragen, über diese Spaziergänge. Dann gibt es zum Beispiel Kooperationen mit dem VfL Bochum.
1: Dann gab es die Social Line. Ne?
0: Die Social Line zum Beispiel, genau, unvergessen. Und es gibt ja zum Beispiel auch ein T-Shirt von Verein Bochum. Das sehe ich andauernd in der Stadt. Und die haben wir es ja letztes Jahr tatsächlich auch zum Geburtstag geschenkt. Ne?
1: Genau, und du hast es ja auch. Ne?
0: So ist es.
2: Also jeder, der dieses T-Shirt trägt, ich meine, da steht der Name unserer Stadt drauf, in all den Sprachen, die hier gesprochen werden, weil wir sagen wollen, du bist halt hier mitgemeint. Egal, wie du Bochum schreibst, du gehörst dazu. Und dass so viele Menschen diese Botschaft mitsenden wollen, das finde ich total, das ist auch ein Gänsehautmoment.
1: Oh, da kriege ich auch einen Gänsehautmoment.
0: Ich ehrlich gesagt auch. Ich habe so das Gefühl, ohne sie jetzt gehört zu haben bisher, die neue Folge hat wahrscheinlich was Erbauendes, ne?
1: Das ist wirklich toll. Also die beiden vor allen Dingen, die haben mich so berührt damit, dass sie so sagen, ey, jede die Kapazitäten hat in unserer Stadt. Wir müssen alle zusammenbringen. Niemand darf einsam sein. Wir wollen dafür sorgen mit Vereint Bochum.
0: Ja, und wie die beiden das genau machen wollen, darüber hat Dani mit ihnen gesprochen in der neuen Folge Immer Theater mit Dani. Die könnt ihr jetzt hören auf

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0: 10 Kilometer quer durch Bochum. Die kriegt man mit dem Auto schnell zusammen. Mehr Spaß, würde ich sagen, macht's aber zu Fuß. Also ich bin auf jeden Fall begeisterter Spaziergänger. 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
1: Es hat sich nicht angefühlt wie 10 Kilometer, das ist einfach voll schön. Ich finde es einfach immer so toll, wie die Leute hier zusammenhalten. Es ist einfach gute Laune, keiner ist irgendwie böse, wenn man, weiß nicht, gerade mal langsam ist und den Weg versperrt. Es ist genug Verpflegung auf jeden Fall, also ich habe richtig viel schon Wasser getrunken. Popcorn, Traubenzucker habe ich gefuttert noch und nöcher, also das ist so schön.
0: Ja, ihr merkt, Glücksgefühle pur, auch wenn Annalena ein bisschen aus der Puste ist, aber das Ziel ist dann eben irgendwann auch mal langsam in Sicht und dann geht's einem gut. Die 10 Kilometer, die müsst ihr nämlich auch nicht in einem durchlaufen. Gibt immer wieder Verpflegungsstationen, ihr habt's ja gerade gehört. Und da gibt's nicht nur Wasser. Das hat auch Jan im letzten Jahr festgestellt.
2: Da war Stimmung ohne Ende. Ein Flieger geht immer.
0: Ja, so ist es. 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Gehört habt das hier bei den Radio Bochum Morgenmachern um jetzt 10 vor 8. Einen schönen guten Morgen wünsche ich euch am Mittwoch.

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4: Mit Marc Weiß. Schönen guten Morgen. Die Rentenkasse könnte ordentlich entlastet werden, wenn wir alle länger arbeiten. Das steht in einer neuen Studie der Bertelsmann Stiftung. Darin heißt es unter anderem, durch ein Ende der abschlagsfreien Frührente könnten schon Milliarden eingespart werden. Thorsten Adolfs aus dem News-Team, was genau steckt hinter dieser neuen Berechnung?
5: Also laut der Stiftung und dem Deutschen Institut für Wirtschaftsforschung könnte der Staat pro Rentnerjahrgang über 9 Milliarden Euro sparen, wenn die abschlagsfreie Frührente für langjährig Versicherte wegfällt. Im Moment nutzen jedes Jahr bis zu 280.000 Menschen die Möglichkeit, früher in den Ruhestand zu gehen. Die Experten gehen davon aus, dass sich der Renteneintritt bei einem Wegfall der abschlagsfreien Frührente im Schnitt um 10 Monate nach hinten verschieben würde. Selbst wenn Einbußen durch Steuern und andere Sozialbeiträge abgezogen würden, bleibe unter dem Strich eine massive Entlastung der Staatskasse, heißt es.
4: Was würde das für den Arbeitsmarkt und für jeden Einzelnen von uns bedeuten?
5: Neben der finanziellen Ersparnis sehen die Forscher einen weiteren wichtigen Vorteil. Der Arbeitsmarkt würde nach ihren Berechnungen von über 120.000 zusätzlichen Vollzeitstellen profitieren, weil Beschäftigte dann länger im Job bleiben würden. Die Experten sagen aber auch, für echte Härtefälle sollte es weiterhin eine faire Lösung geben.
4: Infos von Thorsten Adolfs aus dem News-Team. Vielen Dank und jetzt die weiteren Themen in der Zusammenfassung. In Dortmund hat ein bewaffneter Mann in der Nacht stundenlang die Polizei beschäftigt. Er hatte auf einen Polizisten geschossen und sich danach mit seinen Kindern in einer Wohnung in Dortmund verschanzt. Am frühen Morgen stellte er sich, bei dem Zugriff wurde niemand verletzt. Beim Fahrradfahren lassen viele den Helm weg, obwohl die Mehrheit eine Helmpflicht befürwortet. Das ist das Ergebnis einer Forsa-Umfrage für RTL. Gut jeder Dritte verzichtet demnach auf den Helm. Bei den unter 30-Jährigen ist es sogar fast die Hälfte. Was die Fußball-WM-Stimmung angeht, gibt es in Deutschland noch Luft nach oben. Auch der Optimismus ist steigerungsfähig. Laut einer Studie der Uni Hohenheim glauben aktuell nur 20% der Menschen hier, dass Deutschland Fußball-Weltmeister werden kann. Über die Hälfte glaubt, dass wir spätestens im Viertelfinale rausfliegen. Die Uni hat auch nach der Beliebtheit der einzelnen Spieler gefragt und immerhin hier gibt es Topwerte. Florian Wirtz, Joshua Kimmich und Dennis Undaf werden in puncto Sympathie und auch Leistungsstärke am besten bewertet. Ebenfalls weit oben im Ranking stehen Kai Havertz, Leon Goretzka und Jonathan Tah. Manuel Neuer war zum Zeitpunkt der Befragung noch nicht für den Kader nominiert und wurde deshalb in der Studie nicht erfasst. Und das waren die Nachrichten mit Marc Weiß.
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7: Das ist vor allem wechselhaft, das Wetter bei uns in Bochum heute. Es kommt immer mal wieder die

0: Sonne raus, dann zieht es wieder zu und es ist auch mal ein bisschen Regen dabei. Dazu ist es windig bei Temperaturen von bis zu 19 Grad. Ab dem Nachmittag bleibt es dann erstmal wieder überwiegend trocken und am Abend kriegen wir dann wieder ein paar Regentropfen auf den Kopf.
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0: Staus und stockenden Verkehr haben wir in Bochum und Umgebung aktuell auf der A40 Dortmund Richtung Duisburg zwischen Dreieck Bochum West und Dreieck Essen Ost 9 Kilometer stockend, Viertelstunde kommt obendrauf. Dann die A42 Dortmund Kamp-Lintfort zwischen Gelsenkirchen Zentrum und Kreuz Essen Nord 4 Kilometer Stau, da braucht ihr 10 Minuten länger. Dann haben wir noch Blitzer gemeldet bekommen. Einmal steht ein weißer Caddy auf dem Zeppelindamm in Richtung Wattenscheid, kurz vor dem Tempo 70-Schild. Danke an Christian. Dann danke schön an Armin. Der hat gemeldet, grauer Caddy auf der Rüsingstraße in Richtung Werne. Und dann hat Tom uns noch gemeldet, der Klassiker, Herner Straße in Richtung Herne, kurz nach der R40-Brücke. Wenn ihr noch was habt, dann klingelt doch durch. Oder schickt uns eine WhatsApp-Nachricht. 0800 98 5 98 50 ist die Nummer, die ihr dafür braucht. Kurzer Blick auf den Bochumer Hauptbahnhof verrät, da sieht es gerade gut aus. Also wünsche ich euch eine gute Fahrt.
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0: Schönen guten Morgen und die gute Fahrt, ne? Die wünsche ich euch natürlich auch so, egal ob es frei ist oder nicht. Schönen guten Morgen, gleich 5 nach 8.

0: guten Morgen, gleich 10 nach 8. Ich bin Ravi Frever, ihr hört die Radio Bochum Morgenmacher am Mittwoch. Kurze Frage, hättet ihr hierauf Bock?
1: Hallo Leute, hier ist Marc Forster und am 18.06. spiele ich ein mini kleines Konzert. Und Tickets kann man nur gewinnen, also könnt ihr euch hier bewerben. Ich weiß selber noch nicht so ganz genau, was wir machen werden, aber wir werden auf jeden Fall Lieder spielen, wahrscheinlich auch von mir. Also wir sehen uns dort.
0: Ja, ihr könntet euch da sehen, wenn ihr Karten gewinnt. Das geht ganz einfach. Auf radiobochum.de könnt ihr uns verraten, warum ihr unbedingt zum Marc Forster Konzert kommen wollt, zu unserem exklusiven. Wie gesagt, Karten kann man nicht kaufen, kann man nur hier bei uns gewinnen. Und mit etwas Glück, wir rufen hier dann pro Morgen, also jeden Tag morgens zwei Namen auf. Und wenn ihr euch dann innerhalb von 10 Minuten meldet, wenn ihr euren Namen hört, dann gehören die Tickets euch. Ihr müsst anrufen auf der 0800 98 5 98 50. Ich sag's nochmal, 0800 98 5 98 50. So, ich hoffe, diese Nummer hat sich Cornelia aufgeschrieben. Schönen guten Morgen, Cornelia. Sie hat einfach nur kurz und knapp geschrieben, toller Typ. Ich stehe auf Männer mit Kappe. Ja, ich würde sagen, dann macht man mit Marc Forster nichts falsch. Cornelia, hol dir doch die Karten, damit du ihn wirklich aus nächster Nähe sehen kannst. 0800 98 5 98 50 ist die Nummer, die du brauchst. Cornelia, wenn du dich innerhalb der nächsten 10 Minuten hier bei uns meldest, dann gehören die Karten dir. Ihr könnt euch natürlich aber weiterhin bewerben. Wir spielen auch am Freitag direkt weiter. Marc Forster Karten könnt ihr bei uns bekommen. Auf radiobochum.de findet ihr alles Wichtige dazu.

0: Ah, ich habe Cornelia am Telefon. Wie schön. Ich habe Cornelia aufgerufen, denn sie hat Mark Forster Tickets gewonnen. Ihr kennt das Spielchen, ihr könnt euch bewerben für unser Exklusivkonzert am 18. Juni auf radiobochum.de. Wenn wir euren Namen aufrufen, habt da 10 Minuten Zeit, um euch hier bei uns zu melden. Und Cornelia, du bist im Homeoffice, das Radio lief sowieso, ne?
1: Auf jeden Fall. Schönen guten Morgen ins Studio.
0: Warst du überrascht heute Morgen?
1: Ja, es war also, was soll ich sagen, es ist so kribbelig gewesen und ich habe nichts anderes gemacht, als sofort zum Hörer zu greifen und anzurufen. Ja, toll, ich freue mich ganz riesig.
0: Ich habe gerade gesagt, du bist im Homeoffice, hast du dich denn überhaupt richtig auf die Arbeit konzentrieren können? Normalerweise, Radio läuft ja meistens so nebenher, ne? Aber hat es geklappt mit der Arbeit bisher?
1: Ich bin selbstständig, also von daher kann ich mir das auch so ein bisschen einteilen. Es ist schon alles gut.
0: Ja gut, dann ist der einzige Chef, dem du Rechenschaft schuldig bist, bist du selbst wahrscheinlich. Cornelia.
1: Mein Mann.
0: Oh, ja, okay, gut. Kommt ja auch mit zum Konzert, oder?
1: Natürlich, er ist auch Kappenträger, also von daher passt das.
0: Irgendwie, wir hatten ja gerade auch schon einen Mützenträger. Ich habe das Gefühl, das wird dann eher der Mark Forster Lookalike Contest. Cornelia, das trifft sich ja aber gut, weil du sagst, oder du hast uns geschrieben, du stehst auf Männer mit Kappe. Ich wollte dich eigentlich schon fast fragen, ob Lena Meyer-Landrut sich jetzt Sorgen machen muss. Aber Nein. Wenn du schon einen Mann mit Kappe hast, ist ja alles gut, ne?
1: Ja, ich glaube, der Altersunterschied wäre dann noch ein bisschen zu groß. Und wichtig ist das, was unter der Kappe ist. Und da finde ich Mark Forster halt ganz großartig. Hat auch eine Entwicklung hinter sich. Also ich finde, er ist gereift und ganz toll.
0: Absolut. Ich wollte gerade sagen, also die Musik hat sich sehr verändert. Und weißt du, was mir gerade nämlich tatsächlich aufgefallen ist? Als du geschrieben hast, ich stehe auf Männer mit Kappe, habe ich mal nach Mark Forster Bildern gegoogelt. Und da ist mir mal aufgefallen, ne? An Mark Forster sieht man auch irgendwie die Entwicklung der Kappenkultur. Ne, erst irgendwie die Snapback, dann ging es weiter zu der mit geknicktem Schirm, auch irgendwie witzig. Naja, du wirst es auf jeden Fall live und in Farbe sehen können, Cornelia. Am 18.06. nochmal herzlichen Glückwunsch an dieser Stelle.
1: Super, also das versüßt mir dermaßen den Tag. Wunderbar, ich freue mich sehr.
0: Nichts anderes habe ich erwartet. Wir stoßen dann auf jeden Fall auf das Konzert an, sehen uns am 18.06. Und wie gesagt, Ihr könnt auch noch mit dabei sein, wenn ihr das möchtet. Bewerbt euch auf radiobochum.de, da könnt ihr uns schreiben, warum ihr unbedingt dabei sein wollt. Wie gesagt, es kann auch sein, ich stehe auf Männer mit Kappe. Da ist Mark Forster dann ja auch absolut das Richtige. Wenn wir euch dann hier aufrufen, jeden Morgen machen wir das zweimal, habt da 10 Minuten Zeit, dann gehören die Karten euch.

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0: Schönen guten Morgen wünscht euch Radio Bochum. Legendary war das richtige Stichwort. Bei mir im Studio ist meine Kollegin Marie Thoms. Die hat für euch die Nachrichten.
1: Guten Morgen zusammen. Zu dem langen Wochenende rund um Fronleichnam erwartet die Autobahn GmbH wieder viel Stau. Jonas Socher aus den Radio Bochum Nachrichten. Worauf müssen sich Autofahrerinnen und Autofahrer um Bochum herum einstellen?
2: In Bochum solltet ihr vor allem die A43 meiden. Zwischen dem Kreuz Recklinghausen und Bochum-Riemke und auch Bochum-Riemke und dem Kreuz Herne gibt es ein besonders hohes Staurisiko. In der Umgebung rechnet die Autobahn GmbH auch im Kreuz Duisburg auf der A40 und auf der A44 und 45 an Knotenpunkten wie dem Kreuz Dortmund-Unna mit sehr viel Verkehr.
1: Bochum bleibt als Reiseziel gefragt. Knapp 800.000 Übernachtungen wurden im vergangenen Jahr gezählt. Ein leichtes Plus zum Vorjahr. Das geht aus Zahlen des Statistischen Landesamtes ITNRW hervor. Bochum Marketing macht dafür unter anderem das breite Bochumer Kulturangebot mit Festivals, Theater und Veranstaltungen verantwortlich. Auch der Trend für ganz NRW ist ähnlich. Mehr als 2 Millionen Menschen sind im vergangenen Jahr für einen Urlaub oder Kurztrip nach NRW gekommen. Gleichzeitig ist die Gesamtzahl der Übernachtungen auf rund 4,3 Millionen gestiegen. Das entspricht einer Zunahme von fast 2%. Und jetzt alles Wichtige aus Deutschland und der Welt. In der von Russland annektierten Region Donetsk sind bei einem Drohnenangriff auf einen Bus mindestens 7 Menschen getötet worden. 11 weitere wurden verletzt. Das teilten die Besatzungsbehörden mit. Die Ukraine äußerte sich zunächst nicht. Die Angaben sind unabhängig nicht überprüfbar. Unterdessen gibt es weitere schwere Angriffe auf beiden Seiten mit zahlreichen zivilen Opfern. Mehr als jeder dritte Radfahrer fährt ohne Helm. Besonders viele junge Leute verzichten darauf. Das zeigt eine Forsa-Umfrage. Trotzdem ist die Mehrheit für eine Helmpflicht. Experten betonen, Helme können schwere Kopfverletzungen verhindern.
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1: In Wattenscheid ist ein Hausbesitzer für seine begrünten Garagendächer ausgezeichnet worden. Die Emscher Genossenschaft und die Klimainitiative Klimawerk verleihen dafür ein sogenanntes Mini-Wasserzeichen. Die Dachbegrünung sorgt für kühlere Räume, speichert Regenwasser und gilt als wichtiger Beitrag zur Klimaanpassung. Die Aktion ist Teil des Förderprogramms 10.000 grüne Dächer. Eigentümer können dabei bis zu 10.000 Euro Zuschuss für begrünte Dachflächen erhalten. Ziel ist es, mehr Flächen in der Region zu begrünen und so Städte besser gegen Hitze und Starkregen zu wappnen.
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0: Ja, heute kommt bei uns in Bochum auf jeden Fall kein Starkregen runter. Dafür immer mal wieder ein bisschen leichter Regen. Immer mal wieder zwischendurch, denn es ist wirklich wechselhaft heute. Ein Mix aus Sonne und Wolken, wobei die Wolken definitiv überwiegen. Bei Temperaturen von bis zu 19 Grad maximal kann es zwischendurch auch mal windig werden.
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0: Und wir starten mit den Meldungen auf der A40 Duisburg Richtung Essen zwischen Mülheim an der Ruhr, Winkhausen und Essen-Holsterhausen. 5 Kilometer Stau. Da steht er etwa 20 Minuten länger. Das dauert auch am längsten gerade, weil ansonsten habe ich hier nur noch die A40 stehen. Dortmund-Duisburg zwischen Bochum-Wattenscheid und Dreieck Essen-Ost. 5

0: Kilometer stockend, 10 Minuten plus. Dann haben wir noch diverse Blitzer hier stehen. Die habt ihr uns durchgegeben über die 0800 98 5 98 50. Einmal hat uns Tom den Klassiker bestätigt, Herner Straße in Richtung Herne, kurz nach der A40-Brücke. Danke Tom. Dann danke an Armin, der hat Bescheid gesagt, es steht ein grauer Caddy auf der Rüsingstraße in Richtung Werne, ist ein Blitzer. Dann haben wir einen weißen Caddy stehen auf dem Zeppelindamm in Richtung Wattenscheid. Dankeschön an Christian. Und dann haben uns Kenza, Mareike und Mike noch den Potzblitz gemeldet auf der Stenzstraße in Richtung Hattingerstraße. Da haben uns einige von euch allerdings jetzt schon Bescheid gesagt. Das Ding ist wohl besprüht worden. Sollte euch natürlich trotzdem nicht hindern, daran langsam und vernünftig vorbeizufahren. Und wie gesagt, wenn ihr noch irgendwas habt, dann gebt es uns doch gerne durch. 0800 98 5 98 5 0 ist die kostenlose Radio Bochum Hotline.
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0: Und ja, ihr habt es ja gerade in den Nachrichten gehört, viele Leute wollen keinen Fahrradhelm tragen. Ich verstehe das, ich kenne das auch. Du kennst das wahrscheinlich auch, ne? So dieser Gedanke immer.
2: Ja, man braucht
0: sieht
2: den,
0: das jetzt wirklich cool
2: ja,
0: aus?
2: Genau. Ja, genau. Es passt dann auch nicht zum Outfit. Ja. Aber das sollte eigentlich kein Argument sein.
0: Ich wollte gerade sagen. Deswegen, also war mir wichtig, das jetzt einfach auch nochmal zu sagen. Zum einen muss ich sagen, es gibt coole Fahrradhelme.
2: Auf jeden
0: auch
2: Fall.
0: Auch wenn man sich umschaut, gibt es coole Fahrradhelme. Und ja, also bei mir im Freundeskreis gibt es auch einige Leute, denen ein Fahrradhelm, glaube ich, auch schon echt mal das Leben gerettet hat. Also von daher, Leute, tragt einen Helm. Ich werde mir jetzt definitiv auch noch einen besorgen. Und wie gesagt, es gibt coole Helme.
2: Ich
0: es gibt coole
2: sagen,
0: Helme. Guckt also, euch einfach ja. um.

0: Ja, ich glaube, jeder von uns hat sich schon mal einsam und alleine gefühlt. Manche kommen damit gut klar, für andere kann das aber auch ein großer Leidensdruck sein. Und vor allem, das Ding ist ja, man fühlt sich nicht nur dann einsam, wenn man alleine ist. Teilweise kann man auch von ganz vielen Menschen umgeben sein. Das kenne ich auf jeden Fall auch. Für Menschen, die sich bei uns in Bochum einsam fühlen, gibt es den Verein Vereint Bochum. Die machen ganz viele verschiedene tolle Aktionen, bei denen sich Menschen einfach begegnen können. Der Bochumer Fotograf Tim Kramer, der ist Mitbegründer von Vereint Bochum und war jetzt zusammen mit dem Vereinsgeschäftsführer Bastian Hartmann zu Gast bei meiner Kollegin Dani Rösner für ihren Radio Bochum Podcast Immer Theater mit Dani. Ja, und da hat Tim Kramer nochmal betont, bei Vereint Bochum, da will man sich wirklich an alle richten.
1: Ich mache auch jetzt keine Abfrage bei den Leuten, hey, seid ihr einsam oder warum seid ihr hier?
2: Wirklich?
1: Das ist mir eigentlich komplett egal. Ja. Mir ist wichtig, dass sie da sind. Und ich glaube, das ist auch nie so groß Thema bei uns, sondern wir haben einfach eine schöne Zeit. Und ich glaube, eine schöne Zeit kann man auch haben, wenn man einfach irgendwie dazuschaut. Natürlich ist es erstmal mit Überwindung verbunden, in so eine fremde Gruppe reinzustoßen. Und da stelle ich mir auch echt anstrengend vor. Mhm. Aber wir versuchen, die Leute so gut es geht einzuladen und mitzumachen. Und das ist diese erste Hemmschwelle, die muss einmal überwunden werden. Aber ich finde, das ist es wert. Und im schlimmsten Fall geht man nach Hause und sagt, ach Mensch, das war ja nichts für mich. Dann gucke ich mal beim nächsten Angebot. Aber man kann ja doch viel gewinnen. Und deswegen möchte ich jeden dazu einladen, einfach mal vorbeizuschauen.
0: Also ich kann euch nur sagen, das ist wirklich ein toller Verein mit ganz tollen Menschen. Mehr über die Arbeit von Verein Bochum könnt ihr jetzt in der neuen Folge Immer Theater mit Dani hören. Die gibt's zum Nachhören ab sofort überall da, wo es Podcasts gibt und natürlich bei uns auf radiobochum.de. 8:42 Uhr, schönen guten Morgen wünsche ich euch.

Schönen guten Morgen am Mittwoch um gleich 10 vor 9. Ich bin Ravi Frewa und ich bin hundertprozentig davon überzeugt, dass Vielfalt bereichert. Ich zumindest fühle mich immer unglaublich lebendig und beflügelt, wenn ich höre und vor allem merke, wie andere Menschen leben, was die bewegt, wie die ticken, wie die über Sachen denken. Wenn euch das auch so geht oder ihr vielleicht auch mal euch einfach drauf einlassen wollt, dann schaut doch mal am 18. Juni in der Co-Fabrik vorbei. Da laden die Rosa Strippe, der Deichmarsch Ruhr und die Bochumer Seniorenbüros ein zu einer Veranstaltung mit dem Namen Erzähl mir, wie du lebst. Das Ganze, das soll ein generationsübergreifender Austausch sein zu den Themen Liebe, Leben und Identität. Im Mittelpunkt stehen dabei Perspektiven von Menschen aus der queeren Community, finde ich auf jeden Fall gut, denn gerade die begegnen ja heute wieder viel Ausgrenzung und Vorurteilen. Und wie könnte man Vorurteile besser abbauen als durch Begegnung? Findet ihr auch? Dann schaut doch mal vorbei. Am 18. Juni, 18 Uhr in der Co-Fabrik. Gehört habt ihr es hier bei den Radio Bochum Morgenmachern.

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1: Mit Marc Weiß. Schönen guten Tag. Im deutschen Gesundheitswesen gibt es große Probleme durch zu viel Bürokratie. Eine neue CV-Studie zeigt, dass künstliche Intelligenz in diesem Bereich für Entlastung sorgen könnte. Aber viele Mediziner sind da noch sehr skeptisch. Thorsten Adolfs aus dem News-Team. Warum ist die aktuelle Situation für Ärzte und auch für Patienten so schwierig?
2: Ja, das Problem ist der enorme Zeitdruck, unter dem die medizinische Versorgung im Moment leidet. Die Studie zeigt, dass ein Drittel der Beschäftigten in Kliniken und Praxen fast die Hälfte ihrer Arbeitszeit mit Verwaltungskram verbringt. Und 3/4 der Ärzte gaben an, dass sie sich deshalb nicht ausreichend auf die medizinische Behandlung konzentrieren können. Das merken auch die Patienten. Über die Hälfte der Menschen hat den Eindruck, dass für das persönliche Gespräch kaum noch Zeit bleibt. Das schwäche das Vertrauen in unser Gesundheitssystem spürbar, sagen die Studienmacher.
1: Aber könnte KI an dieser Stelle nicht helfen? Denn das ist ja ein Teil des Plans der Bundesregierung.
2: Theoretisch ja, aber in der Realität ist es etwas komplizierter. Obwohl die Bundesregierung will, dass KI-gestützte Dokumentation spätestens in 1,5 Jahren der Standard wird, sind knapp 2/3 der Ärzte noch skeptisch oder sehen in der Technik ein Risiko. Sie befürchten zum Beispiel, dass die KI bei medizinischen Entscheidungen mitreden könnte. Gleichzeitig wünschen sich viele Mediziner aber eigentlich genau die Hilfe, die KI bieten kann. Zum Beispiel, wenn es darum geht, Arztbriefe zu schreiben, Infos zu sortieren oder andere lästige Dokumentationen zu übernehmen. Es ist also gerade ein ziemliches Dilemma, in dem das Gesundheitswesen steckt.
1: Infos von Thorsten Adolfs aus dem News-Team. Vielen Dank und jetzt die weiteren Themen in der Zusammenfassung. Die abschlagsfreie Rente nach 45 Jahren kostet den Staat Milliarden im Jahr. Nach einer Berechnung im Auftrag der Bertelsmann Stiftung könnte der Staat rund 9,5 Milliarden Euro pro Rentnerjahrgang sparen, wenn man das Modell abschaffen würde. Die Studienmacher empfehlen genau das, auch weil dadurch rund 125.000 Arbeitskräfte mehr zur Verfügung stünden. In Dortmund hat ein bewaffneter Mann in der Nacht stundenlang die Polizei beschäftigt. Er hatte auf einen Polizisten geschossen und sich danach mit seinen 3 Kindern in der Wohnung in Dortmund verschanzt. Am frühen Morgen stellte er sich. Bei dem Zugriff wurde niemand verletzt. Alte Batterien werden in Deutschland offenbar sehr oft falsch entsorgt. Berechnungen für das vergangene Jahr hätten eine Sammelquote von gerade mal 56% ergeben. Das meldet die Deutsche Umwelthilfe. Das bedeutet, dass über 40% der Altbatterien falsch entsorgt würden, zum Beispiel im Hausmüll, in der gelben Tonne oder auch in der Umwelt, sagte Geschäftsführerin Metz. Notwendig seien deshalb jetzt Anreize zur Steigerung der Sammelmengen, eine bessere Aufklärung durch die Hersteller und ein EU-weites Pfand auf Lithium-Ionen-Batterien, fordert die Umwelthilfe. Und das waren die Nachrichten mit Marc Weiß.
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3: Das ist sehr wechselhaft. Immer mal wieder Sonne, immer mal wieder Wolken. Wobei die Wolken tatsächlich leider überwiegen. Bei Temperaturen von bis zu 19 Grad kann es zwischendurch auch mal einen leichten Regenschauer geben. Und es ist windig.
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3: Staus und stockender Verkehr in Bochum und Umgebung. Aktuell nur auf der A40 Dortmund Richtung Duisburg. Zwischen Dreieck Bochum West und Dreieck Essen Ost 7 Kilometer stockend. 10 Minuten plus. Dann haben wir noch Blitzer gemeldet bekommen. Einer steht auf der Hernerstraße in Richtung Herne, der Klassiker, kurz nach der A40-Brücke. Danke an Tom fürs Bescheid sagen.

0: Dankeschön an Armin, der hat uns einen grauen Caddy gemeldet auf der Rüsingstraße in Richtung Werne. Ein weißer Caddy steht auf dem Zeppelindamm in Richtung Wattenscheid. Und dann haben wir noch einen Potzblitz stehen auf der Stenzstraße in Richtung Hattingerstraße. Wenn ihr noch was habt, 0800 98 5 98 50 ist die kostenlose Radio Bochum Hotline. Vom Bochumer Hauptbahnhof habe ich gerade auch nichts zu melden. Dementsprechend eine gute und sichere Fahrt.
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0: Der bin ich und ich wünsche euch einen schönen guten Morgen und jetzt ganz, ganz viel Spaß mit einem Song, den ich auf jeden Fall lange nicht mehr gehört habe, aber von dem ich jetzt auch schon wieder den Rest des Tages einen Ohrwurm haben werde. Also ich habe den rauf und runter gehört. Ava Max für euch im besten Mix. Maybe You're the Problem.

0: Gleich 8:45. Schönen guten Morgen wünsche ich euch am Mittwoch. Ich bin Radio Bochum Morgenmacher Ravi Frever. Ja, und ich habe es vor ein paar Tagen schon mal gesagt. Also, ich finde wirklich am schönsten, wenn ich euch hier eine Freude machen kann. 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Er hat sich nämlich online auf radiobochum.de für Karten beworben für unser exklusives Mark Forster-Konzert. 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
0: 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Ah.

9.21 Uhr, hier sind die Radio Bochum Morgenmacher mit Ravi Frever. Ja, und bei Ray, ne, bei der läuft's gerade wirklich so richtig. Die Tour ist ausverkauft, ihr Album steht in den Charts ganz weit oben und sie räumt einen Preis nach dem anderen ab. Und was könnte so ein erfolgreicher Superstar überhaupt noch wollen? Ganz einfach das, was wahrscheinlich jeder gerne hat, nämlich Urlaub. Und nicht in irgendeinem 5-Sterne-Hotel. Nein, Ray hat in einem Interview jetzt erzählt, dass sie gerne einfach mal einen Monat alleine mit dem Rucksack losziehen würde. Klingt auf jeden Fall sehr sympathisch, habe ich ja auch mal gemacht. Und wer weiß, vielleicht findet sie ja auch so ihren Ehemann. Ray jetzt mit Where is my husband?

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0: Radio Bochum hier am Mittwochmorgen. Um 9:30 bei mir im Studio ist Marie Thoms für euch jetzt mit den Nachrichten.
1: Guten Morgen. Heute Nachmittag erwartet die Autobahn GmbH wieder viel Stau, wenn das lange Wochenende rund um Fronleichnam startet. In Bochum solltet ihr besonders die A43 meiden, zwischen dem Kreuz Recklinghausen und Bochum-Riemke. Und auch Bochum-Riemke und dem Kreuz Herne gibt es ein besonders hohes Staurisiko. In der Umgebung rechnet die Autobahn GmbH auch im Kreuz Duisburg auf der A40 und auf der A44 und 45 an Knotenpunkten wie dem Kreuz Dortmund-Unna mit sehr viel Verkehr. Bochum bleibt als Reiseziel gefragt. Knapp 800.000 Übernachtungen wurden im vergangenen Jahr gezählt. Ein leichtes Plus zum Vorjahr. Das geht aus Zahlen des Statistischen Landesamts ITNRW hervor. Bochum Marketing macht dafür unter anderem das Kulturangebot mit Festivals, Theater und Veranstaltungen hier in Bochum verantwortlich. Auch der Trend für ganz NRW ist ähnlich. Mehr als 2 Millionen Menschen sind im vergangenen Jahr für einen Urlaub oder Kurztrip nach NRW gekommen. Gleichzeitig ist die Gesamtzahl der Übernachtungen auf rund 4,3 Millionen gestiegen. Das entspricht einer Zunahme von fast 2%. Und jetzt alles Wichtige aus Deutschland und der Welt. In der von Russland annektierten Region Donetsk sind bei einem Drohnenangriff auf einen Bus mindestens 7 Menschen getötet worden. 11 weitere wurden verletzt. Das teilt die Besatzungsbehörde mit. Die Ukraine äußert sich zunächst nicht. Die Angaben sind unabhängig nicht überprüfbar, berichtet die deutsche Presseagentur. Unterdessen gibt es weiter schwere Angriffe auf beide Seiten mit zahlreichen zivilen Opfern. Deutschland hofft heute auf einen Sitz im UN-Sicherheitsrat. Außenminister Johann Wadephul zeigt sich trotz starker Konkurrenz vorsichtig optimistisch. Für den Einzug ist eine Zweidrittelmehrheit nötig. Wadephul wirbt seit Tagen vor Ort um Stimmen. Das Ergebnis wird am Nachmittag erwartet. Morgen am Feiertag öffnet die Badestelle in Dahlhausen das erste Mal in diesem Jahr. Es ist die einzige Stelle, an der man in Bochum offiziell schwimmen darf. Jonas Socher aus dem Radio Bochum Nachrichten. Warum war die Badestelle an den ersten heißen Tagen letzte Woche noch nicht offen?
2: Die Stadt konnte schlichtweg nicht spontan genug reagieren. Den 4. Juni hat man bei der Stadt schon im Frühjahr festgelegt. Dafür haben sie sich Wetterdaten aus den letzten Jahren angeschaut. Jetzt konnte das Datum nicht mehr vorgezogen werden. Wie schon in den letzten Jahren muss die Stadt zur Eröffnung und auch während der gesamten Badesaison die Wasserqualität der Ruhr an der Stelle garantieren können. Dafür werden Wasserproben entnommen, die im Labor ausgewertet werden. Deshalb steht die Badeampel nach Regen häufig auf Rot.
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0: Ja, und Regen kann es auch heute bei uns in Bochum geben. Ihr seht, es zieht sich so eine graue Wolkendecke über unseren Köpfen zu. Das passiert heute auch immer wieder. Trotzdem kriegen wir zwischendurch mal die Sonne zu sehen. Windig ist es heute außerdem auch bei Temperaturen von bis zu 19 Grad. Ja, und wie gesagt, ab und zu kommt ein bisschen Regen runter, dann ist es wieder trocken, dann wieder Regen. Stellt euch auf wechselhaftes Wetter ein, würde ich sagen.
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0: Und die Meldung kommt von der A40 Essen Richtung Dortmund zwischen Dreieck Bochum West und Bochum Zentrum. 2 Kilometer Stau, 10 Minuten plus. Ja, ich habe gesagt, die Meldung, das war es tatsächlich schon wieder. Dann haben wir noch Blitzer in der Stadt, die habt ihr uns durchgegeben. Einmal hat uns Ramazan gemeldet, ein Blitzer steht auf der Dorstener Straße, stadtauswärts hinter der Tankstelle. Dann haben wir einen Potzblitz stehen auf der Stenzstraße Richtung Hattinger Straße. Ein weißer Caddy macht teure Fotos.

0: auf dem Zeppelindamm in Richtung Wattenscheid. Und die Herner Straße hat weiterhin ihren Klassiker, der Blitzer in Richtung Herne, kurz nach der A40-Brücke. Wenn ihr sonst noch was habt, dann ruft einfach an 0800 98 5 98 50. Das ist die kostenlose Radio Bochum Hotline. Kurzer Blick auf den Bochumer Hauptbahnhof. Da gibt es gerade auch nichts, was irgendwie besonders kritisch wäre. Dementsprechend gute und sichere Fahrt.
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0: Schönen guten Morgen, gleich 5 nach halb 10.

0: Seit letztem Jahr gibt es bei uns in Bochum einen Verein, der sich mit einem Problem befasst, das uns alle auf die ein oder andere Art betrifft. Einsamkeit. Der Verein, der heißt Vereint Bochum und bietet ganz viele verschiedene Veranstaltungen an, bei denen man einfach mit anderen Menschen in Kontakt kommt. Und das kommt richtig gut an. Der Verein, der wächst richtig schnell und auch viele Bochumer Institutionen bieten ihre Hilfe an. Das hat der Geschäftsführer von Vereint Bochum, Bastian Hartmann, in der neuen Folge von unserem Radio Bochum Podcast Immer Theater mit Dani erzählt.
1: Wir haben da, glaube ich, echt einen Nerv getroffen. Also das machen ganz viele mit. So, die sagen, das ist aber ein cooles Thema, toll, dass sich einer aufmacht und wie können wir denn helfen? Das hat uns noch nie jemand, den wir um Hilfe gefragt, hat uns einer weggeschickt. So, das von der Burgestra bis zum Schauspielhaus, wo wir auch nochmal sind, machen uns eigentlich alle immer, alle Institutionen Tür und Tor offen. Offen.
2: Türen auf.
1: Hauptsache nichts zu. Sie machen sie ganz nicht zu. Und ganz, ganz viele Ehrenamtliche helfen einfach mit. Und das ist echt immer noch beeindruckend.
0: Tja, und dafür liebe ich Bochum ja. Jeder hilft irgendwie jedem. Neben Bastian Hartmann ist auch der Mitgründer von Vereint Bochum, Tim Kramer, zu Gast im Podcast von meiner Kollegin Dani Rösner gewesen. Hört also gerne rein in die neue Folge. Geht überall da, wo es Podcasts gibt. Und natürlich auf radiobochum.de. Lohnt sich. Hey.

Radio Bochum hier am Mittwoch. Ich bin Ravi Frever. Ihr habt die Radio Bochum Morgenmacher gehört an diesem Mittwoch. Jetzt haben wir es 10 vor 10 gleich. Ab 10 übernehmen die Kolleginnen und Kollegen hier das Programm. Das macht Laura Potting. Und dann geht's unter anderem um eine unveröffentlichte Uhr, die man im Meer gefunden hat. Falls euch das interessiert, bleibt doch sehr, sehr gerne dran. Und wir hören uns Freitag ab 5 wieder hier bei den Radio Bochum Morgenmachern. Schönen guten Morgen.

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1: Mit Marc Weiß. Schönen guten Tag. Wenn es darum geht, durch Zölle Geld zu kassieren, sind die USA seit Donald Trump erfinderisch. Es gibt einen neuen Vorstoß jetzt aus Washington. Die US-Regierung wirft dutzenden Ländern, auch der EU, vor, Produkte aus Zwangsarbeit nicht konsequent genug von den Märkten fernzuhalten. Zur Strafe droht Washington jetzt mit weiteren Zöllen. Thorsten Adolfs aus dem News-Team mit den Einzelheiten.
2: Der US-Handelsbeauftragte Greer findet es inakzeptabel, dass so viele Länder bei Waren wegschauen würden, die unter Zwang hergestellt werden. Das verzerre den Wettbewerb massiv, sagt er. Amerikanische Firmen würden dadurch benachteiligt. Deshalb droht der Handelsbeauftragte 60 Volkswirtschaften mit neuen Zöllen. Darunter sind unter anderem die EU-Staaten, die Schweiz, China, Großbritannien, Kanada und Länder in Afrika und Lateinamerika. Wenn sich nichts ändere, könnten bald Zölle zwischen 10 und 12,5% auf Produkte aus diesen Regionen fällig werden, heißt es aus Washington. Es gehe um gleiche Spielregeln für alle, damit niemand mehr durch Ausbeutung unfaire Vorteile habe. Die USA geben den betroffenen Staaten noch Zeit. Bis zum 6. Juli können sie ihre Einwände gegen die Pläne einreichen. Einen Tag später findet dazu eine Anhörung statt. Dort soll dann über die Details gesprochen werden.
1: Infos von Thorsten Adolfs, vielen Dank. Und jetzt die weiteren Themen in der Zusammenfassung. Der Einzug von KI ins deutsche Gesundheitswesen bleibt offenbar schwierig. Fast 80% der Ärztinnen und Ärzte beklagen sich laut einer CB-Studie über zu viel Bürokratie und Papierkram. Die Bundesregierung will dem auch mit KI begegnen. Allerdings sind die Mediziner skeptisch. Knapp 2/3 sehen KI entweder als Risiko oder sind sich noch nicht sicher. Die Mehrheit der Deutschen befürwortet eine Helmpflicht für Fahrradfahrer. 54% der Befragten sagten das in einer Umfrage für RTL. Die Forderung steht allerdings im Gegensatz zum tatsächlichen Verhalten der Befragten, denn nur 36% tragen auch tatsächlich einen Helm während der Fahrt. Kurz vor Eröffnung des Wirtschaftsforums in St. Petersburg haben ukrainische Drohnen nach russischen und ukrainischen Angaben Energie- und Militäranlagen der Stadt angegriffen. Mehrere Einrichtungen seien beschädigt worden, melden die Behörden. Das Forum in St. Petersburg wird von der russischen Regierung veranstaltet. Aus der deutschen Politik sind nur AfD-Politiker nach Russland gereist. Der Iran-Krieg beschäftigt auch wieder die Nachbarstaaten und das wird bei Reisenden leider nicht zur Beruhigung beitragen. Bei dem jüngsten iranischen Drohnenangriff auf Kuwait sind am Flughafen der Hauptstadt mehrere Menschen verletzt worden. Das teilte ein Sprecher des Verteidigungsministers mit. Es habe im Passagierbereich an Terminal 1 auch schwere Sachschäden gegeben. Die Behörde für Luftfahrt in Kuwait teilte mit, dass alle für heute geplanten Flüge ausgesetzt oder an andere Airports umgeleitet wurden. Der Flugverkehr in ganz Nahost war im Zuge des Iran Krieges in den vergangenen Monaten schon stark beeinträchtigt. Im März waren Hunderttausende Reisende in der Region gestrandet und mussten teilweise mit Evakuierungsflügen in ihre Heimatländer zurückgebracht werden. Und das waren die Nachrichten mit Marc Weiß.
3: Das Wetter. Auch heute ist es wieder wechselhaft und stellenweise ungemütlich. Es kann Schauer geben und vereinzelte Gewitter bis 21 Grad. Morgen am Feiertag weiter eher fies. Viele Wolken, Schauer und Gewitter sind auch drin, teils mit Sturmböden und Starkregen bis 20 Grad. Ja, der Freitag auch eher wechselhaft, teils Schauer und Gewitter möglich. Gegen Abend beruhigt sich das Ganze aber am Freitag bis 20 Grad.
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3: Und das hier sind die Staus ab 14 Minuten Zeitverlust. Die A1 Köln-Euskirchen zwischen Hürth und dem Kreuz Bliesheim. 6 Kilometer Stau, ihr braucht 14 Minuten länger. Die A2 Dortmund-Oberhausen zwischen Bottrop und dem Kreuz Oberhausen. 6 Kilometer Stau, 24 Minuten plus. Die A4 Olpe-Aachen zwischen dem Kreuz Köln-Ost und Köln-Eiffeltor. 7 Kilometer Stau, ihr müsst hier 14 Minuten mehr einplanen. Die A45 Hagen-Dortmund zwischen dem Kreuz Hagen und Dortmund Süd, 8 Kilometer Stau, 21 Minuten. Und die A52 Düsseldorf-Essen zwischen Essen Süd und dem Dreieck Essen Ost, 1 Kilometer Stau, 20 Minuten kommen hier oben drauf. Gute Fahrt euch!
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3: Einen wunderschönen Mittwoch wünsche ich euch. Ich war gerade eine Woche in Irland, ja? In dem Land, wo es immer nur regnet, wirklich nonstop. Wir hatten eine Woche lang strahlenden Sonnenschein. Ich komme zurück nach Deutschland und hier ist so ein Wetter wie gerade. Was soll das? Wo kann ich mich beschweren? Hallo? Laura Potting hier. Wir machen es uns trotz Wettermuckelig heute. Einen schönen Mittwoch euch.

0: Ihr kennt es von Fluch der Karibik oder von jedem anderen x-beliebigen Piratenfilm. Es gibt immer irgendwo einen Schatz auf einer Insel oder auf dem Meeresgrund. Und ohne Witz, sowas gibt es auch in der echten Welt. Kollege Sascha Fassbender ist da. Hallo.
1: Hallo.
0: Es gibt tatsächlich Schätze, die es eigentlich auch noch gar nicht gibt.
1: Ja, das klingt komisch.
0: Ist aber so.
1: Genau. Ein Taucher hat vor der Karibikinsel St. Martin einen
0: halben Mantel gefunden.
1: Ja, fast.
0: Okay, der war flassig, weiß
1: ich. Ich liebe es. Es ist eine Uhr. Der Taucher hat eine Pixel 5 Smartwatch entdeckt. Das Verrückte, diese Uhr ist noch gar nicht veröffentlicht.
0: Ist es eine Uhr aus der Zukunft?
1: Dachte ich auch. Leider nein.
0: Schade.
1: Ein Google-Mitarbeiter hat einfach einen Prototypen beim Tauchen getragen und dann diesen verloren.
0: Ei, das gibt Ärger. Mhm. Naja, du warst auch abtauchen und zwar in der Recherche und du hast noch andere tolle Meeresfunde für uns.
1: Ja, ja, vor den Küsten von Florida, aber auch Kolumbien haben Taucher versunkene Schiffe gefunden mit Gold, Silber, Edelsteinen, ganz viele Münzen und sowas von einem Wert in Milliardenhöhe.
0: Musst du dir mal vorstellen, machst du so einen gemütlichen Tauchgang und dann, weißt du, mir passiert sowas nie.
1: Nee, mir auch nicht. Finde ich wirklich geil. Oder du gehst halt komplett leer aus, so wie wir beide in dem Fall. Es gibt viele Berichte von entdeckten Tresoren und Geldautomaten auf dem Meeresgrund, die dann natürlich leer sind, weil Diebe die entsorgt haben.
0: Hast du noch was?
1: Ich habe noch was ziemlich Süßes. Die vielleicht süßeste Umweltsünde überhaupt. Nach einem Schiffsunfall landeten in den 90ern fast 30.000 Plastikbadetiere im Pazifischen Ozean

0: und schwammen dann da so herum.
1: Okay, das ist wirklich, also so wegen Umweltverschmutzung nicht cool.
0: Klar, aber die Wissenschaft konnte dadurch die Meeresströmungen besser erforschen. Okay. Denn diese Gummiviecher, die landeten einfach ja, fast überall, unter anderem in Alaska, Hawaii, Australien. Und 15 Jahre später auch noch in Großbritannien und Irland. Krass. Abgespaced. Manche sind sogar im arktischen Eis eingefroren.
1: Geil. Stell dir vor, wenn diese Plastiktiere dann so in 1000 Jahren von Forschern im Eis entdeckt werden, du dich so fragen, was habt ihr da für komische Tiere damals gelegt?
0: Welche mit süßen Kulleraugen auf jeden Fall.
1: Danke dir.

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2: Mit Marie Thoms, guten Tag. Zu dem langen Wochenende rund um Fronleichnam erwartet die Autobahn GmbH wieder viel Stau. Jonas Socher aus den Radio Bochum Nachrichten. Worauf müssen sich Autofahrerinnen und Autofahrer um Bochum herum einstellen?
3: In Bochum solltet ihr vor allem die A43 meiden. Zwischen dem Kreuz Recklinghausen und Bochum-Riemke und auch Bochum-Riemke und dem Kreuz Herne gibt es ein besonders hohes Staurisiko. In der Umgebung rechnet die Autobahn GmbH auch im Kreuz Duisburg auf der A40 und auf der A44 und 45 an Knotenpunkten wie dem Kreuz Dortmund-Unna mit sehr viel Verkehr.
2: Morgen öffnet die einzige Badestelle an der Ruhr in Dahlhausen. Die Stadt Bochum hat dieses Datum morgen schon im Frühjahr ermittelt. Dazu haben sie Wetterdaten der letzten Jahre als Grundlage genommen. In der letzten Woche waren an den heißen Tagen mehrere Menschen in Flüssen ertrunken, zum Beispiel in unseren Nachbarstädten Herne und Essen. Der Ruhrverband warnt weiter davor, in der Ruhr zu baden, wenn das nicht an offiziellen Badestellen passiert. Und jetzt alles Wichtige aus Deutschland und der Welt. Der ukrainische Präsident Volodymyr Zelensky hat Drohnenangriffe auf Ziele bei St. Petersburg bestätigt. Getroffen worden seien unter anderem ein Ölterminal und ein Militärstützpunkt. Die Angriffe liegen mehr als 1000 Kilometer von der Front entfernt. Russland äußert sich zunächst nicht. Mehr als jeder dritte Radfahrer fährt ohne Helm. Besonders viele junge Leute verzichten darauf. Das zeigt jetzt eine Forsa-Umfrage. Trotzdem ist die Mehrheit für eine Helmpflicht. Experten betonen, Helme können schwere Kopfverletzungen verhindern. Und wir bleiben bei dem Thema. Zurück nach Bochum. Schädel-Hirn-Verletzungen, Schlaganfälle oder Hirnblutungen. Diese lebensbedrohlichen Erkrankungen sollen in Zukunft im neuen Neurozentrum in Bochum behandelt werden. In dem neuen Zentrum am Universitätsklinikum Bergmannsheil werden die Fachbereiche Neurologie und Neurochirurgie gebündelt. Einen besonderen Schwerpunkt legt das neue Zentrum auf die Versorgung von Patientinnen und Patienten nach Arbeitsunfällen oder mit Berufskrankheiten.
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2: Aktuell ist es noch ein bisschen frisch draußen. Bei 13 Grad und leichtem Wind brauchen wir auf jeden Fall eine Jacke zum Drüberziehen. Im Verlauf des Tages klettert die Temperatur noch auf 20 Grad. Wir müssen bei vielen Wolken, aber auch ab und zu mit einigen Schauern rechnen.
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2: Da habt ihr uns einige Blitzer gemeldet, nämlich einmal den Potzblitz auf der Stenstraße in Richtung Hattingerstraße. Danke an Kenzer Mareike und Mike. Und dann steht auch noch der Blitzer auf der Herner Straße in Richtung Herne, kurz nach der A40-Brücke. Danke an Tom. Falls ihr Blitzer oder auch Staus melden möchtet, könnt ihr das ganz einfach über die Radio Bochum-App oder unsere Hotline unter der 0800 98 5 98 50 machen. Wir wünschen euch eine sichere Fahrt.
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4: Irgendwer Bock auf eine Mini-Insel? Könnt ihr morgen tatsächlich ersteigern, liegt vor Rügen. Das ist eine ehemalige DDR-Militärstation. Rund 250 Quadratmeter groß ist die Plattform. Da gibt es ein Gebäude drauf. Gut, Türen und Fenster sind aus den Angeln gerissen. Die Holzdielen sind teils eingestürzt und auf dem Ding ist ganz viel Vogelkot. Also in der Wohnungsanzeige bei uns in NRW würde jetzt sowas stehen wie idyllisch gelegen, aber für Bastler. Das Mindestgebot liegt bei 39.000 Euro und es sollen sich auch schon einige Interessenten gemeldet haben. Ideen, was aus der Insel werden könnte, gibt's auch schon. Ein Casino, eine Hochzeitslocation oder eine abgelegene Bar. Ja, oder du stellst da ganz einfach so eine Fasssauna und einen Whirlpool drauf und fertig. Geil, ich möchte das besitzen. Laura Potting hier, schönen Tag euch.

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0: Lego, Transformers. Ja, auch aus Kinderspielzeug lassen sich Kinohits machen. Und jetzt gucken wir mal, ob das auch mit einer Actionfigurenreihe klappt. Die Dinger gibt es seit 1982 zu kaufen und jetzt kommen sie mit Masters of the Universe auch ins Kino. Nicht zum ersten Mal, muss man sagen, Filmexperte Jörg Albrecht.
1: Ach ja, es gibt Filme, die hatte ich erfunden.

0: erfolgreich verdrängt. So eine ist Masters of the Universe aus dem Jahr 1987 mit Dolph Lundgren als He-Man. Wobei ich fairerweise sagen muss, als He-Man war der Ivan Drago aus Rocky IV gar keine so schlechte Wahl. Aber das ist auch unser neuer He-Man nicht. Nicholas Galitzine spielt ihn. Den kennen wahrscheinlich viele aus der überdrehten schwulen Liebeskomödie Royal Blue. Und das passt irgendwie perfekt, denn eine schwulen Ikone ist ja auch He-Man, der eigentlich Adam heißt und ein Prinz ist.
1: Adam, wenn du dein magisches Schwert emporstreckst, welche Worte sprichst du dann?
2: Bei der Macht von Grayskull.
1: Jetzt bist du bereit.
0: Bereit zur Rückkehr von der Erde in seine Heimat. Die ist der Planet Eternia. Und auf dem hat sich, seit Adam fort war, alles zum Schlechten gewandelt. Dafür verantwortlich der Zauberer Skeletor, der von Jared Leto gespielt wird.
3: Das Universum wird erzittern in meinen Schatten.
4: Ja, auch wenn Masters of the Universe von Mattel ist und nicht von Marvel, klingt das doch alles schon nach der üblichen Comic-Verfilmung, oder?
0: Du hast recht, Riesenunterschiede gibt's wirklich nicht. Vor allem nicht zu Superheldenabenteuern wie Guardians of the Galaxy oder Thor, die sich selbst ja nicht sonderlich ernst nehmen. Aber Masters ist noch ein Tick bunter, alberner und überdrehter. Außerdem verströmt der Film jede Menge 80er-Vibes. Was man allein daran sieht, dass es auch ein Wiedersehen mit Dolph Lundgren gibt. Zumindest ein kurzes.
4: Okay, gut. Jetzt müssen wir irgendwie, wir müssen jetzt irgendwie von Masters of the Universe zu Scary Movie kommen. Es gibt, Jörg, wirklich und wahrhaftig einen sechsten Teil von Scary Movie.
0: Och, da kommen wir ganz problemlos hin. So klingt das bei Masters of the Universe.
5: Das ist mein Zuhause. Aber ich brauche jeden Mann, jede Frau und was immer du bist.
0: Und so und damit ganz ähnlich bei Scary Movie 6.
6: Er hat sie abgestochen!
7: Nicht sie! Meine Pronomen sind they, them!
6: Er hat them abgestochen!
0: Tja, wer über sowas lachen kann und dann auch noch vergessen hat, wie grausam unlustig der letzte Teil war, der kann sein Geld gern bei Scary Movie 6 versenken. An der Wurzelbehandlung, ohne Narkose versteht sich, hätte ich mehr Spaß.
4: Okay, Jörg, das war deutlich. Danke dir.
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0: Unsere Nachrichten nach nur einem Spot. 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
2: Mit Marc Weiß. Schönen guten Tag. Eine neue Studie des Potsdam-Instituts für Klimafolgenforschung zeigt, dass Hitzewellen unseren Arbeitsalltag sehr stark belasten. Und das wirkt sich dann zum Beispiel sogar auf die Krankheitstage in einer Firma aus. Thorsten Adolfs aus dem News-Team. Warum ist die Hitze am Arbeitsplatz ein so großes Problem?
3: Ja, aktuelle AOK-Daten, die die Klimaexperten ausgewertet haben, zeigen, dass bei einer Hitzewelle die Zahl der Krankmeldungen extrem nach oben schnellt. Schon nach 3 Tagen in Folge fallen 5% mehr Mitarbeiter aus. Nach 7 Tagen sind es sogar fast 11%. Und das kostet die Wirtschaft Millionen, weil die Löhne ja weitergezahlt werden müssen. Dazu kommt, dass sich viele von uns bei der Arbeit einfach schlechter konzentrieren können, wenn es heiß ist. Und darunter leidet dann die Produktivität. Das Problem betrifft nicht nur körperlich anstrengende Jobs auf dem Bau oder in der Logistik, sondern auch Bürojobs, so die Studienmacher, da aber in einem etwas geringeren Ausmaß.
2: Jetzt gehen wir mal davon aus, dass die Hitzewellen nicht weniger werden. Was muss sich ändern, damit wir besser da durchkommen durch solche Hitzeperioden?
3: Der AOK-Bundesverband fordert klare Konzepte für den Hitzeschutz. Es gehe nicht nur darum, sich wohlzufühlen, so die Krankenkasse, sondern auch darum, gesundheitliche Probleme zu verhindern. Erreichen könnte man das nach Ansicht der Kasse durch flexiblere Arbeitszeiten. Da müsste zum Beispiel nicht mehr in der größten Mittagshitze gearbeitet werden. Außerdem seien kühlere Arbeitsräume und ein Schutz vor direkter Sonneneinstrahlung wichtig, sagt die AOK. Und Betriebe müssten vor allem ältere und chronisch kranke Mitarbeiter besser unterstützen. Die Anpassung an den Klimawandel dürfte nicht länger nur eine Theorie bleiben, heißt es.
2: Infos von Thorsten Adolfs aus dem News-Team. Vielen Dank. Und jetzt die weiteren Themen in der Zusammenfassung. Tag der Entscheidung heute für die deutsche Außenpolitik. Am Nachmittag wählen die Vereinten Nationen in New York die nicht ständigen Mitglieder des Sicherheitsrates für 2027 und 2028. Deutschland tritt dabei gegen Österreich und Portugal an. 2 Sitze sind zu vergeben. Das Geschäftsklima in der deutschen Autoindustrie hat sich leicht verbessert. In der IFO-Umfrage bewerteten die Unternehmen ihre aktuelle Lage etwas besser als im Vormonat. Die Erwartungen an die Zukunft sind allerdings weiter düster. Die geltenden US-Zölle in Höhe von 15% seien eine echte Herausforderung, sagte IFO-Expertin Wölfel. Was die WM-Stimmung angeht, gibt es in Deutschland noch Luft nach oben. Auch der Optimismus ist steigerungsfähig. Laut einer Studie der Uni Hohenheim glauben aktuell 20% der Menschen hier, dass Deutschland Fußball-Weltmeister werden kann. Über die Hälfte glaubt, dass wir nach dem Viertelfinale spätestens raus sind. Die Nationalelf verliere im Langzeitvergleich langsam ihre frühere Sonderstellung als Favorit bei den Fans, sagt die Studie. Die Uni hat auch nach der Beliebtheit der Spieler gefragt und immerhin hier gibt es gute Werte. Florian Wirtz, Joshua Kimmich und Dennis Undav werden in puncto Sympathie und Leistungsstärke am besten bewertet. Ebenfalls weit oben im Ranking stehen Kai Havertz, Leon Goretzka und Jonathan Tah. Manuel Neuer war zum Zeitpunkt der Befragung noch nicht für den Kader nominiert und wurde in dieser Studie deshalb nicht berücksichtigt. Und das waren die Nachrichten mit Marc Weiß.
4: Das Wetter. Auch heute kann es noch Schauer geben und vereinzelte Gewitter. Dazu bekommen wir Temperaturen um die 21 Grad. Morgen am Feiertag auch eher ungemütlich. Danke dafür. Schauer sind drin, einzelne Gewitter mit Sturmböen und Starkregen bis 20 Grad. Der Freitag ähnlich warm. Dazu sind vereinzelte Gewitter, aber auch vereinzelte Schauer möglich. Die klingen vor allem gegen Abend dann aber ab.
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4: Und das sind die Staus ab 9 Minuten Zeitverlust. Wir starten mit der A1 Köln-Euskirchen zwischen Hürth und dem Kreuz Bliesheim. 4 Kilometer Stau im Moment. Ihr braucht 10 Minuten länger. Die A2 Oberhausen-Hannover zwischen Dortmund-Mengede und Dortmund-Nordost. 1 Kilometer Stau, 9 Minuten. Die A2 Dortmund-Oberhausen zwischen dem Dreieck Bottrop und dem Kreuz Oberhausen 6 Kilometer Stau. Hier kommen 40 Minuten obendrauf. Die A3 Köln-Arnheim zwischen dem Kreuz Oberhausen-West und dem Kreuz Oberhausen 5 Kilometer Stau, eine Viertelstunde plus. Und die A4 Köln-Aachen zwischen dem Dreieck Köln-Heumer und Köln-Eiffeltor 6 Kilometer Stau, 9 Minuten plus. Gute Fahrt!
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4: So, der Tag noch, dann habt ihr es hoffentlich ins lange Wochenende geschafft. Es sei denn, ihr habt wie ich verpennt, den Brückentag zu nehmen. Nein! kommt gut durch den Mittwoch heute und lasst euch vom Wetter nicht unterkriegen. Das wird trotzdem ein guter Tag heute. Laura Potting hier. Möge die Macht mit euch sein.

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0: Und schon wieder eine kurze Woche. Ich liebe alles daran. Viel Freizeit bedeutet aber ja auch, ne, viele Aktivitäten, die wir ausüben können. Und Frage, wo starten wir uns dafür aus? Genau, in diesem, weißt du, in diesem einen Sportgeschäft. Wir kennen es alle.
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2: Erkennt ihr Decathlon? Das ist doch dieser Indoor-Spielplatz mit Einkaufsmöglichkeiten. Sozusagen ein Bälleparadies mit SB-Kasse. Das ist einer der wenigen Läden, wo du als einfacher Kunde Helm tragen solltest. Ja, kann ja immer sein, dass dich ein 7-Jähriger auf dem City-Roller umwämmst. Ja, oder du gerade nach Sportsocken guckst und auf einmal einen Basketball an die Rübe kriegst. Ich wollte mir da mal ein Zelt angucken. Und da hat einfach einer drin gewohnt. Ein Kumpel von mir hat da mal gearbeitet. Man kriegt da sogar so Schulungen für die einzelnen Sportbereiche. Damit bist du kein Experte, aber am Ende des Tages kannst du Fußballschuhe von Schwimmflossen unterscheiden und das reicht ja. Gesundes Halbwissen nehmen, an sich kein Thema. Allerdings in der Kletterabteilung, boah, ist das eher ungesunde Ahnungslosigkeit. Aber egal, ob du was findest oder nicht, irgendwas kaufst du ja eh. Guck mal, bei Ikea hast du Teelichter und Hotdog und bei Decathlon eben Proteinriegel und irgendeinen Ball vorne an der Kasse. Oder eine Campinglampe, die gleichzeitig auch Nudelsieb ist. Und immer dran denken, der Weg ist das Ziel, aber zu Hause ist am schönsten.
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0: Es ist 11:30.
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0: Mit Marie Thoms, guten Tag. Heute Nachmittag erwartet die Autobahn GmbH wieder viel Stau, wenn das lange Wochenende rund um Fronleichnam startet. In Bochum solltet ihr besonders die A43 meiden, zwischen dem Kreuz Recklinghausen und Bochum-Riemke und auch Bochum-Riemke.

0: kam gestern Abend auf regennasser Fahrbahn ins Rutschen und stürzte. Sie wurde ins Krankenhaus gebracht. Die Polizei ermittelt jetzt. Und jetzt alles Wichtige aus Deutschland und der Welt. Griechenland will die Vermietung von Quads deutlich verschärfen. Künftig sollen Fahrer mindestens 5 Jahre einen Führerschein besitzen. Grund sind steigende Unfallzahlen, vor allem auf beliebten Urlaubsinseln. Der Branche stößt das Vorhaben auf Kritik. Die Menschen in Deutschland kaufen wieder häufiger online ein. Laut Handelsverband Deutschland wachsen die Umsätze im Internet deutlich stärker als im stationären Handel. Vor allem Preise vergleichen fällt online leichter. Dabei helfen zunehmend auch KI-Assistenten. Und wir schauen wieder auf Bochum. Morgen, am Feiertag, öffnet die Badestelle in Dahlhausen das erste Mal in diesem Jahr. Es ist die einzige Stelle, an der man in Bochum offiziell schwimmen darf. Jonas Socher aus den Radio Bochum Nachrichten. Warum war die Badestelle an den ersten heißen Tagen letzte Woche noch nicht offen?
1: Die Stadt konnte schlichtweg nicht spontan genug reagieren. Den 4. Juni hat man bei der Stadt schon im Frühjahr festgelegt. Dafür haben sie sich Wetterdaten aus den letzten Jahren angeschaut. Jetzt konnte das Datum nicht mehr vorgezogen werden. Wie schon in den letzten Jahren muss die Stadt zur Eröffnung und auch während der gesamten Badesaison die Wasserqualität der Ruhr an der Stelle garantieren können. Dafür werden Wasserproben entnommen, die im Labor ausgewertet werden. Deshalb steht die Badeampel nach Regen häufig auf Rot.
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0: Beim Blick aus der Redaktion, es ist noch sehr verhangen draußen. Viele graue Wolken, es zieht sich immer mal wieder zu. Bei gerade aktuell 15 bis 16 Grad und leichten Wind brauchen wir auf jeden Fall noch eine Jacke zum Drüberziehen. Im Verlauf des Tages wird es aber immer wärmer. Wir kommen auf 20 Grad Höchsttemperatur, müssen aber bei vielen Wolken auch immer wieder ab und zu mit einigen Schauern rechnen.
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0: Da habt ihr uns einige Blitzer gemeldet, nämlich einmal den Potzblitz auf der Stenstraße in Richtung Hattingerstraße, danke an Känzer Mareike und Mike. Und dann steht auch noch der Blitzer auf der Herner Straße in Richtung Herne, kurz nach der A40-Brücke, danke an Tom. Falls ihr Blitzer oder auch Staus melden möchtet, könnt ihr das ganz einfach über die Radio Bochum-App oder unsere Hotline unter der 0800 98 5 98 50 machen. Wir wünschen euch eine sichere Fahrt.
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3: Das ist natürlich ein sehr, sehr heftiges Schicksal. Karl Lagerfelds Katze, Choupette. Die hat ja eigentlich Dick geerbt damals. Er soll ihr um die 150 Millionen Euro vermacht haben. Aber jetzt ist rausgekommen, von der Kohle ist bei der Katze noch gar nichts angekommen. Skandal, es gibt nämlich Streit unter den Erben natürlich. Und ich meine, scheiße, was macht die Katze jetzt ohne das ganze Geld? Wie soll sie denn jetzt den Champagner bezahlen, die Zigarren und die ganzen Privatjets? Muss sie jetzt selbst wieder Mäuse fangen gehen, anstatt welche zu erben? Muss sie ihr Fell jetzt wieder selber putzen? Das arme Ding. Laura Potting hier, schönen Mittwoch euch. Ab jetzt ist dann wieder Fellknäuel auskotzen angesagt, oder?

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0: Welcome to the German Team. So hat der Flughafen Tower in Chicago die deutsche Nationalmannschaft begrüßt.
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0: Ja, gestern am späten Abend sind unsere Jungs in den USA gelandet. Kollege Sascha Fassbender ist da. Hi.
2: Hi.
0: Wie war der Flug? Also für die, nicht für dich.
2: Ich bin gerade leicht aus Chicago zugeschaltet.
0: Genau.
2: Nein, bin ich nicht. Der Flug war vor allem spät, also verspätet. Wegen einem Gewitter ist die Maschine mit der deutschen Nationalmannschaft verspätet abgeflogen. Aber alles gut, also alles nur Vorsichtsmaßnahmen.
0: Und in Chicago heißt es jetzt aber tatsächlich gar nicht so lange entspannt ankommen, ne?
2: Nee, genau. Nichts mit Jetlag verarbeiten oder so ein Gedöns. Nein, nein. Heute um 17:30 am späten Nachmittag steht schon die erste Trainingseinheit an. Das Ganze bei sommerlichem Wetter, aber nicht zu heiß.
0: Sehr gut.
2: Die Mannschaft trainiert dann beim Ex-Club von Bastian Schweinsteiger, Chicago Fire. Da bereiten die sich dann auf das Testspiel am Samstagabend gegen Mitgastgeber USA vor. Und danach geht's dann weiter ins eigentliche WM-Quartier nach North Carolina.
0: Gut, also die sind angekommen und machen sich heute an die Arbeit. Bei unseren Nachbarn aus der Schweiz ist es ein bisschen anders.
2: Mhm, ja, und das ist ziemlich bitter. Der Ex-Gladbacher und Ex-Schalker, auch Breel Embolo, ist der Stürmer bei der Schweiz. Stand jetzt aber nicht bei dieser WM. Es gibt Visa-Probleme. Während sein Team ab Zürich gestartet ist, musste Embolo fast alleine am Flughafen zurückbleiben.
0: Nein.
2: Also ein bisschen traurig, genau. Die elektronische Reisegenehmigung sei bis gestern Morgen zwar bewilligt gewesen, so der Schweizer Fußballverband. Trotzdem durfte er nicht fliegen.
0: Hm.
2: Jetzt soll es nochmal eine neue Abklärung geben. Der Schweizer Verband geht aber fest davon aus, dass Embolo nachreisen wird.
0: Da drücken wir auch fairplay-mäßig auf jeden Fall die Daumen für unsere Nachbarn in der Schweiz. Danke, Sascha.
2: Gerne.

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1: Mit Marc Weiß. Schönen guten Tag. Der Onlinehandel bekommt die Konsumflaute hier bei uns in Deutschland nicht zu spüren. Ganz im Gegenteil. Nach Angaben des

0: Handelsverbandes boomt er gerade und das hat auch etwas mit künstlicher Intelligenz zu tun. Infos dazu von Thorsten Adolfs.
1: Immer mehr Menschen nutzen schlaue KI-Helfer, um ganz gezielt beim Einkaufen zu sparen, so der Verband. So kann innerhalb von Sekunden der günstigste Preis gefunden werden. Viele Menschen vertrauen der künstlichen Intelligenz beim Vergleich von Produkten mittlerweile sogar mehr als klassischen Kundenbewertungen. Aber die volle Kontrolle wollen die Kunden trotzdem nicht abgeben. Die meisten lehnen es ab, dass die KI komplett autonom für sie einkauft. Laut Handelsverband läuft der Onlinehandel auch deshalb deutlich besser als der in den Geschäften, weil Kunden dabei Zeit sparen und nicht zu den Läden fahren müssen. Besonders beliebt ist das Ganze mittlerweile sogar bei den über 55-Jährigen und auch beim täglichen Einkauf, zum Beispiel bei Lebensmitteln oder Drogerieartikeln, greifen immer mehr Leute zum Smartphone, statt den klassischen Weg in den Supermarkt zu gehen.
0: Thorsten Adolfs mit Infos, vielen Dank. Und jetzt die weiteren Themen in der Zusammenfassung. Länger anhaltende Hitzewellen wirken sich negativ auf die Arbeitsfähigkeit der Beschäftigten aus und führen sogar zu wirtschaftlichen Schäden durch viele Krankmeldungen. Nach Daten der AOK steigt die Zahl der Krankheitsfälle an einem durchschnittlichen Hitzetag um etwa 3,5%, nach 7 Hitzetagen in Folge schon um fast 11%. Die Zahl der Einbürgerungen in Deutschland ist auf einen Höchststand gestiegen. So haben im vergangenen Jahr über 330.000 Ausländerinnen und Ausländer die deutsche Staatsangehörigkeit bekommen. 14% mehr als im Jahr davor, meldet das Statistische Bundesamt. Die Zahl sei damit zum 5. Mal in Folge gestiegen. Die USA haben 60 Volkswirtschaften neue Zölle angedroht, darunter sind alle EU-Staaten. Washington wirft den Staaten vor, Waren zu importieren, die unter Zwangsarbeit hergestellt wurden, beziehungsweise nicht genug dagegen zu tun. Das benachteilige amerikanische Arbeitnehmer. Über die Zölle endgültig entschieden wird laut US-Regierung am 7. Juli. NRW-Innenminister Reul zieht ein gemischtes Fazit des Klimacamps in Hamm. Laut Polizeibilanz gab es 162 in Gewahrsamnahmen, 280 Platzverweise und 18 Strafanzeigen. Viele Teilnehmer hätten sich nicht mehr unter Kontrolle gehabt, sagte Reul. Laut Innenministerium waren am Freitag und am Samstag jeweils über 2000 Polizistinnen und Polizisten im Einsatz. Zu dem fast zweiwöchigen Camp und den Protesten gegen fossile Energieträger hatten mehrere Organisationen aufgerufen. Unter den Teilnehmern war zwischenzeitlich auch die schwedische Aktivistin Greta Thunberg. Und das waren die Nachrichten mit Marc Weiß.
2: Das Wetter. Auch heute ist es wieder wechselhaft und stellenweise ungemütlich. Es kann Schauer geben und vereinzelte Gewitter bis 21 Grad. Morgen am Feiertag weiter eher fies. Viele Wolken, Schauer und Gewitter sind auch drin, teils mit Sturmböden und Starkregen bis 20 Grad. Ja, der Freitag auch eher wechselhaft, teils Schauer und Gewitter möglich. Gegen Abend beruhigt sich das Ganze aber am Freitag bis 20 Grad.
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2: Und hier kommen die Staus ab 11 Minuten Zeitverlust. Die A1 Dortmund-Osnabrück zwischen dem Kreuz Münster Süd und Münster Nord 6 Kilometer Stau, eine Viertelstunde Zeitverlust. Die A2 Dortmund-Oberhausen zwischen dem Dreieck Bottrop und dem Kreuz Oberhausen 6 Kilometer Stau, eine halbe Stunde plus. Die A3 Köln-Arnheim zwischen dem Kreuz Oberhausen West und dem Kreuz Oberhausen 4 Kilometer Stau, 11 Minuten. Die A4 Köln-Aachen zwischen Elsdorf und Merzenich, 4 Kilometer Stau, hier kommt eine Viertelstunde obendrauf. Und zum Schluss die A59 Bonn-Köln zwischen Spich und dem Flughafen Köln-Bonn, 5 Kilometer Stau, eine Viertelstunde plus. Gute Fahrt!
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2: 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Ich habe hier nämlich einmal zwei Tickets liegen und die könnten gleich euch gehören mit etwas Glück. Ihr müsst hier gleich einen Song erkennen. Welchen, das hört ihr in einem Viertelstündchen hier bei mir. Ich bin Laura Potting, hallo zusammen.

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0: Auf den beiden Bühnen stehen unter anderem Dino Angels, Felix Jen, Boney M, Kazala, Alphaville und die Venga Boys und. Und ihr könnt dabei sein. Ihr müsst mir jetzt sagen, was das hier für ein Song ist. Wir haben ihn ein bisschen verfremdet. Wenn ihr eine Idee habt, was das sein könnte, dann ruft mich kostenlos an 0850 80 550 und mit etwas Glück gehören die zwei Tickets euch. Viel Erfolg!

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1: Mit Marie Thoms, guten Tag. Zu dem langen Wochenende rund um Fronleichnam erwartet die Autobahn GmbH wieder viel Stau. Jonas Socher aus den Radio Bochum Nachrichten. Worauf müssen sich Autofahrerinnen und Autofahrer um Bochum herum einstellen?
2: In Bochum solltet ihr vor allem die A43 meiden. Zwischen dem Kreuz Recklinghausen und Bochum-Riemke und auch Bochum-Riemke und dem Kreuz Herne gibt es ein besonders hohes Staurisiko. In der Umgebung rechnet die Autobahn GmbH auch im Kreuz Duisburg auf der A40 und auf der A44 und 45 an Knotenpunkten wie dem Kreuz Dortmund-Unna mit sehr viel Verkehr.
1: Morgen öffnet die einzige Badestelle an der Ruhr in Dahlhausen. Die Stadt Bochum hat dieses Datum morgen schon im Frühjahr ermittelt. Dazu haben sie Wetterdaten der letzten Jahre als Grundlage genommen. In der letzten Woche waren an den heißen Tagen mehrere Menschen in Flüssen ertrunken, zum Beispiel in unseren Nachbarstädten Herne und Essen. Der Ruhrverband warnt weiter davor, in der Ruhr zu baden, wenn das nicht an offiziellen Badestellen passiert. Und jetzt alles Wichtige aus Deutschland und der Welt. Der ukrainische Präsident Volodymyr Zelensky hat Drohnenangriffe auf Ziele bei St. Petersburg bestätigt. Getroffen worden seien unter anderem ein Ölterminal und ein Militärstützpunkt. Die Angriffe liegen mehr als 1000 Kilometer von der Front entfernt. Russland äußert sich zunächst nicht. Mehr als jeder dritte Radfahrer fährt ohne Helm. Besonders viele junge Leute verzichten darauf. Das zeigt jetzt eine Forsa-Umfrage. Trotzdem ist die Mehrheit für eine Helmpflicht. Experten betonen, Helme können schwere Kopfverletzungen verhindern. Und wir bleiben bei dem Thema. Zurück nach Bochum. Schädel-Hirn-Verletzungen, Schlaganfälle oder Hirnblutungen. Diese lebensbedrohlichen Erkrankungen sollen in Zukunft im neuen Neurozentrum in Bochum behandelt werden. In dem neuen Zentrum am Universitätsklinikum Bergmannsheil werden die Fachbereiche Neurologie und Neurochirurgie gebündelt. Einen besonderen Schwerpunkt legt das neue Zentrum auf die Versorgung von Patientinnen und Patienten nach Arbeitsunfällen oder mit Berufskrankheiten.
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1: Aktuell ist es noch ein bisschen frisch draußen. Bei 13 Grad und leichtem Wind brauchen wir auf jeden Fall eine Jacke zum Drüberziehen. Im Verlauf des Tages klettert die Temperatur noch auf 20 Grad. Wir müssen bei vielen Wolken, aber auch ab und zu mit einigen Schauern rechnen.
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1: Da habt ihr uns einige Blitzer gemeldet, nämlich einmal den Potzblitz auf der Stenstraße in Richtung Hattingerstraße. Danke an Kenzer Mareike und Mike. Und dann steht auch noch der Blitzer auf der Herner Straße in Richtung Herne, kurz nach der A40-Brücke. Danke an Tom. Falls ihr Blitzer oder auch Staus melden möchtet, könnt ihr das ganz einfach über die Radio Bochum-App oder unsere Hotline unter der 0800 98 5 98 50 machen. Wir wünschen euch eine sichere Fahrt.
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3: Es gibt so Songtexte, da denkst du dir auch, Mann, was hat der denn geraucht? Oh, das reimt sich, guck mal. Hier zum Beispiel der Songtext hier. Du kannst auf mich zählen, 1, 2, 3 und dann bin ich da. Naja, sagen wir mal, das ist jetzt keine bahnbrechende, lyrische Erfahrung, aber zu einem Bruno Mars Song gehört auch eben sehr, sehr viel mehr als das. Da ist dieser einmalige Sound, da ist diese Stimme von Bruno Mars drumherum und zack wird's ein Hit. Hier ist Count on Me und ich bin Laura Potting. Einen schönen Mittwoch wünsche ich euch.

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1: Das wird mega geil, Leute. Am 27. Juni steigt dieses Rainbow Festival am Fühlinger See in Köln. 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Die No Angels sind dabei. Felix Jen, Boney M., die Benga Boys, Alphaville und. Und ihr könnt auch dabei sein. Ich hab's eben versprochen. Ihr müsst mir nur sagen, was das hier für ein Song ist. Und am Telefon ist jetzt Jacqueline. Hallo Jacqueline, wo steckst du gerade?
2: Ich bin auf der Arbeit.
1: Oh, das klingt aber traurig.
2: Ich habe gerade einen Patienten hier sitzen, aber ich dachte, ich rufe einfach mal an.
1: Moment, du hast gerade einen Patienten da sitzen?
2: Ja.
1: Bist du Ärztin?
2: Ich arbeite beim Zahnarzt, ich mache die Zahnreinigung.
1: Oh nein, und der Patient liegt da jetzt?
2: Ja, ich soll mal kurz
1: warten. Um Gottes Willen. Okay, Jacqueline, damit jetzt der arme Patient da drin nicht die ganze Zeit da warten muss, ja? Erzähl mir doch mal ganz kurz, was ist deine Antwort?
2: Alpha will Big in Japan.
1: Okay, Jacqueline. Und wenn du jetzt auf dieses Festival kommen würdest, wen würdest du mitnehmen?
2: Mein Freund.
1: Dein Freund, ist der denn, hat der denn auch Bock auf das Festival? Weißt du das?
2: Bestimmt, auf jeden Fall.
1: Der muss einfach mit, ne?
2: Ja, klar. Ja, weil, keine andere Wahl.
1: Ja, Jacqueline, so sieht's aus. Er hat keine andere Wahl. Du hast die Tickets gewonnen. Herzlichen Glückwunsch.
2: Geil, danke.
1: Sehr, sehr gerne. Jacqueline, dann bitte jetzt schnell wieder zu dem Patienten. Mach schön die Zähne sauber. Sag, du warst im Radio, du konntest nicht anders. Und dann wünsche ich dir ganz viel Spaß auf dem Festival.
2: Mega, vielen, vielen lieben Dank.
1: Sehr, sehr gerne. Tschüss.
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1: Mit Malte Albrecht, guten Tag. Die Mietpreise kennen seit Jahren nur eine Richtung, nach oben. Vor allem in Großstädten und Ballungsräumen wird bezahlbarer Wohnraum zunehmend knapp. Und für immer mehr Menschen wird es schwieriger, die Wohnkosten noch zu stemmen. Das zeigt eine neue Studie des Instituts Wohnen und Umwelt für den Deutschen Mieterbund. Danny Hoppe aus dem News-Team. Demnach sind Millionen Mieter in Deutschland von den Kosten überlastet.
2: Genau, bei rund 3,2 Millionen Mieterhaushalten gehen laut Studie mehr als 40% des Nettoeinkommens fürs Wohnen drauf, also für Kaltmiete und Heizkosten. Weitere 3,4 Millionen Haushalte geben zwischen 30% und 40% aus. Demnach wäre also rund jeder dritte Mieterhaushalt in Deutschland von den Kosten überlastet. Die Studie zeigt auch, dass vor allem neue Mieter richtig draufzahlen. Wer nach 2020 umgezogen ist, zahlt demnach im Schnitt ein Fünftel mehr als diejenigen mit alten Mietverträgen. Das ist vor allem in Großstädten der Fall. Die Folge ist, dass viele, die noch einen bezahlbaren Mietvertrag haben, in ihren Wohnungen bleiben. Und das friere die Mietmärkte quasi ein, sagt der Mieterbund.
1: Der Mieterbund sieht jetzt vor allem die Politik in der Pflicht. Die Bundesregierung müsse die Spirale immer stärker steigender Mieten stoppen, sagt er.
2: Ja, und da fordert er vor allem ein härteres Vorgehen gegen Mietwucher. Also konkret eine Verschärfung der Mietpreisbremse, aber auch hohe Bußgelder bei Verstößen dagegen. Denn man kennt es ja vor allem in den Großstädten, da werden Häuser aufgekauft und saniert. Die Mieter werden dann oft aus ihren Wohnungen geworfen, um sie später für deutlich mehr Geld zu vermieten oder sie zu verkaufen. Vor solchen Praktiken müssten Mieterinnen und Mieter viel besser geschützt werden, heißt es. Und natürlich fordert der Mieterbund auch den Bau von deutlich mehr Sozialwohnungen. Mindestens 2 Millionen brauche man bis 2030. Außerdem müsse es mehr öffentliche Wohnungen geben, die dauerhaft preisgebunden und bezahlbar seien.
1: Danke, Danny. Und das sind weitere Nachrichten im Überblick. NATO-Generalsekretär Rutte ist zu einem Besuch in der ukrainischen Hauptstadt Kiew eingetroffen. Er wird von den Botschaftern der Bündnisstaaten begleitet. Die NATO berät derzeit über weitere Militär- und Finanzhilfen für das von Russland angegriffene Land. Der Facebook-Konzern Meta muss sich mit seinem Messenger-Dienst an schärfere Regeln halten. Das hat das EU-Gericht entschieden und wies damit eine Klage des Internetriesen ab. Die EU-Kommission stuft Meta als Konzern mit besonders großer Marktmacht ein. Deshalb gelten für bestimmte Dienste schärfere Regeln, zum Beispiel beim Umgang mit persönlichen Daten. Auf einem Campingplatz in Niederkrüchten im Kreis Viersen hat ein Brand großen Schaden angerichtet. Laut Polizei wurden 5 Wohnwagen komplett zerstört und 3 Menschen leicht verletzt. Eine 41-Jährige kam vorsorglich ins Krankenhaus. Als Brandursache wird ein technischer Defekt vermutet. Deutschland gehört zu den Ländern mit den meisten Millionären weltweit. Das hat das Beratungsunternehmen Capgemini ausgerechnet. 1,78 Millionen Menschen haben demnach mindestens 1 Million Dollar auf dem Konto. Damit liegt Deutschland weltweit auf Platz 3. Nur in den USA und Japan leben noch mehr Superreiche. Und diese Superreichen werden immer reicher. Vor allem durch die boomenden Aktienmärkte hat sich das Vermögen innerhalb eines Jahres so stark vermehrt wie noch nie. Und das waren die Nachrichten mit Malte Albrecht.
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4: Auch heute kann es noch Schauer geben und vereinzelte Gewitter. Dazu bekommen wir Temperaturen um die 21 Grad. Morgen am Feiertag auch eher ungemütlich. Danke dafür. Schauer sind drin, einzelne Gewitter mit Sturmböen und Starkregen bis 20 Grad. Der Freitag ähnlich warm. Dazu sind vereinzelte Gewitter, aber auch vereinzelte Schauer möglich. Die klingen vor allem gegen Abend dann aber ab.
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4: Und hier kommen die Staus ab 11 Minuten Zeitverlust. Die A1 Köln-Münster zwischen Schwerte und Unna 7 Kilometer Stau, 13 Minuten plus. Die A1 Dortmund-Osnabrück zwischen dem Kreuz Münster Süd und Münster Nord 6 Kilometer Stau, ihr braucht hier 18 Minuten länger. Die A2 Dortmund-Oberhausen zwischen Bottrop und dem Kreuz Oberhausen 5 Kilometer Stau, 23 Minuten. Die A3 Köln-Arnheim zwischen dem Kreuz Oberhausen West und dem Kreuz Oberhausen 4 Kilometer Stau, 11 Minuten. Und die A4 Köln-Aachen zwischen Kerpen und Merzenich 7 Kilometer Stau. Ihr müsst hier 40 Minuten mehr einplanen. Kommt gut an und fahrt vorsichtig.
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4: Wie sieht's denn bei euch mit Schwimmen aus oder vor allem bei euren Kindern? Schwimmkurse zu bekommen, ne? Das ist ja vielerorts echt nicht leicht. Ja, und weil viele Kinder und Jugendliche nicht schwimmen können, zumindest nicht sicher schwimmen können, fordert der Bundesverband Deutscher Schwimmmeister jetzt, dass Kinder und Jugendliche unter 16 Jahren ohne Bronzeabzeichen Freibäder nur noch besuchen dürfen, wenn sie in Begleitung eines Elternteils sind. Das ist natürlich eine krasse Forderung und darauf schauen wir diese Stunde hier bei uns im Programm. Einige Freibäder hier bei uns in NRW haben schon ähnliche Regeln durchgesetzt und wir haben euch gefragt, wie findet ihr das denn? Wir haben mit der Deutschen Lebensrettungsgesellschaft gesprochen, die sind dafür, aber auch mit der Deutschen Gesellschaft für das Badewesen, die sind gegen diese Forderung. Alle Seiten gucken wir uns ganz entspannt diese Stunde mal genauer an. Ich bin Laura Potting, hallo. 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

0: soll es überall strengere Baderegeln für die Kids oder für Jugendliche geben, die noch nicht so gut schwimmen können. In Freibädern ist das gerechtfertigt. Der Bundesverband Deutscher Schwimmmeister fordert, dass Kinder und Jugendliche unter 16 ohne Bronzeabzeichen Freibäder nur noch in Begleitung eines Elternteils besuchen dürfen. Wir haben euch mal gefragt, was sagt ihr denn dazu?
1: Es ertrinken einfach so viele Kinder, Jugendliche, Erwachsene, weil sie nicht schwimmen können. Und ich finde, das könnte man schon verlangen, dass sie irgendwie einen Bronze ablegen oder, ja, keine Ahnung, kann man ja auch an einem Tag machen, irgendwie vorschwimmen oder so.
2: Eher zu vorsichtig, würde ich sagen. Also wenn man das bis 12 macht, würde ich sagen, ja, okay, ne, kann man verstehen. Aber bis 16 finde ich schon übertrieben, um ehrlich zu sein.
3: Also ich denke auch, Bronze ist schon wichtig auf jeden Fall, sodass man zumindest irgendeine Prüfung ablegt, dass die Bademeister auch sehen können, kann schwimmen.
1: Also ich finde, Bronze sollte man haben und wenn man das nicht hat, dann sollte man beaufsichtigt werden.
0: Also viele dafür, aber schon auch eher geteilte Meinungen. Wir schauen in einem halben Stündchen nochmal genauer auf das Thema. Wir haben mit der Deutschen Lebensrettungsgesellschaft gesprochen. Die sind im Grundsatz dafür, aber auch mit der Deutschen Gesellschaft für das Badewesen. Und die sagen, wenn ihr das durchführt, dann gehen die Kids doch in Badeseen oder woanders schwimmen, wo es vielleicht gar keine Aufsicht gibt. Und das ist doch dann viel gefährlicher. Hören wir in einem halben Stündchen nochmal mehr zu.
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0: Risiko. In der Umgebung rechnet die Autobahn GmbH auch im Kreuz Duisburg auf der A40 und auf der A44 und 45 an Knotenpunkten wie dem Kreuz Dortmund-Unna mit sehr viel Verkehr. Bei einem Motorradunfall in Bochum ist eine 20-jährige Fahrerin schwer verletzt worden. Die Frau kam gestern Abend auf regennasser Fahrbahn ins Rutschen und stürzte. Sie wurde ins Krankenhaus gebracht. Die Polizei ermittelt jetzt. Und jetzt alles Wichtige aus Deutschland und der Welt. Griechenland will die Vermietung von Quads deutlich verschärfen. Künftig sollen Fahrer mindestens 5 Jahre einen Führerschein besitzen. Grund sind steigende Unfallzahlen, vor allem auf beliebten Urlaubsinseln. Der Branche stößt das Vorhaben auf Kritik. Die Menschen in Deutschland kaufen wieder häufiger online ein. Laut Handelsverband Deutschland wachsen die Umsätze im Internet deutlich stärker als im stationären Handel. Vor allem Preise vergleichen fällt online leichter. Dabei helfen zunehmend auch KI-Assistenten. Und wir schauen wieder auf Bochum. Morgen, am Feiertag, öffnet die Badestelle in Dahlhausen das erste Mal in diesem Jahr. Es ist die einzige Stelle, an der man in Bochum offiziell schwimmen darf. Jonas Socher aus den Radio Bochum Nachrichten. Warum war die Badestelle an den ersten heißen Tagen letzte Woche noch nicht offen?
1: Die Stadt konnte schlichtweg nicht spontan genug reagieren. Den 4. Juni hat man bei der Stadt schon im Frühjahr festgelegt. Dafür haben sie sich Wetterdaten aus den letzten Jahren angeschaut. Jetzt konnte das Datum nicht mehr vorgezogen werden. Wie schon in den letzten Jahren muss die Stadt zur Eröffnung und auch während der gesamten Badesaison die Wasserqualität der Ruhr an der Stelle garantieren können. Dafür werden Wasserproben entnommen, die im Labor ausgewertet werden. Deshalb steht die Badeampel nach Regen häufig auf Rot.
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0: Beim Blick aus der Redaktion, es ist noch sehr verhangen draußen. Viele graue Wolken, es zieht sich immer mal wieder zu. Bei gerade aktuell 15 bis 16 Grad und leichtem Wind brauchen wir auf jeden Fall noch eine Jacke zum Drüberziehen. Im Verlauf des Tages wird es aber immer wärmer. Wir kommen auf 20 Grad Höchsttemperatur, müssen aber bei vielen Wolken auch immer wieder ab und zu mit einigen Schauern rechnen.
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0: Da habt ihr uns einige Blitzer gemeldet, nämlich einmal den Potzblitz auf der Stenstraße in Richtung Hattingerstraße, danke an Känzer Mareike und Mike. Und dann steht auch noch der Blitzer auf der Herner Straße in Richtung Herne, kurz nach der A40-Brücke, danke an Tom. Falls ihr Blitzer oder auch Staus melden möchtet, könnt ihr das ganz einfach über die Radio Bochum-App oder unsere Hotline unter der 0800 98 5 98 50 machen. Wir wünschen euch eine sichere Fahrt.
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3: Einen bezaubernden Mittwoch wünsche ich euch. Ich hoffe, euch geht's gut. Wir starten gleich für euch ins hoffentlich lange Wochenende mit Mucke von R.E.M. Everybody Hurts. Und davor gibt's noch das Beste von heute. Das ist Justin Timberlake mit Mirrors. Und ich bin Laura Potting. Hallo.

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0: kommst hier nicht rein. Ist so ein bisschen wie Samstagabend vorm Club, ne? So könnte es bald vor deutschen Freibädern ablaufen. Zumindest, wenn du unter 16 bist und kein Bronzeabzeichen hast. Was ist passiert? Der Bundesverband Deutscher Schwimmmeister, der fordert, Kinder und Jugendliche dürfen ohne Bronzeabzeichen nur noch in Begleitung eines Elternteils ins Freibad, so eben die Forderung. Die Deutsche Lebensrettungsgesellschaft stimmt dem auch zu. Wir haben mit Martin Holzhauser von der DLRG gequatscht. Er sagt, bei den Bädern ist es schlichtweg eine Frage des Risikos, weil viele Kinder und Jugendliche eben nicht gut genug schwimmen können.
1: Wenn man dann zu dem Ergebnis kommt, es sind zusätzliche Maßnahmen notwendig, um die Sicherheit im Bad zu erhöhen. Dann ist das durchaus auch mal nachvollziehbar. Das Schwimmabzeichen Bronze, der Freischwimmer, das ist halt ein Nachweis. Wenn ein Kind diese Prüfung abgelegt hat, dann kann es eben auch sicher schwimmen. Da sind sich alle Experten einig.
0: Ziel sei es aber ausdrücklich nicht, Pauschalkindern den Spaß zu vermiesen. Es ist eher ja so ein Signal an die Eltern. Das sagt auch Ann-Christine von Kita Schmidt. Sie ist von der Deutschen Gesellschaft fürs Badewesen.
2: Man darf halt nicht mit so einer All-Inclusive-Mentalität ins Bad gehen. Also ich komme hier mit meinem Kind hin, gebe es ab und die Bademeister passen schon auf. Also dass da wieder ein bisschen das Bewusstsein geschärft wird, dass man gemeinsam diesen Tag erlebt und dass dann halt auch Eltern oder andere Begleitpersonen auch auf ihre Kinder achten.
0: Trotzdem Sie und damit auch die Gesellschaft fürs Badewesen sind gegen die Einlassbeschränkungen, denn
2: wir sehen aber auch ein ganz, ganz großes Gegenargument. Die Gefahr, dass dann auf unbewachte Badestellen und Naturbadegewässer zum Beispiel ausgewichen wird, ja, das ist durchaus gefährlicher.
0: Zumindest aber bei der Lösung sind sich beide Seiten einig. Sie fordern beide mehr Personal in Bädern für Schwimmkurse, denn Kinder und Jugendliche müssen einfach schwimmen lernen können. Das sagen und fordern eben beide.
2: Dass auch jedes Kind die Möglichkeit hat, ein Bronzeabzeichen abzulegen.
1: Jugendliche nicht einfach bloß an ein Schwimmbad abzuweisen, sondern eben die Möglichkeit dann auch zu geben, dieses Schwimmabzeichen Bronze zu bekommen.
0: Denn, und darauf können sich, glaube ich, alle einigen, schwimmen lernen ist einfach super, super wichtig und Punkt.
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3: Mit Malte Albrecht, guten Tag. In Deutschland landen zu viele Rohstoffe im Müll. Die Bundesregierung will das ändern. Sie hat am Mittag ein Programm für mehr Kreislaufwirtschaft beschlossen. Produkte sollen demnach häufiger repariert und recycelt werden. Bundesumweltminister Schneider hat das Programm vorhin in Berlin vorgestellt. Danny Hoppe aus den Nachrichten. Wie sollen Produkte denn in Zukunft besser wiederverwertet werden?
4: Also geplant ist unter anderem eine Plattform, auf der sollen sich Unternehmen, Wissenschaftler und Verwaltungen vernetzen, um nachhaltigere Produkte auf den Weg zu bringen. Außerdem soll es digitale Produktpässe geben. Die sollen dann zum Beispiel Infos geben über chemische Bestandteile oder auch, wie das Produkt repariert oder entsorgt werden kann. Es sei absurd, Rohstoffe in den Müll zu schmeißen und sie zu verbrennen, findet Schneider. Er will, dass Deutschland durch das Programm unabhängiger wird, zum Beispiel auch von Ölimporten. Denn Öl ist ja auch ein Grundausgangsstoff für Plastik. Und indem man das immer wiederverwende, mache man sich unabhängiger von meistens autoritären Regimen, sagt Schneider.
3: Die Industrie findet die Idee ja auch gut, oder?
4: Ja, der Bundesverband der deutschen Industrie sieht in der Kreislaufwirtschaft eine große Chance für mehr Wachstum. Er beruft sich auf eine Untersuchung der Boston Consulting Group. Die hatte ausgerechnet, dass sich die Bruttowertschöpfung in den Branchen Mobilität, Maschinenbau, Bauwesen, Energie und Textil bis zum Jahr 2045 mehr als verdoppeln könnte auf bis zu 125 Milliarden.

0: Milliarden Euro im Jahr. Kritik kommt dagegen von der Umweltorganisation WWF. Sie sagt, das Programm setze zu sehr auf Recycling, Innovation und Digitalisierung. Es fehlten aber verbindliche Ziele, um generell auch den Verbrauch solcher Rohstoffe zu senken.
1: Danny, danke schön. Und jetzt weitere Meldungen, kurz und kompakt. Die EU-Kommission will wegen der aktuellen Energiekrise mehr Schulden für die Energiewende erlauben. Demnach sollen entsprechende Investitionen künftig unter eine bestimmte Ausnahmeregel in den EU-Schuldenregeln fallen. Deutschland könnte dadurch rechnerisch mehr als 25 Milliarden Euro zusätzlich für Energieprojekte ausgeben. Die USA und der Iran haben sich in der Nacht eines der schwersten Feuergefechte seit Beginn der Waffenruhe geliefert. Auch mehrere Golfstaaten gerieten unter Beschuss. Bei einem iranischen Drohnenangriff auf den internationalen Flughafen von Kuwait kam ein Mensch ums Leben, mehr als 60 weitere wurden verletzt. Dem deutschen Zoll ist im Hafen von Wilhelmshaven einer der größten Kokainfunde der letzten Jahre gelungen. Die Ermittler stellten mehr als 8 Tonnen der Droge sicher. Der Wert liegt bei rund 500 Millionen Euro. 2 Drahtzieher wurden festgenommen. Nach dem stundenlangen Polizeieinsatz in Dortmund laufen jetzt die Ermittlungen. Gegen einen 51-jährigen Mann wird wegen versuchten Totschlags ermittelt, teilten Polizei und Staatsanwaltschaft mit. Der Mann soll gestern Abend erst einen Polizisten angeschossen haben, der dank seiner Schutzweste nur leicht verletzt wurde. Danach verschanzte sich der Tatverdächtige mehrere Stunden lang mit seinen Kindern in einer Wohnung. Erst in der Nacht ließ er sich von SEK-Beamten festnehmen. Den Kindern gehe es soweit gut, heißt es, sie werden vom Jugendamt betreut. Die Hintergründe der Tat sind noch unklar. Und das waren die Nachrichten mit Malte Albrecht.
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3: Auch heute nicht unbedingt garantiert ein Tag, an dem ihr von A nach B trocken kommt. Aktuell haben wir 18 Grad, es ist windig in Bochum und immer mal wieder kann es so ein bisschen nieseln. Der Regen bricht aber erst so richtig Richtung Abend oder auch in der Nacht erst aus. Dann eben nass, morgen früh kann es so weitergehen, immer mal wieder Regen und Sonne im Wechsel auch zwischendurch. Und morgen auch maximal nur noch 18 Grad.
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3: Wir starten auf der A40 Dortmund-Duisburg. Zwischen Gelsenkirchen Süd und Dreieck Essen Ost gerade 4 Kilometer stockender Verkehr. Das macht 5 Minuten mehr. Dann noch A40 Essen Richtung Duisburg. Zwischen Essen-Huttrop und Mühlheim an der Ruhr-Winkhausen 6 Kilometer Stau. Das kostet euch eine Viertelstunde. A42 Dortmund-Kamp-Lindfort. Zwischen Gelsenkirchen Hessler und Kreuz Essen Nord 2 Kilometer Stau, das macht 5 Minuten mehr. Und die verliert ihr auch nochmal auf der A52 Düsseldorf in Richtung Essen. Zwischen Essen Süd und Dreieck Essen Ost gerade 1 Kilometer Stau. Geblitzt wird noch an einigen Stellen. Wir haben viele Blitzer von euch gemeldet bekommen. Der neueste auf der Königsallee aktuell, Ecke Markstraße in Richtung Innenstadt. Dann auf der Blücherstraße in beide Richtungen wird geblitzt auf Höhe des Futtermittelunternehmens. Dann auf der Stenzstraße steht weiter der Potzblitz in Richtung Hattinger Straße und auf der Herner Straße in Richtung Herne wird geblitzt an der altbekannten Stelle, kurz nach der A40-Brücke. Wir dürfen uns bedanken unter anderem bei Michaela, Ali, Rolf, Kenza, Mareike, Mike und Tom. Danke fürs Bescheid geben. Könnt ihr auch jederzeit tun, zum Beispiel über die Radio Bochum App. Ich wünsche euch eine gute und vor allem sichere Fahrt.
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3: Das bin ich. Hallo zusammen. Wir starten entspannt rein in den Nachmittag. Schön, dass ihr dabei seid.

0: Ich finde ja, was Beleidigungen angeht, sind wir ganz schön hart geworden. Mein Papa benutzt zum Beispiel gerne das Wort "tu nicht gut". Oder mein Opa hat mich früher auch manchmal "du kleiner Deivel" genannt oder sowas. Es sind irgendwie schön, diese alten Wörter, die man heutzutage gar nicht mehr so benutzt. Vielleicht auch nicht, weil wir nicht wissen, was sie bedeuten. Gerade die Bochum-Kollegin Nele Kernchen, die hat da mal so ein bisschen im Wörterbuch gekramt für euch und eben auch die Bedeutungen für euch rausgesucht.
1: Ihr sitzt im Restaurant. Vor euch eine richtig schöne, dampfende, käsige Pizza. Ihr beißt rein und sagt: "Was? Boah, voll lecker. Schmeckt mega geil." "Ja, kannst du machen. Aber wie wär's mal mit etwas weniger 0815? Wie wär's mit: "Was ein Schmackofatz." Checkt jeder sofort, passt auch in die Situation. Denn Schmackofatz kommt vom polnischen Verb smakowacz, was schmecken bedeutet. Eignet sich auch super fürs nächste Grillfest bei euch im Garten. Und falls euch dann einer am Grill kein Würstchen brät, sondern Kotelett ans Ohr labert, habe ich auch noch einen Tipp. Klar, ihr könntet sagen: "Lass mich mit dem Scheiß in Ruhe." Oder ihr sagt: "Gillefit." Heißt so viel wie Unsinn, unnötiges Zeug. Es kommt wahrscheinlich vom französischen "qui le fit", was so viel wie "wer macht denn sowas" meint. So, lange Rede, ganz viel Unsinn. Ich habe noch so viele Wörter, aber dann sitzen wir ja noch hier, wenn es schon stockdunkel ist. Oder besser noch, zappenduster. Zappen, die Kurzform für Zapfenstreich in der Soldatensprache. Dieser bedeutete für die Soldaten

0: erwarten den Beginn der Nachtruhe. Also Augen zu und Licht aus. Wobei ich sie am liebsten verwende, um liebevolle Drohungen auszusprechen. Schatz, wenn du dieses Kuddelmuddel nicht ratzfatz aufräumst, dann ist hier aber Zappenduster. Klingt gleich viel eloquenter. Ach übrigens, beleidigen in eloquent geht auch, ne? Du Pissnelke. Ich sag doch, alte Wörter machen voll Bock. Entschuldigung, ich mein, sind voll Knorke.
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Wie oft geht wohl so ein Mensch, der in Paris wohnt, noch ins Louvre? Oder wie oft geht jemand, der in London wohnt, noch in den Tower of London? Wie oft geht ihr denn ins Bergbaumuseum, wenn ihr in Bochum wohnt? Das ist auch so eine Frage. Ich war letztes Jahr und muss sagen, muss man mal zwischendurch gemacht haben auf jeden Fall. Und jetzt auch im Juni ist ja auch spielfrei, ist vielleicht mehr Zeit an den Wochenenden. Das Programm im Juni ist auf jeden Fall im Bergbaumuseum wieder ganz schön bunt. Ihr könnt zum Beispiel unter Tage

0: Ehemalige Bergleute oder Experten für Bautechnik treffen und nachts selber mit Kopflampen ins Bergwerk gehen. Ja, wie so richtige Bergmänner halt, ne? Am 27. Juni findet dann die Extraschicht mit DJ und Lasershow auch noch statt. Ist auch immer eine schöne Veranstaltung. Und die meisten der Events sind auch im normalen Eintrittspreis enthalten. Genauere Infos dazu findet ihr auch nochmal auf der Webseite des Deutschen Bergbaumuseums hier bei uns in Bochum. Können wir mal stolz drauf sein.
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0: Die Frage nach dem Wann können wir Nina beantworten. Es ist jetzt genau 2:30 und ihr hört jetzt die Radio Bochum Nachrichten mit Jonas Socher.
1: Guten Tag. Bei einer groß angelegten Verkehrskontrolle in Bochum hat die Polizei zahlreiche Verstöße festgestellt. Im Mittelpunkt des Aktionstags Two-Wheeler standen vor allem zwei Radfahrer, also Radfahrer, E-Scooter-Nutzer und Motorradfahrer. Marie Thoms aus den Radio Bochum Nachrichten, wie erfolgreich war das Ganze?
2: Insgesamt registrierten die Einsatzkräfte mehr als 200 Geschwindigkeitsverstöße. Außerdem wurden mehrere Verkehrsteilnehmer dabei erwischt, wie sie während der Fahrt ihr Handy genutzt haben. Auch Rotlichtverstöße und weiteres Fehlverhalten wurde geahndet. Darüber hinaus leitet die Polizei mehrere Strafverfahren ein, unter anderem wegen Drogen am Steuer und fehlender Versicherungsschutz. Ein Autofahrer hatte zudem ein verbotenes Messer griffbereit im Fahrzeug. Die Polizei wertet den Einsatz als Erfolg, kündigt aber weitere Kontrollen an, um die Sicherheit im Straßenverkehr zu erhöhen.
1: Diese Woche geht die Baustelle an der Alleestraße in die nächste Phase. Die Stadt Bochum hat bekannt gegeben, dass die Bauarbeiten nach Plan laufen. Ab Sonntag wird auch die Einmündung zum Willy-Brandt-Platz Richtung Rathaus gesperrt. Der Verkehr auf dem Westring bleibt einspurig in beiden Richtungen, wird aber auf die gegenüberliegende Fahrbahn verlegt. Der Plan der Stadt ist, bis zum Start von Bochum Total mit der Kreuzung fertig zu sein. Das Festival findet am 1. Juli-Wochenende statt. Danach kommt die Einbahnstraßenregelung auf der Alleestraße allerdings wieder zurück. Und jetzt das Wichtigste aus Deutschland und der Welt.

0: weitere Angriffe gewesen sein. Nach den Schüssen auf einen Polizisten in Dortmund wird gegen den mutmaßlichen Täter wegen versuchten Totschlags ermittelt. Der 51-Jährige soll einen Beamten angeschossen haben, bevor er sich stundenlang mit seinen Kindern in einer Wohnung verschanzte. In der Nacht ergab sich der Mann dann schließlich einem Spezialeinsatzkommando. Der verletzte Polizist kam dank seiner Schutzweste mit leichten Verletzungen davon. Die Kinder sind in der Obhut des Jugendamtes. Zu den Hintergründen der Tat wird aktuell noch ermittelt. Zurück nach Bochum. Morgen an Fronleichnam fällt die Müllabfuhr in Bochum aus. Das hat der Umweltservice Bochum bekannt gegeben. Die Leerungen verschieben sich Ende der Woche deshalb um einen Tag, von Donnerstag auf Freitag und von Freitag auf Samstag. Hauseigentümerinnen und Eigentümer werden gebeten, dafür zu sorgen, dass die Müllwerker an den entsprechenden Tagen Zutritt zu den Müllbehältern haben. 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
2: Es weht ein ordentlich kräftiger Wind durch Bochum, immer mal wieder. Bis zu 18 Grad haben wir im Moment, bis zu 20 können es noch werden. Heute die Sonne lässt sich hier und da mal blicken am Nachmittag noch. Und mit dem Regen soll es starten, eben am späten Abend in der Nacht. Da kommt dann ordentlich wieder was runter. Das bleibt auch die Nacht über so. Und morgen früh hat es sich dann ausgeregnet, dann weiter mit Wolken. Morgen noch maximal 18 Grad am gesamten Tag.
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2: Wir starten auf der A40 Essen Richtung Dortmund zwischen Dreieck Bochum West und Bochum Zentrum. Da gibt es 3 Kilometer stockenden Verkehr. Dann A40 Dortmund Duisburg zwischen Bochum Wattenscheid West und Dreieck Essen Ost. 4 Kilometer stockender Verkehr plus 5 Minuten. A42 Dortmund Kamp-Lindfort zwischen Gelsenkirchen Schalke und Kreuz Essen Nord. 6 Kilometer Stau, da verliert ihr eine Viertelstunde. Genau wie auf der A43 Wuppertal Recklinghausen zwischen Bochum Witten und Herne Eickel bei 7 Kilometern Stau. Dann A52 Düsseldorf Richtung Essen, zwischen Essen Süd und Dreieck Essen Ost, 2 Kilometer Stau plus 10 Minuten. Wir haben noch ein paar Blitzer für euch. Der eine steht auf der Königsallee in Richtung Stadt, kurz vor der Kreuzung Wasserstraße gegenüber von Gedata. Dann auf der Blücherstraße wird geblitzt, und zwar in beide Richtungen auf Höhe des Futtermittelunternehmens. Dann auf der Sternstraße steht weiter der Potsblitz in Richtung Hattinger Straße und Herner Straße in Richtung Herne. Kurz nach der A40-Brücke wird auch geblitzt. Danke an unter anderem Dominik, Michaela, Ali, Rolf, Kenza, Mike, Mareike und Tom fürs Bescheid geben. Wählt gerne die 0800 985 985 und die 0, wenn ihr noch was ergänzen könnt und wollt. Danke fürs Bescheid geben, gute und sichere Fahrt.
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2: Und jetzt mit einer Dame, die dieses Jahr in Bochum ein Konzert spielt. Amy McDonald kommt zum Zeltfestival. Gibt's noch Karten? Wenn ihr Lust habt, ist doch ein schöner Song. Immer noch.

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0: Ein fantastischer Song im besten Mix für euch. Samba mit Homewrecker. Schon mal für die gute Laune zum Feiertag morgen hier in Bochum und in ganz NRW. Da kriegen wir so ein bisschen so einen Bonusfeiertag. Haben nicht alle, aber ja, wir haben nochmal einen vorm Oktober, das letzte lange Wochenende. Ein bisschen ausschlafen, ein bisschen Brückentag planen, irgendwo rausfahren vielleicht oder auch einfach mal nichts tun. Ich glaube, das tut auch gut. Radio Bochum-Kollege Leo Arrighi, du bist heute so ein bisschen unser designierter Feiertagsexperte. Das finde ich gut. Fangen wir mal beim Verkehr an. Das merkt man jetzt schon so ein kleines bisschen auf den Straßen. Wie voll ist und wird es denn noch?
1: Ja, also heute Nachmittag wird es auf jeden Fall kuschelig. Der ADAC rechnet so zwischen 13 und 18 Uhr in NRW mit sehr viel Stau. Liegt daran, dass Pendler und Kurzurlauber gleichzeitig losfahren. Der ADAC sagt auch, einfach runter von der Autobahn. Das bringt oft wenig, weil die Ausweichstrecken dann genauso dicht sind.
0: Ja, toll. Wie sieht's denn wettertechnisch aus? Nicht so gut, ne?
1: Ja, es wird recht wechselhaft. Wir kriegen tagsüber so Temperaturen zwischen 17 und 19 Grad. Der Deutsche Wetterdienst rechnet rund um Frohnleichnam mit Schauern und auch Gewittern. Gegen Abend soll es dann ein bisschen auflockern. Da könnte man die Sonnenbrille dann doch noch mal rausholen zum Feiertag.
0: Na gut, wie sieht's denn so in Richtung Festivalmäßig aus am langen Wochenende? Was geht denn da?
1: Ja, viele sind jetzt schon auf dem Weg zu Rock am Ring. Ist ja jedes Jahr wirklich so ein Großereignis. Läuft vom 5. bis zum 7. Juni am Nürburgring. Mit dabei dieses Jahr unter anderem Linkin Park oder Limp Bizkit. Und dann schauen wir uns noch mal ein bisschen in NRW um. Da gibt's in Netphen zum Beispiel das Freak Valley Festival. Ist so ein bisschen nischiger. Die spielen so psychedelischen Rock und sowas. Also ich meine, wer drauf steht, gerne. Oder am Biggesee, da läuft das Biggesee Open Air bis Sonntag. Da spielen zum Beispiel dann Roxette, aber auch Sido und Tom Gregory.
0: Auf jeden Fall, ein paar Größen sind dabei. Wenn ihr die live sehen wollt am Wochenende, habt ihr also noch die Chance. Und allgemein wisst ihr jetzt Bescheid, Verkehr im Blick behalten zum einen, Wetterjacke nicht zu weit weglegen und ansonsten einfach das Beste aus dem freien Tag machen. Den letzten erstmal. Für eine ganze Zeit. Schönen Mittwoch euch aber erstmal noch.

0: gerade an einem langen Tag nur umgeben von Leuten, genieße ich es manchmal wirklich, allein zu sein, für eine Zeit zumindest. Aber allein sein ist ja nochmal wirklich was anderes als einsam sein. Seit dem letzten Jahr gibt es Vereint Bochum. Das ist ein Verein, der Einsamkeit entgegenwirken will. Und das Ziel hat, möglichst viele verschiedene Gruppen zu erreichen und zu verbinden. Zum Beispiel durch gemeinsame Spaziergänge bei uns in der Stadt. Der Vereinsgeschäftsführer Bastian Hartmann und der Fotograf und Mitbegründer Tim Kramer waren zu Gast bei meiner Radio Bochum-Kollegin Dani Rösner im Podcast. Und sie sprechen mit ihr über das Thema Einsamkeit. Das betrifft ja mehr Menschen, als man manchmal denkt, das sagt Bastian Hartmann.
1: Das ist für mich eine der tollsten Erkenntnisse. Es haben viel mehr Menschen das Gefühl, dass das miteinander ein kostbares Gut ist und dass wir ein bisschen aufeinander aufpassen müssen und ein bisschen mehr Gemeinsinn organisieren müssen, als man das manchmal so glaubt, wenn man die Zeitung liest.
0: Das Miteinander schätzen. Wenn euch das auch so geht, wenn euch das auch so wichtig ist, dann hört gerne mal rein. 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
1: Mit Malte Albrecht, guten Tag. Das Sparpaket von Bundesgesundheitsministerin Wagen sorgt seit Wochen für Kritik von vielen Seiten. Jetzt legt auch noch einmal der Hausärztinnen- und Hausärzteverband nach. Er warnt vor weniger Praxen, einer schlechteren Versorgung und längeren Wartezeiten. Aus diesem Grund startet der Verband eine bundesweite Protestkampagne gegen das Sparpaket. Danny Hopper aus dem News-Team, wie sieht die denn genau aus?
2: Also geplant ist eine E-Mail-Aktion. Patientinnen und Patienten sollen sich im besten Fall an ihre jeweiligen Bundestagsabgeordneten wenden. Ein Mustertext für diese E-Mails wurde schon aufgesetzt. Darin heißt es zum Beispiel, bereits jetzt arbeitet meine Praxis ständig am Limit. Durch die nun geplanten Kürzungen wird sich die Situation weiter verschärfen. Parallel dazu sollen die knapp 50.000 Hausarztpraxen Plakate und Infomaterial zugeschickt bekommen, um auch vor Ort nochmal auf die Probleme hinweisen zu können. Der Hausärzteverband kritisiert ja unter anderem die geplante Streichung von Extravergütungen, zum Beispiel für Organspendeberatungen oder auch die Rücknahme von Honorarverbesserungen. Die Bundesregierung will mit dem Sparpaket die gesetzlichen Kassen im nächsten Jahr um rund 16 Milliarden Euro entlasten. Allerdings gibt es auch in vielen Bundesländern Widerstand. Sie befürchten unter anderem ein Kliniksterben durch die Reform. In der nächsten Woche beschäftigt sich der Bundesrat zum ersten Mal mit dem Gesetzentwurf.
1: Danke für die Infos, Danny Hoppe. Und jetzt weitere Meldungen kurz zusammengefasst. Die Organisation für wirtschaftliche Zusammenarbeit und Entwicklung hat ihre Wachstumsprognose für Deutschland weiter gesenkt. Demnach rechnet sie für dieses Jahr nur noch mit einem Plus von 0,7% statt wie bisher 0,8%. Grund sind die gestiegenen Energiepreise durch den Iran-Krieg. In NRW hat es im vergangenen Jahr so viele antisemitische Vorfälle gegeben wie noch nie. So steht es im Jahresbericht der Recherche- und Informationsstelle Antisemitismus Nordrhein-Westfalen. Demnach wurden gut 1.100 Fälle registriert, 17% mehr als im Jahr davor. Die Bonner Rheinbrücke wird in diesen Minuten bis auf Weiteres voll gesperrt. Aktuelle Prüfungen hätten strukturelle Schäden an dem

0: Bauwerk ergeben, teilte die Autobahn GmbH mit. Die Brücke an der A565 ist die wichtigste Ost-West-Verbindung für die Region Bonn-Rhein-Sieg. Wie gut sind wir auf chemische, biologische oder nukleare Bedrohungen vorbereitet? Darum ging es heute bei einer groß angelegten Bevölkerungsschutzübung in Köln. THW, Bundespolizei, Bund, Land und Stadt probten mit mehr als 1200 Beteiligten im Rhein-Energiestadion den Ernstfall. Frank Weitel erklärt, was es mit der Übung auf sich hatte.
1: Also die Übung ist Teil einer neuen Reaktionseinheit der EU für CBRN-Situationen, alles rund um Chemie, Biowaffen und Nuklearen. Eine Reaktion auf die weltpolitische Lage, und diese Einheit übt heute tatsächlich zum allerersten Mal zusammen und soll dann im Ernstfall innerhalb von 12 Stunden in ganz Europa einsatzbereit sein. In Köln wird ein chemischer Zwischenfall simuliert. Menschen, Fahrzeuge, Gebäude müssen dekontaminiert werden. Das Ganze unter Beobachtung von hunderten Fachleuten aus ganz Deutschland und Europa, aber auch Beobachter aus Taiwan oder der Ukraine sind hier.
0: Und das waren die Nachrichten mit Malte Albrecht.
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3: Es ist ein durchwachsener Tag in Bochum. Mehr als 20 Grad sind heute nicht drin. Die Sonne kommt hier und da mal raus. Es ist zu erkennen, dass es sie noch gibt. Aber dominieren tun tatsächlich die Wolken heute. Am Abend kühlt es sich ab und in der Nacht dann auch auf 14 Grad. Auch weil es dann noch regnen soll. Spätestens ab so 22 Uhr in dem Dreh. Morgen früh dann Temperaturen um die 18 Grad. Und da kommen wir auch nicht mehr drüber hinaus. Die Wolken geben auch morgen den Ton an.
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3: Da starten wir auf der A40 Essen Richtung Dortmund. Zwischen Dreieck Bochum West und Bochum Zentrum gerade 3 Kilometer stockend. Macht 5 Minuten mehr. A40 Dortmund Duisburg zwischen Bochum Wattenscheid West bis Mülheim an der Ruhr Winkhausen gibt's stockende Verkehr auf 12 Kilometer. Kostet euch mindestens 20 Minuten. Dann A42 Kamp-Lintfort Dortmund zwischen Gelsenkirchen Bismarck und Kreuz Herne 3 Kilometer stockend plus 5 Minuten. Die Gegenrichtung zwischen Gelsenkirchen Schalke und Bottrop Süd 6 Kilometer Stau, macht aber 20 Minuten mehr. A43 Wuppertal-Recklinghausen zwischen Kreuz Bochum und Herne-Eickel 4 Kilometer Stau plus 10 Minuten. Und A52 Düsseldorf Richtung Essen zwischen Essen Süd und dem Dreieck Essen Ost gerade 2 Kilometer Stau plus 15 Minuten an der Stelle. Geblitzt wird weiterhin. Einmal auf der Herner Straße in Richtung Herne, kurz nach der A40 Brücke. Der Potzblitz steht außerdem auch noch auf der Stenzstraße in Richtung Hattinger Straße. Dann noch auf der Blücherstraße wird in beide Richtungen geblitzt, auf Höhe des Futtermittelunternehmens und Königsallee in Richtung Stadt, kurz vor der Kreuzung Wasserstraße. Danke Michaela, Ali, Rolf, Dominik, Kenza, Mareike, Mike und Tom, so dass wir ja auch keinen vergessen. Und eine gute und sichere Fahrt euch.
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3: Hallo zusammen, schön, dass ihr dabei seid.

0: Irgendwas wartet immer zu Hause, ne? Entweder die noch nicht ausgeräumte Spülmaschine oder vielleicht auch eine Küche, die geputzt werden muss oder eine Wäsche oder. Und das soll auch so sein bei Atze Schröder zu Hause, sagt er zumindest.
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1: Ja, nee, ist klar. Sag mal, Männer, helft ihr auch so schön im Haushalt wie ich? Ja, ich bin Vorbild. Ich bin ja vor 7 Jahren nach Hamburg gezogen und seitdem habe ich mich ganz gut entwickelt, was die Bewältigung der Hausarbeit angeht. Natürlich unter Anleitung, weil ich hatte ja echt keine Ahnung damals. So wie Udo Lindenberg im Hotel wohnen, das wäre damals für mich die beste Lösung gewesen. Aber als ich gestern Mittag nach Hause kam, war Spatzel noch bei der Arbeit und hier in der Küche schon so ein bisschen was rum. Mittagessen musste ich nur noch warm machen, das hatte sie alles vorbereitet. So, Spülmaschine war gerade durch, also erstmal das Geschirr und Besteck in die Spüle gestellt. Danach habe ich ein zauberhaftes Nickerchen auf dem Sofa gemacht. Dann Fußball-Podcast gehört, ist ja auch wichtig, weil die WM bald anfängt. Ja, und was soll ich sagen, ruckzuck war es 18 Uhr und meine Perle kam zur Haustür rein. Und dann kam natürlich auch schon die Frage, hast du die Spülmaschine ausgeräumt? Ich sag, ja klar. Sicher? Ja gut, dann räume ich sie halt nochmal aus. Wie gesagt, ich lerne ja auch noch. Ich bin doch erst im 7. Ausbildungsjahr. Küche, Schlafzimmer, Wohnzimmer, da darf ich alles schon alleine machen. Badezimmer unter Aufsicht, wo ich überhaupt nicht ran darf, sind Waschmaschine und Trockner. Da gab es noch vor Jahren ein Desaster, als ich das versucht habe. Seitdem ist Wäsche tabu für mich. Immerhin passen die Kurt Cobain-T-Shirts jetzt ihrem Patenkind. Ja.
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Der VfL Bochum hat Nägel mit Köpfen gemacht. Und zwar mit Transfer Nummer 4. Der steht jetzt fest. Es ist ein Rechtsverteidiger. Sein Name ist Jean-Manuel Mboom. Jetzt gerade kommt er frisch aus der dänischen ersten Liga, ablösefrei tatsächlich. Er kommt aber ursprünglich aus Göttingen und hat in Deutschland auch schon für Werder Bremen gespielt. Also der Name könnte euch auch schon aus der Bundesliga noch bekannt vorkommen. Alle Details zum Transfer und die weiteren Zahlen, die bekommt ihr gleich auch nochmal hier in den Nachrichten, in unseren Lokalnachrichten bei Radio Bochum, immer um 12:30.

0: Sabine hat gerade hier durchgeklingelt bei Radio Bochum und uns ein Verkehrschaos durchgegeben auf der Chemnader Straße an Höhe Ministerstraße. Da gibt es gerade einen Einsatz von Feuerwehr und Polizei. Umfahrt das also, wenn ihr könnt.
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0: Radio Bochum hier. Am Mittwochnachmittag, jetzt um 3:30, gibt es für euch die Radio Bochum Nachrichten mit allem, was wichtig ist für Bochum und drumherum mit Jonas Socher.
1: Guten Tag. Bei einer Schwerpunktkontrolle in Bochum hat die Polizei zahlreiche Verstöße im Straßenverkehr festgestellt. Im Fokus standen zwei Radfahrer, also Radfahrer, E-Scooternutzer und Motorradfahrer. Die Beamten registrierten unter anderem mehr als 200 Tempoverstöße und mehrere Handyverstöße. Zudem gab es Anzeigen wegen Drogen am Steuer und fehlendem Versicherungsschutz. Die Polizei wertet den Einsatz als Erfolg, kündigt aber weitere Kontrollen an, um die Sicherheit im Straßenverkehr zu erhöhen. Der sexuelle Missbrauch seiner Enkelin hat einem 58-jährigen Bochumer eine lange Haftstrafe eingebracht. Das Landgericht hat ihn zu 6 Jahren und 10 Monaten verurteilt. Der Mann hatte im Verfahren unter Ausschluss der Öffentlichkeit ein umfassendes Geständnis abgelegt. Radio Bochum-Gerichtsreporter Tom Eder, warum unter Ausschluss der Öffentlichkeit?
2: Das hat neben vielem anderen zwei Gründe. Zum einen, auch der Täter hat ein Recht auf den Schutz seiner Intimsphäre und wesentlich wichtiger, wenn er so zu einem Geständnis bereit ist, muss das Opfer nicht mehr vor Gericht aussagen. So auch hier, neben dem mehrfachen Missbrauch des zu Beginn 4 Jahre alten Mädchens, den er sogar gefilmt hat, hat er den Besitz und den Tausch tausender expliziter Bilder und Videos im Netz eingeräumt. Die Details dazu hatten ihm beim Verlesen der Anklage seinen Kopf hochrot anlaufen lassen.
1: Und jetzt das Wichtigste aus Deutschland und der Welt. Die EU-Kommission will die Schuldenregeln wegen der Energiekrise weiter lockern. Künftig sollen auch Investitionen in die Energiewende unter eine Ausnahmeregelung für höhere Staatsausgaben fallen. Ziel ist es, die Abhängigkeit von fossilen Energieimporten zu verringern. Deutschland könnte dadurch mehr als 25 Milliarden Euro zusätzlich in Energieprojekte investieren. Mehr als jeder dritte Radfahrer fährt ohne Helm. Besonders viele junge Menschen zwischen 18 und 29 Jahren verzichten darauf. Das zeigt eine Forza-Umfrage. Trotzdem ist eine knappe Mehrheit der Befragten für eine Helmpflicht. Experten betonen, dass Helme im Ernstfall schwere Kopfverletzungen verhindern können. Zurück nach Bochum. Der VfL hat Jean-Manuel Mbom verpflichtet. Der 26-jährige Defensivspieler kommt ablösefrei vom dänischen Erstligisten Viborg FF und unterschreibt einen Vertrag bis 2029.

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2: Wenn die Sonne rauskommt, wie aktuell in der Bochumer Innenstadt so ein bisschen, dann hat die auch ordentlich Kraft. Aber insgesamt ist es wirklich kein heißer oder besonders warmer Tag in Bochum. Aktuell haben wir 20 Grad und da kommen wir auch nicht drüber hinaus. Die Wolken, die uns den ganzen Tag erhalten bleiben, die bringen heute Abend dann auch Regen mit. Das wird sich in der Nacht so ein bisschen ausregnen. Und morgen bekommen wir dann nicht mehr als 18 Grad, auch immer mal wieder mit Regen zwischendurch.
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2: Eine Gefahrenmeldung vorneweg, A43, Wuppertal, Recklinghausen. Zwischen Kreuz Bochum und Bochum-Riemke, da gibt es Gefahr durch eine ungesicherte Unfallstelle auf dem linken Fahrstreifen. Fahrt also bitte besonders vorsichtig. Dann haben wir den Tag vorm Feiertag und entsprechend Staus und stockenden Verkehr hier. A40 Essen Richtung Dortmund, zwischen Dreieck Bochum-West und Bochum-Zentrum 2 Kilometer Stau, das macht 5 Minuten mehr. A40 in der Gegenrichtung, zwischen Dortmund-Dorstfeld und Dortmund-Lütgen-Dortmund 2 Kilometer Stau plus 5 Minuten. Ein Stück weiter zwischen Gelsenkirchen-Süd und Mülheim an der Ruhr Winkhausen 12 Kilometer stockender Verkehr, die kosten euch 20 Minuten. A42 Kamp-Lintfort-Dortmund zwischen Gelsenkirchen-Bismarck und Kreuz-Herne. 4 Kilometer stockender Verkehr plus 5 Minuten. Die Gegenrichtung zwischen Gelsenkirchen-Zentrum und Kreuz-Essen-Nord. 4 Kilometer Stau, fast eine Viertelstunde verliert ihr da. A43 Wuppertal-Recklinghausen zwischen Kreuz-Bochum und Kreuz-Herne. 3 Kilometer Stau, auch plus eine Viertelstunde. Und 20 Minuten verliert ihr noch auf der A52 Düsseldorf Richtung Essen. Zwischen Essen-Rüttenscheid und Dreieck-Essen-Ost gerade Stau auf 3 Kilometern. Dann gilt weiterhin der Hinweis, dass es Verkehrschaos gibt auf der Kemnader Straße in Höhe Ministerstraße. Wegen eines Einsatzes von Feuerwehr und Polizei hat uns Sabine gemeldet. Und den Blitzerservice gibt es bei uns ja noch dazu. Und zwar auf der Königsallee wird geblitzt in Richtung Stadt, kurz vor der Kreuzung Wasserstraße gegenüber von Gedata. Auf der Blücherstraße in beide Richtungen, auf Höhe des Futtermittelunternehmens, Stenzstraße Richtung Hattinger Straße und Herner Straße in Richtung Herne, kurz nach der A40-Brücke. Danke allen fürs Bescheid geben. Könnt ihr jederzeit ergänzen, diese Liste, zum Beispiel über die Radio Bochum-App. Eine gute und sichere Fahrt wünsche ich euch.
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2: Und mit wahrscheinlich dem Hit des Jahres 2026 und davor schon Ray für euch im besten Mix.

0: Radio Bochum hier am Mittwochnachmittag. Das ist ja wirklich so, ne? Einsamkeit kann jeden treffen. Und das ist ganz unabhängig von Alter, Lebenssituation und Ort. Der NRW-Landtagspolitiker Bastian Hartmann und der Fotograf Tim Kramer, die kennen selber das Gefühl und haben sich deswegen zusammengetan. Und dabei ist Vereint Bochum rausgekommen. Ein Verein, den die beiden mitbegründet haben. Er setzt sich gegen Einsamkeit und dafür ein, dass mehr Gemeinschaft in Bochum passiert. Schon vor der Gründung hat Tim Kramer regelmäßig gemeinschaftliche Veranstaltungen organisiert. Wie es dazu kam, dass sich die beiden zusammengeschlossen haben, das erzählt er in der neuen Folge unseres Podcasts Immer Theater mit Dani.
1: Und dann kam jemand, der Bassi, und hat gesagt, Freunde, das ist ja so toll, lass uns doch mal einen Verein gründen und ich helfe euch dabei. Und das fand ich so toll, dass jemand aus der Politik, weil es ja ein großes Thema, das Vertrauen in Politikerinnen und Politiker, da hadern ja viele mit, und dass jemand aus der Politik zu uns hinkommt und sagt, hey, ich möchte wirklich mit anpacken, ich möchte euch helfen und ich gehe den Weg mit euch und die Freizeit, die ich habe, investiere ich da rein, damit wir hier was für die Stadt aufbauen können.
0: Was der Verein sonst noch so für Aktionen veranstaltet und wer die Mitglieder sind, das könnt ihr alles erfahren. Die neue Folge des Radio Bochum Podcasts Immer Theater mit Dani, das findet ihr überall da, wo es Podcasts gibt. Und natürlich wie immer auch auf radiobochum.de.

Schauspielhaus Bochum, das ist tatsächlich eine Größe. Über die Grenzen von Deutschland hinaus und natürlich innerhalb von Deutschland. Ich meine, wir hatten hier eine Oscar-Preisträgerin, Nominierte zumindest, immerhin nominiert mit Sandra Hüller am Schauspielhaus. Promis kommen immer wieder. Jan Böhmermann erzählt in seinem Podcast öfter, dass das Schauspielhaus Bochum ins Schauspielhaus geht. Dann Anke Engelke, die kommen alle von weit her, nur für unser schönes Schauspielhaus. Aber was wisst ihr darüber? Das könnt ihr heute mal testen in unserem Rategramm bei Instagram in der Story. Da haben wir ein paar Fragen für euch vorbereitet. Zum Beispiel, wie alt ist denn wo das Schauspielhaus? Da muss ich sagen, wusste ich das nämlich auch nicht. Schönen Mittwoch euch. Yes.

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1: Mit Malte Albrecht, guten Tag. Künstliche Intelligenz gehört inzwischen fest zu unserem Alltag. Die KI mal eben zu Problemen mit dem Partner befragen, sich von ihr die neue Küche planen lassen oder ihr das Muttermal am Arm zeigen. Allein ChatGPT verarbeitet pro Tag rund 2,5 Milliarden Anfragen, sogenannte Prompts. So steht es in einem neuen UN-Bericht. Danny Hoppe aus dem News-Team, darin wird aber gleichzeitig darauf hingewiesen, dass KI ein riesiger Energie- und Ressourcenfresser sei.
2: Genau, denn die Rechenzentren für die KI brauchen natürlich zum einen viel Flächen, aber auch viel Strom. Und sie müssen runtergekühlt werden, dafür wird Wasser gebraucht. In dem neuen UN-Bericht wurde ausgerechnet, dass die KI-Infrastruktur bis 2030 jährlich bis zu 2,5 Millionen Tonnen Elektroschrott verursachen könnte. Das wären umgerechnet fast 250 Eiffeltürme pro Jahr. Und wären Rechenzentren ein Land, würde ihr Stromverbrauch weltweit den 11. Platz einnehmen, heißt es.
1: Im UN-Bericht heißt es außerdem, der Start von ChatGPT vor 4 Jahren sei eine technologische Schockwelle gewesen.
2: Ja, innerhalb von nur 5 Tagen habe die KI die Marke von 1 Million Nutzern überschritten. Das sei schneller als bei jeder anderen App in der Geschichte gewesen. Und bis Mitte des vergangenen Jahres hätten dann schon mehr als 700 Millionen Menschen ChatGPT genutzt und damit etwa 10% der Weltbevölkerung. KI treibe inzwischen einen Großteil der digitalen Welt an, sagt der Bericht. Als Beispiele werden Sprachassistenten, Suchmaschinen, Empfehlungssysteme, intelligente Stromzähler und Smartphones aufgeführt. Der Einfluss der KI verändere deshalb immer stärker die Art und Weise, wie wir arbeiten, kommunizieren oder auch auf Informationen zugreifen, heißt es.
1: Danke, Danny. Und das hier sind weitere Nachrichten im Überblick. Die marode Bonner Nordbrücke auf der A565 bleibt bis auf Weiteres voll gesperrt. Nach Angaben der Autobahn GmbH wurden bei aktuellen Prüfungen neue Schäden am Tragwerk festgestellt. Die Brücke zählt in der Bonner Region zu den wichtigsten Verkehrsachsen. Die Gewerkschaft Verdi macht in den laufenden Tarifverhandlungen im Handel weiter Druck. Für morgen und übermorgen ruft sie bundesweit erneut zu Warnstreiks auf. Betroffen seien Unternehmen im Einzelhandel sowie im Groß- und Außenhandel in allen Bundesländern, heißt es. Der Zoll hat eine Rekordmenge Kokain im Hafen von Wilhelmshaven entdeckt. Mehr als 8 Tonnen der Droge stellten die Beamten sicher. Wert rund 500 Millionen Euro. Das Kokain wurde schon Anfang Februar gefunden. Wegen der laufenden Ermittlungen wurde der Fall aber bisher geheim gehalten und erst heute in Köln öffentlich gemacht. Infos von Jana Richter.
3: In einem Container aus Westafrika sollten eigentlich Kakaobohnen drin sein. Stattdessen fanden die Beamten über 400 Pakete mit Kokain. Die Drogen waren auf dem Weg nach Spanien. Weil die Täter die Ware sogar mit GPS-Sendern ausgestattet hatten, wurde das Kokain noch in Deutschland vernichtet. In Barcelona wurde der Container anschließend weiter beobachtet. Mitte Mai konnten die Beschuldigten bei der Übergabe des Containers im Süden Spaniens festgenommen werden. Laut Zoll handelt es sich um einen der größten Kokainfunde, die es jemals in Deutschland gegeben hat. Allein diese Sicherstellung ist größer als die gesamte Menge, die im vergangenen Jahr deutschlandweit beschlagnahmt wurde.
1: Und das waren die Nachrichten mit Malte Albrecht.
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5: 20 Grad, ganz viel Wolken und aktuell auch immer noch ganz viel Wind in Bochum. Heute Abend kühlt es sich ein bisschen ab, weil es eben auch noch regnen wird, heute Nacht spätestens. Bis zum Morgen sollte sich das dann wieder erledigt haben, aber es bleibt kühler als noch heute. Morgen 100% Regenwahrscheinlichkeit teilweise und 18 Grad maximal noch.
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5: Eine Gefahrenmeldung habe ich für euch von der A42 Dortmund-Kamp-Lindfort. Zwischen Oberhausen-Neue-Mitte und Oberhausen-Zentrum, da gibt es Gefahr durch Gegenstände auf der Fahrbahn. Fahrt also bitte besonders vorsichtig. Dann A40 Essen Richtung Dortmund zwischen Bochum-Dückerweg und Harpen. 5 Kilometer stockender Verkehr macht 10 Minuten mehr. A40 Dortmund-Duisburg zwischen Bochum-Wattenscheid-West und Mühlheim an der Ruhr-Winkhausen. 12 Kilometer stockender Verkehr plus 20 Minuten. A42 Kamp-Lindfort-Dortmund zwischen Gelsenkirchen-Schalke und Kreuzherne 5 Kilometer stockender Verkehr, rechnet da mal so mit 5 Minuten mehr. In der Gegenrichtung zwischen Gelsenkirchen-Schalke und Kreuzessen-Nord gibt es Stau auf 5 Kilometern, kostet euch eine Viertelstunde. A43 Wuppertal-Recklinghausen zwischen Kreuz Bochum-Witten und dem Kreuz Herne 7 Kilometer Stau plus 20 Minuten. Und noch die A52 Düsseldorf Richtung Essen zwischen Essen-Rüttenscheid und Dreieck Essen-Ost. Stau auf 3 Kilometern macht eine Viertelstunde mehr. Der Potzblitz, Eider zumindest, steht auf der Königsallee in Richtung Stadt, kurz vor der Kreuzung Wasserstraße. Dann wird weiter geblitzt auf der Blücherstraße in beide Richtungen, auf der Stenzstraße in Richtung Hattinger Straße und Herner Straße in Richtung Herne, kurz nach der A40-Brücke. Danke Tom, Kenser, Mareike, Mike, Rolf, Ali und Michaela fürs Bescheid geben. Könnt ihr jederzeit auch noch tun, uns auch auf andere Störungen melden. Und das könnt ihr machen unter der 0800 98 5 98 5 und der 0. Eine gute Fahrt euch.
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0: Radio Bochum hier, einen entspannten Mittwoch euch mit uns. Und wir sprechen heute über das Thema Einsamkeit. Die hat ja vermutlich jeder schon mal irgendwo erlebt, ne? Ich glaube, dann wünscht man sich halt einfach immer jemanden, an den man sich wenden kann. Vereint Bochum ist aktuell so jemand. Also quasi ein Verein, der sich genau mit diesem Thema befasst und genau diese Anlaufstelle sein will. Regelmäßig gibt es von dem Verein Aktionen, um Menschen zusammenzubringen. Unter anderem alle 2 Wochen Spaziergänge im Stadtpark oder auch mal im Westpark, haben wir euch auch hier regelmäßig schon in der Vergangenheit bei Radio Bochum erzählt. Und mit diesem bloßen Begegnen, damit kann man Einsamkeit schon mal gut entgegenwirken. Das sagt der Bochumer Fotograf und Mitbegründer des Vereins, Tim Kramer, in der neuen Folge des Radio Bochum Podcasts Immer Theater mit Dani.
1: Ich finde es total bereichernd, mit Menschen in Kontakt zu kommen, die aus anderen Lebenswelten sind, weil ich glaube, wir sind ja schon immer in unserer eigenen Bubble unterwegs und unterhalten uns mit Menschen, die so ein bisschen so ticken wie wir. Und da kommen ja alle zusammen, ob gerade zum Studium nach Deutschland, ob irgendwie irgendwo an der Schippe bei irgendeinem Stahlwerk, Studierende, Rentnerinnen, Rentner, also so eine bunte Truppe.
0: Das ist wirklich ein toller Weg, der ganz verschiedene Menschen zusammenführt, diese Spaziergänge. Zusammen mit Tim Kramer war auch der Vereinsgeschäftsführer Bastian Hartmann bei meiner Radio Bochum-Kollegin Dani Rösner zu Gast. Und die neue Folge Immer Theater mit Dani könnt ihr überall finden, wo es Podcasts gibt. Wie immer hört ihr auf jeden Fall rein. Dani sagt auf jeden Fall selbst, das ist ihre Lieblingsfolge, also ihr Lieblingsgespräch mit den Leuten bisher. Ist auf jeden Fall lohnenswert.

Aktuell kommt man ja quasi nicht an Harry Styles vorbei, weil der auf Tour ist und entsprechend ein großer Hype gerade um ihn ist. Ich glaube, der nächste große Hype, der ähnlich krass wird, wird um Justin Bieber entstehen, wenn der mal wieder auf Tour geht. Die Fans spekulieren ja. Er hat bei Coachella zum Beispiel nach seinen Auftritten jeweils gesagt, wir sehen uns alle sehr bald. Das hat er auch auf Instagram gepostet. Und es gab Merch. Das sind alles so Indizien für die Fans. Ja, ja, da kommt bald hoffentlich mal wieder eine Tour. Und wäre auch Zeit. Die letzte ist immerhin 10 Jahre schon her. Ich bin dann gespannt, wie die Ticketpreise werden. Ich glaube, das wird wehtun für den einen oder anderen Fan. For all that's

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0: Halb fünf, hier sind jetzt für euch die Radio Bochum Nachrichten mit Jonas Socher.
1: Guten Tag. Bei einer groß angelegten Verkehrskontrolle in Bochum hat die Polizei zahlreiche Verstöße festgestellt. Im Mittelpunkt des Aktionstags Two-Wheeler standen vor allem zwei Radfahrer, also Radfahrer, E-Scooter-Nutzer und Motorradfahrer. Marie Thoms aus den Radio Bochum Nachrichten, wie erfolgreich war das Ganze?
2: Insgesamt registrierten die Einsatzkräfte mehr als 200 Geschwindigkeitsverstöße. Außerdem wurden mehrere Verkehrsteilnehmer dabei erwischt, wie sie während der Fahrt ihr Handy genutzt haben. Auch Rotlichtverstöße und weiteres Fehlverhalten wurde geahndet. Darüber hinaus leitet die Polizei mehrere Strafverfahren ein, unter anderem wegen Drogen am Steuer und fehlender Versicherungsschutz. Ein Autofahrer hatte zudem ein verbotenes Messer griffbereit im Fahrzeug. Die Polizei wertet den Einsatz als Erfolg, kündigt aber weitere Kontrollen an, um die Sicherheit im Straßenverkehr zu erhöhen.
1: Bis Anfang Juli soll die Kreuzung am Westring an der Alleestraße abgeschlossen sein. Bevor es soweit ist, wird an der Stelle aber noch mehr gesperrt. Ab Sonntag wird auch die Einmündung zum Willy-Brandt-Platz dicht gemacht. Die Stadt ist aktuell nach eigenen Angaben im Zeitplan, plant aber um Bochum total herum. Bis zum Festivalstart am 2. Juli soll die Kreuzung auf dem Westring wieder befahrbar sein. Auch die Alleestraße soll zumindest einspurig in beide Richtungen befahrbar sein. Im Anschluss an das Festival wird sie aber wieder zur Einbahnstraße. Und jetzt das Wichtigste aus Deutschland und der Welt. Nach den Schüssen auf einen Polizisten in Dortmund wird gegen den mutmaßlichen Täter wegen versuchten Totschlags ermittelt. Der 51-Jährige soll einen Beamten angeschossen haben, bevor er sich stundenlang mit seinen Kindern in einer Wohnung verschanzte. In der Nacht ergab sich der Mann schließlich einem Spezialeinsatzkommando. Der verletzte Polizist kam dank seiner Schutzweste mit leichten Verletzungen davon. Die Kinder sind in der Obhut des Jugendamtes. Zu den Hintergründen der Tat wird aktuell noch ermittelt. Die US-Regierung unter Präsident Donald Trump hat die geplante Einrichtung eines umstrittenen Entschädigungsfonds für angebliche Justizopfer gestoppt. Justizminister Todd Blanche erklärte im Parlament, der Fonds werde nicht weiter verfolgt. Zuvor hatte es massive Kritik auch aus den eigenen Reihen gegeben. Geplant waren rund 1,8 Milliarden Dollar für mögliche Entschädigungen wegen angeblich politisch motivierter staatlicher Maßnahmen.
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Kultur Ruhr fördert im kommenden Jahr 14 Kunst- und Kulturprojekte im Ruhrgebiet. Aus Bochum erhalten zwei Vorhaben Fördergelder, das Filmprojekt Changing the Narrative des Vereins Freunde der Realität sowie das Festival Fasia Jansen Gedenken und Widerstand von Kollektiv Afrique NRW. Interkultur Ruhr unterstützt Projekte, die mit Kunst und Kultur gesellschaftliche Teilhabe und Vielfalt stärken wollen, jeweils mit Fördersummen.

0: Und es fühlt sich wieder sehr viel kälter an, bei Temperaturen aktuell um die 20 Grad. Das geht runter in der Nacht, weil es auch anfangen wird zu regnen am späten Abend, spätestens eben nachts. Und dann noch maximal 14 Grad. Und morgen wird es weitergehen, noch ein bisschen schlechter als heute. Bis zu 18 Grad drin und dann mit sehr viel mehr Regen auch schon tagsüber.
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0: Da starten wir auf der A40 Essen Richtung Dortmund. Zwischen Bochum-Wattenscheid und Bochum-Haben 6 Kilometer stockender Verkehr plus 10 Minuten. A40 Dortmund-Duisburg zwischen Gelsenkirchen-Süd und Mülheim an der Ruhr-Winkhausen. Das sind gerade 13 Kilometer stockender Verkehr, 20 Minuten plus. A42 Kamplenfort-Dortmund zwischen Gelsenkirchen-Hessler und Gelsenkirchen-Bismarck. 5 Kilometer stockend, 10 Minuten on top. Die Gegenrichtung zwischen Gelsenkirchen-Bismarck und Kreuz Essen-Nord 7 Kilometer Stau. Da verliert ihr eine halbe Stunde. A43 Wuppertal-Recklinghausen zwischen Bochum-Witten und Kreuz-Herne. 7 Kilometer stockender Verkehr plus 10 Minuten. Und A52 Düsseldorf Richtung Essen. Zwischen Essen-Süd und dem Dreieck Essen-Ost gibt es Stau auf 2 Kilometern. Da verliert ihr auch nochmal 10 Minuten. Blitzer gibt's noch. Auf der Herner Straße Richtung Herne, kurz nach der A40-Brücke an der altbekannten Stelle. Auf der Stenzstraße in Richtung Hattinger Straße. Blücher Straße in beide Richtungen auf Höhe des Futtermittelunternehmens und Königsallee in Richtung Stadt, kurz vor der Kreuzung Wasserstraße gegenüber von G-Data. Danke euch fürs Bescheid geben und kommt gut durch.
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0: Ich hoffe, ihr könnt trotz Stau, falls ihr drin stecken solltet, gut ins lange Wochenende starten.

0: Ob Barbie, Lego oder auch Transformers, aus Kinderspielzeug lassen sich Kinohits machen.
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0: Jetzt stellt sich ab heute die Frage, ob das auch mit einer Actionfigur-Reihe gelingt, die es schon seit 1982 zu kaufen gibt. Und zwar Masters of the Universe. Das kommt ins Kino als Film. Und das ja nicht zum ersten Mal, Radio Bochum-Experte für Films und Serien, Jörg Albrecht.
2: Ach ja, es gibt Filme, die hatte ich erfolgreich verdrängt. So einer ist Masters of the Universe aus dem Jahr 1987 mit Dolph Lundgren als He-Man. Wobei ich fairerweise sagen muss, als He-Man war der Ivan Drago aus Rocky IV gar keine so schlechte Wahl. Aber das ist auch unser neuer He-Man nicht. Nicholas Galitzine spielt ihn. Den kennen wahrscheinlich viele aus der überdrehten schwulen Liebeskomödie Royal Blue. Und das passt irgendwie perfekt, denn eine schwulen Ikone ist ja auch He-Man, der eigentlich Adam heißt und ein Prinz ist.
3: Adam, wenn du dein magisches Schwert emporstreckst, welche Worte sprichst du dann?
4: Bei der Macht von Grayskull.
3: Jetzt bist du bereit.
2: Bereit. Zur Rückkehr von der Erde in seine Heimat, die ist der Planet Eternia. Und auf dem hat sich, seit Adam fort war, alles zum Schlechten gewandelt. Dafür verantwortlich der Zauberer Skeletor, der von Jared Leto gespielt wird.
5: Das Universum wird erzittern in meinen Schatten.
0: Auch wenn Masters of the Universe von Mattel ist und nicht von Marvel, klingt es doch trotzdem alles nach der üblichen Comic-Verfilmung irgendwie.
2: Du hast recht, Riesenunterschiede gibt's wirklich nicht. Vor allem nicht zu Superheldenabenteuern wie Guardians of the Galaxy oder Thor, die sich selbst ja nicht sonderlich ernst nehmen. Aber Masters ist noch ein Tick bunter, alberner und überdrehter. Außerdem verströmt der Film jede Menge 80er-Vibes. Was man allein daran sieht, dass es auch ein Wiedersehen mit Dolph Lundgren gibt, zumindest ein kurzes.
0: Na, dann wisst ihr, was zu tun ist am Feiertag. Wenn ihr auf sowas steht, auf Action-Verfilmungen von Comics, dann ist Masters of the Universe ab morgen auch in den Kinos in Bochum. Danke, Jörg.
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0: Advent, was steht bei euch morgen am Feiertag an? Vielleicht in der Ruhr baden? Offiziell erlaubt wäre es morgen zumindest wieder an der einzigen dafür ausgewiesenen Schwimmstelle in Bochum in Dahlhausen, an den Ruhrwiesen. Wir haben letzte Woche mal bei der Stadt Bochum nachgefragt von Radio Bochum. Die ist ja zuständig für die Badeampel. Die stand bei dem guten Wetter letzte Woche ja noch die ganze Zeit auf Rot. So, und die Stadt hat uns gesagt, tja, den 4. Juni haben sie sich irgendwann im Frühjahr mal so ausgedacht. Anhand von Wetterdaten haben sie es berechnet, da könnte es gut werden, aber konnte ja keiner ahnen, dass es schon Ende Mai so heiß werden würde. Naja, jedenfalls war es dann auch nicht mehr möglich, vom 4. Juni abzurücken. Und das Ergebnis sehen wir jetzt. Die Badestelle eröffnet morgen bei 18 Grad, Wolken und Regen und wahrscheinlich geht keiner rein. Es sei denn, ihr seid hart im Nehmen.
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1: Mit Malte Albrecht. Schönen guten Tag. NRW hat ein Brückenproblem. Schon mehrmals mussten marode Autobahnbrücken in letzter Zeit teilweise oder vorübergehend sogar komplett gesperrt werden. Und heute ist ein dickes Problem dazugekommen. Die Bonner Nordbrücke auf der A565 ist seit dem Nachmittag voll gesperrt. Und zwar bis auf Weiteres. Die Brücke gehört zu den wichtigsten Verkehrsverbindungen der Region. Frage an Dominik Becker. Ausgerechnet jetzt so mitten im Berufs- und Reiseverkehr kurz vor dem langen Wochenende. Das hat schon was von Spontansperrung, oder?
2: Ja, so ganz falsch ist das nicht, wobei schon länger klar ist, dass die Brücke sehr marode ist, wie so viele bei uns in NRW. LKW über 7,5 Tonnen, die dürfen schon seit einiger Zeit nicht mehr drüber und jetzt hat man neue Schäden, neue Risse festgestellt, heißt es von der Autobahn GmbH, die eine unverzügliche Sicherung, also Sperrung, erfordern.
3: Das sind ganz schlimme Nachrichten. Das sind schlimme Nachrichten für den Schülerverkehr, für die Feuerwehr, aber auch für alle Menschen auf dem Weg zu ihrem Job oder eben zurück.
2: Das sagte mir der Bonner Oberbürgermeister Guido Deus, aber diese Sperrung, ja, die wirkt sich auf große Teile von NRW aus. Massive Verkehrsbeeinträchtigungen, die sind einfach zu erwarten. Großes Drumherumfahren wird angesagt sein. Ja, und eben abwarten, was die neuen Untersuchungsergebnisse so sagen. Solange bleibt die Brücke dicht.
1: Dominik Becker mit aktuellen Infos zur gesperrten Bonner Nordbrücke. Vielen Dank. Und jetzt weitere wichtige Nachrichten in unserer Zusammenfassung. Die EU-Kommission will die Schuldenregeln weiter lockern. Hintergrund ist die Energiekrise durch den Iran-Krieg. In Zukunft sollen Länder mehr Schulden machen dürfen, wenn sie in die Energiewende investieren. Deutschland könnte dann mehr als 25 Milliarden Euro zusätzlich für Energieprojekte ausgeben. Ziel ist, weniger abhängig von fossilen Brennstoffen zu werden. Die Hausärzte in Deutschland protestieren gegen die Sparpläne von Bundesgesundheitsministerin Wagen. Der Berufsverband warnt vor negativen Folgen wie weniger Praxen, schlechterer Versorgung und längeren Wartezeiten. Geplant ist eine bundesweite Protestkampagne mit einer E-Mail-Aktion, bei der Patienten sich an ihre jeweiligen Bundestagsabgeordneten wenden können. Bei einer Notbremsung eines Schulbusses in Dormagen sind 26 Kinder und Jugendliche leicht verletzt worden. Laut Polizei musste die Fahrerin stark abbremsen, um einen Zusammenstoß mit einem 12-jährigen Radfahrer zu verhindern, der von einem Feldweg auf die Straße fuhr. Ein Kind kam vorsorglich ins Krankenhaus. Wälzt ihr euch nachts manchmal auch stundenlang von links nach rechts? Damit seid ihr nicht allein. Mehr als jeder Dritte in Deutschland schläft nämlich ziemlich schlecht. Das zeigt eine aktuelle Umfrage des Robert-Koch-Instituts. Vor allem das Durchschlafen macht vielen zu schaffen, Frauen sogar noch etwas häufiger als Männern. Insgesamt schlafen die Menschen in Deutschland heute im Schnitt schlechter als noch vor rund 15 Jahren. Das RKI vermutet, dass neben den vielen Krisen in der Welt vor allem eins den Schlaf raubt, das Smartphone im Bett. Die Experten raten deshalb, Handy rechtzeitig weglegen und feste Schlafenszeiten einhalten. Und wenn wirklich gar nichts mehr hilft, solltet ihr euch ärztlichen Rat einholen. Und das waren die Nachrichten mit Malte Albrecht.
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4: Die Wolken werden so langsam ein bisschen dunkler, so richtig regnen soll es aber erst am späteren Abend, ab 21, 22 Uhr in der Richtung ungefähr. Bis dahin Sonne, Wolken im Mix so ein bisschen. Das geht auch sehr schnell, dass sich es ändert, weil es eben auch sehr windig ist dazu. In den

0: Nachts gehen die Temperaturen runter auf bis zu 14 Grad und morgen wieder rauf, maximal 18 Grad noch drin und dann auf jeden Fall mit Regen.
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0: Da gibt's Stau aktuell hier. Einmal A40 Essen Richtung Dortmund zwischen Bochum-Wattenscheid West und Bochum-Hapen 7 Kilometer stockend, macht 15 Minuten mehr. Dann A40 Dortmund-Essen zwischen Dortmund-Dorstfeld und Bochum-Werne 3 Kilometer Stau plus 10 Minuten. Im weiteren Verlauf zwischen Dreieck Bochum-West und Mülheim an der Ruhr-Winkhausen 14 Kilometer stockender Verkehr plus eine halbe Stunde. A42 Kamp-Lintfort Richtung Dortmund zwischen Gelsenkirchen-Bismarck und Kreuz-Herne 4 Kilometer Stau plus 10 Minuten aktuell. Die Gegenrichtung zwischen Gelsenkirchen-Bismarck und Kreuz-Essen-Nord 7 Kilometer Stau, halbe Stunde on top. A43 Wuppertal-Recklinghausen zwischen Bochum-Witten und Herne-Eickel 8 Kilometer Stau, das macht 20 Minuten mehr. Und noch die A52 Düsseldorf Richtung Essen zwischen Essen-Süd und dem Dreieck Essen-Ost gerade 2 Kilometer Stau, rechnet da mal so mit einer Viertelstunde Zeitverlust. Geblitzt wird noch auf der Blücherstraße und zwar in beide Richtungen auf Höhe des Futtermittelunternehmens. Dann im Potzblitz steht auf der Stenzstraße in Richtung Hattinger Straße, auch auf der Herner Straße in Richtung Herne kurz nach der A40-Brücke und auf der Königsallee in Richtung Stadt kurz vor der Kreuzung Wasserstraße gegenüber von Gedata. Danke euch fürs Bescheid geben und wenn ihr diese Liste ergänzen wollt, tut das gerne zum Beispiel in der Radio Bochum App. Eine gute und sichere Fahrt euch.
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0: Und wir atmen jetzt mal zusammen durch bei diesen ganzen Staus vom Feiertag. Schönen Mittwoch trotzdem euch.

0: Das war schön heute bei den Radio Bochum Morgenmachern. Das hat so geklungen.
1: Super, also das versüßt mir dermaßen den Tag. Wunderbar, ich freue mich sehr.
0: Cornelia hatte uns auf radiobochum.de geschrieben, warum sie unbedingt zwei Karten für unser Mark Forster Exklusivkonzert gewinnen will. Und während da lange emotionale Geschichten geschrieben haben, hat uns Cornelia einfach nur erzählt, ja, ich finde Typen mit Kappe cool. Steht sie drauf. Auch so kann es gehen. Cornelia wurde gezogen und darf sich über zwei Karten freuen. Die zweite geht übrigens an ihren Mann. Der trägt nämlich auch Kappe.
2: Ich wollte dich eigentlich schon fast fragen, ob Lena Meyer-Landrut sich jetzt Sorgen machen muss. Aber Nein. Wenn du schon einen Mann mit Kappe hast, ist ja alles gut, ne?
1: Ja, ich glaube, der Altersunterschied wäre dann noch ein bisschen zu groß. Und wichtig ist das, was unter der Kappe ist. Und da finde ich Mark Forster halt ganz großartig. Hat auch eine Entwicklung hinter sich. Also ich finde, er ist gereift und ganz toll.
0: Das stimmt auf jeden Fall. Wenn ihr auch, wie Cornelia, am 18. Juni, ist gar nicht mehr so lange hin, ne, zu unserem Mark Forster Exklusivkonzert gehen wollt, dann geht auf radiobochum.de und schreibt uns, warum ihr unbedingt Mark sehen wollt, egal ob wegen optischen Gründen oder nicht. Wenn wir euren Namen dann hier im Programm sagen, habt ihr 10 Minuten Zeit, euch bei uns zurückzumelden. Ich drücke euch auf jeden Fall die Daumen.
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Zügen. Die Frage ist ja, was danach? Das beschäftigt bestimmt momentan viele, die in diesem Jahr die Schule beenden. Die Ruhr-Uni, die gibt Oberstufenschülerinnen und Schüler gerade die Möglichkeit, einen Einblick in verschiedene Studiengänge zu werfen. Nächste Woche Donnerstag werden dort von 10 bis 16 Uhr die Türen geöffnet. In verschiedenen Workshops können die Studieninteressierten ihre eigene DNA zum Beispiel analysieren, eigenen KI-Agenten coachen oder eine Gerichtsverhandlung simulieren, also ganz, ganz verschiedene Felder. Das gesamte Programm gibt es auch online unter InsideRUB. Die Teilnahme ist kostenlos und anmelden müsst ihr euch auch nicht unbedingt vorher. Könnt ihr einfach vorbeischauen und vielleicht, wer weiß, vielleicht findet ihr da ja dann den perfekten Studiengang für euch. Habt ihr hier gehört bei Radio Bochum am Mittwochnachmittag.

0: Kommt gut ins hoffentlich lange Wochenende für euch. 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
1: Guten Tag. Bei einer Schwerpunktkontrolle in Bochum hat die Polizei zahlreiche Verstöße im Straßenverkehr festgestellt. Im Fokus standen Zweiradfahrer, also Radfahrer, E-Scooter-Nutzer und Motorradfahrer. Die Beamten registrierten unter anderem mehr als 200 Tempoverstöße und mehrere Handyverstöße. Zudem gab es Anzeigen wegen Drogen am Steuer und fehlendem Versicherungsschutz. Die Polizei wertet den Einsatz als Erfolg, kündigt aber weitere Kontrollen an, um die Sicherheit im Straßenverkehr zu erhöhen. Das Landgericht Bochum hat einen Mann wegen des sexuellen Missbrauchs seiner Enkelin zu einer langen Haftstrafe verurteilt. Die Kammer verhängte 6 Jahre und 10 Monate. Der Bochumer hatte im Prozess gestanden, seine zu Beginn gerade 4 Jahre alte Enkelin missbraucht und sogar zum Teil gefilmt zu haben. Daneben hatte er tausende Bilder und Videos mit Kinderpornografie besessen und im Netz getauscht. Und jetzt das Wichtigste aus Deutschland und der Welt. Bei der schwersten Eskalation seit Beginn der Waffenruhe im Irankrieg sind am Flughafen von Kuwait durch einen iranischen Drohnenangriff mindestens 63 Menschen verletzt und ein Mensch getötet worden. Nach Angaben der Behörden wurde ein Terminal des Flughafens schwer beschädigt. Der Flugverkehr wurde vorerst eingestellt, Maschinen werden umgeleitet. Die EU-Kommission will die Schuldenregeln wegen der Energiekrise weiter lockern. Künftig sollen auch Investitionen in die Energiewende unter eine Ausnahmeregelung für höhere Staatsausgaben fallen. Ziel ist es, die Abhängigkeit von fossilen Energieimporten zu verringern. Deutschland könnte mehr als 25 Milliarden Euro zusätzlich in Energieprojekte investieren.
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1: Interkultur Ruhr fördert im kommenden Jahr 14 Kunst- und Kulturprojekte im Ruhrgebiet. Aus Bochum erhalten 2 Vorhaben Fördergelder, das Filmprojekt Changing the Narrative des Vereins Freunde der Realität sowie das Festival Fasia Jansen Gedenken und Widerstand von Kollektiv Afrik NRW. Interkultur Ruhr unterstützt Projekte, die mit Kunst und Kultur gesellschaftliche Teilhabe und Vielfalt stärken wollen, jeweils mit Fördersummen von 2.000 bis 15.000 Euro. Insgesamt sind für das kommende Jahr 121 Anträge bei dem Förderprogramm eingegangen. Alle Nachrichten aus Bochum und der Welt findet ihr jederzeit zum Nachlesen und Nachhören in der Radio Bochum App.

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1: Da haben wir gerade 20 Grad und die Regenwahrscheinlichkeit, die steigt jetzt mit dem Abend noch ein bisschen an. Die Sonne lässt sich immer seltener blicken und die Wolken werden dichter und dunkler, als sie jetzt schon sind. In der Nacht spätestens

0: Düsseldorf Richtung Essen, zwischen Essen Süd und Dreieck Essen Ost. 2 Kilometer Stau plus 10 Minuten. Und in der Gegenrichtung noch zwischen Essen Rüttenscheid und Kettwig. Stau auf 2 Kilometern plus 5 Minuten. Auf der Königsallee wird noch geblitzt in Richtung Stadt, kurz vor der Kreuzung Wasserstraße gegenüber von Gedata. Auf der Blücherstraße in beide Richtungen, Höhe des Futtermittelunternehmens. Auf der Stenzstraße in Richtung Hattinger Straße und auf der Hernerstraße weiterhin in Richtung Herne wird auch geblitzt, kurz nach der R40-Brücke. Danke fürs Bescheid geben. Wo ihr könnt, kommt gut durch. Und wenn ihr andere noch warnen könnt vor Störungen, Unfällen oder auch noch Blitzern, dann gebt die gerne durch, zum Beispiel über unsere Radio Bochum App. Eine gute und sichere Fahrt euch.
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0: Egal, ob ihr auf dem Weg in den Feierabend seid oder auch auf dem Weg in den Kurzurlaub übers Wochenende, wir sind bei euch und versorgen euch mit guter Musik.

0: Wir sind eine Stadt von über 300.000, fast 400.000 Mitbewohnern hier. Und trotzdem gibt es so viele Menschen, die sich einsam fühlen. Genau dafür gibt es den Verein Vereint Bochum seit kurzer Zeit. Die machen ganz viele verschiedene tolle Aktionen, bei denen sich Menschen einfach begegnen können. Zum Beispiel organisieren sie Spaziergänge. Der Bochumer Fotograf Tim Kramer ist Mitbegründer von Vereint Bochum und war jetzt zusammen mit dem Vereinsgeschäftsführer Bastian Hartmann zu Gast bei meiner Kollegin Dani Rösner in unserem Radio Bochum Podcast Immer Theater mit Dani. Und da hat Tim Kramer nochmal betont, dass sich Vereint Bochum wirklich an alle richtet.
1: Ich mache auch jetzt keine Abfrage bei den Leuten, hey, seid ihr einsam oder warum seid ihr hier?
2: Wirklich?
1: Das ist mir eigentlich komplett egal. Ja. Mir ist wichtig, dass sie da sind und ich glaube, das ist auch nie so groß Thema bei uns, sondern wir haben einfach eine schöne Zeit und ich glaube, eine schöne Zeit kann man auch haben, wenn man einfach irgendwie dazuschaut. Natürlich ist es erstmal mit Überwindung verbunden, in so eine fremde Gruppe reinzustoßen und das stelle ich mir auch echt anstrengend vor, aber wir versuchen die Leute so gut es geht einzuladen und mitzumachen und das ist diese erste Hemmschwelle, die muss einmal überwunden werden, aber ich finde, das ist es wert. Und im schlimmsten Fall geht man nach Hause und sagt, ach Mensch, das war ja nichts für mich. Dann gucke ich mal beim nächsten Angebot. Aber man kann ja doch viel gewinnen. Und deswegen möchte ich jeden dazu einladen, einfach mal vorbeizuschauen.
0: Das ist wirklich ein toller Verein mit tollen Menschen. Ich war auch schon einmal bei einer Veranstaltung dabei, zum Beispiel rund um den VfL. Da hat der Fotograf Tim Kramer, der auch der Fotograf vom VfL ist, ein paar Fotos ausgestellt. Das heißt, es ist auch immer ganz viel Lokalpatriotismus und Fußball kann auch dabei sein. All das und mehr bespricht Dani Rösner auch in der neuen Folge Immer Theater mit Dani mit dem Verein Vereint Bochum. Könnt ihr ab sofort hören, die neue Folge. Gibt's auf radiobochum.de und überall da, wo es Podcasts gibt.

Morgen an frohen Leichnam, 18 Grad bewölkt und hier und da auch immer mal wieder Regen. Das klingt für mich ganz nach Zeit für Kino zum Beispiel oder irgendwie gemütlich machen zumindest. Perfekt, denn hier nach 6 gibt Robert Janz euch das Update, wie denn der neue Film ist von Scary Movie. Und damit verabschiede ich mich. Mein Name ist Annalena Fethke. Das war's von mir für heute und ich wünsche euch ein schönes langes Wochenende, wenn ihr es habt.

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1: Mit Malte Halbricht, guten Abend. Wenn es um künstliche Intelligenz, Cloud-Dienste oder Online-Netzwerke geht, dann sind wir in Europa ziemlich von den großen US-Konzernen abhängig. Die EU-Kommission will das ändern mit einem großen Gesetzespaket, das sie heute in Brüssel vorgestellt hat. Danny Hopper aus dem News-Team, wie soll Europa in Zukunft denn unabhängiger von den USA werden?
2: Also zum einen soll der Bau neuer Rechenzentren gefördert werden, die große Datenmengen für künstliche Intelligenz und Cloud-Dienste verarbeiten können. Außerdem soll es Fördergelder für die Herstellung von Halbleitern und Maschinen dafür geben, da ist man von China und Taiwan abhängig. Die Chips sind ja die Grundlage für Computer und KI und sie stecken in Autos und Smartphones, ist also ein riesiger Markt und deshalb will die EU selbst mehr Chips produzieren. Auch Genehmigungsverfahren sollen in Zukunft beschleunigt werden und Behörden, Regierungen, die Polizei oder Krankenhäuser sollen nur noch Cloud-Dienste und KI-Modelle nutzen, bei denen ihre Daten auf europäischen Servern bleiben.
1: Dass die EU hier unabhängiger werden will, hat ja auch mit US-Präsident Trump zu tun.
2: Genau, denn seitdem er wieder im Amt ist, ist da die Sorge vor einem Killswitch, also die Befürchtung, dass Trump den Europäern Verbindungen und amerikanische Technologien abschneiden könnte, wenn er mit ihnen unzufrieden ist. Das hat im vergangenen Jahr zum Beispiel schon der Internationale Strafgerichtshof in Den Haag zu spüren bekommen. Da hatte Trump mal eben mehreren Richtern den Zugang zu Amazon, Google und ihren Visa-Kreditkarten sperren lassen. Auf die US-Anbieter wird die EU aber trotzdem nicht verzichten können, dazu sind sie einfach zu dominant und werden es auch bleiben.
1: Danke, Danny. Und jetzt weitere Meldungen, kurz und knapp. Deutschland bekommt keinen Sitz im UN-Sicherheitsrat. Bei der Wahl in New York ist die deutsche Kandidatur schon im ersten Wahlgang gescheitert. Das teilte die Präsidentin der UN-Generalversammlung Baerbock mit. Die beiden Sitze für westeuropäische Länder in dem mächtigen Sicherheitsrat gehen stattdessen an Österreich und Portugal. Die Bundesregierung setzt sich für mehr Recycling und die Reparatur von Produkten ein. Dazu hat das Bundeskabinett ein Aktionsprogramm zur nationalen Kreislaufwirtschaftsstrategie beschlossen. Geplant sind zum Beispiel digitale Produktpässe, sodass der Kunde schon im Geschäft abrufen kann, ob das Gerät reparabel ist oder wie es entsorgt wird. Im Mai hatte jedes vierte neu zugelassene E-Auto in Deutschland einen reinen Elektroantrieb. Fast 60.000 waren das. Das Kraftfahrtbundesamt meldet einen Anstieg von rund 39% im Vergleich zum Vorjahresmonat. Als Gründe werden die hohen Spritpreise und die neue staatliche Kaufprämie genannt. NRW-Innenminister Reul hat ein gemischtes Fazit des Klimacamps in Hamm gezogen. Laut Polizeibilanz gab es rund 160 Ingewahrsamnahmen, 280 Platzverweise und 18 Strafanzeigen. Viele hätten sich nicht mehr unter Kontrolle gehabt, sagte Reul. Laut Innenministerium waren am Freitag und Samstag jeweils mehr als 2000 Polizistinnen und Polizisten im Einsatz. Zu dem fast zweiwöchigen Camp und den Protesten gegen fossile Energieträger hatten mehrere Organisationen aufgerufen. Unter den Teilnehmern war zwischenzeitlich auch die schwedische Aktivistin Greta Thunberg. Und das waren die Nachrichten mit Malte Albrecht.
3: Das Wetter.
4: Jetzt am Abend geht es mit einem Wechsel aus Sonne und Wolken weiter. Örtlich sind aber auch noch Schauer mit dabei. So geht es dann auch durch den Abend und rein in die Nacht. Es kann also auch da immer wieder ein Schauer geben. Vereinzelt sind auch Gewitter möglich. Die Temperaturen sinken auf 16 bis 10 Grad. Morgen am Feiertag auch wieder sehr wechselhaft. Sonne, Wolken und Regen. Gewitter mit Starkregen sind auch nicht ausgeschlossen. Das Ganze dann bei bis zu 21 Grad.
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4: Da ist aktuell viel los auf den Straßen, darum die Meldungen ab 40 Minuten Zeitverlust. Starten wir mit der A1 Dortmund-Köln zwischen Gevelsberg und Remscheid-Lennep. 12 Kilometer, da verliert ihr eine Stunde. 50 Minuten obendrauf kommen auf der A4 Köln-Aachen zwischen Kerpen und Merzenich 7 Kilometer Stau. Dann 40 Minuten auf der A42 Kamp-Lindfort in Fahrtrichtung Dortmund zwischen Gelsenkirchen-Zentrum und dem Kreuz Herne 7 Kilometer Stau. Und dann noch die A59 Köln-Bonn zwischen Köln-Wahn und dem Dreieck St. Augustin-West. 6 Kilometer Stau, da noch mal knapp 50 Minuten plus. Allen unterwegs eine gute Fahrt, kommt gut an.
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4: Hallo zusammen, Robert Jantzes hier.

am Mittwochabend. Morgen ist Feiertag, also ich hoffe, ihr habt alles richtig gemacht und startet jetzt in euer langes Wochenende. Ich habe das nicht geschafft, ich habe das irgendwie verkackt auf gut Deutsch, aber das ist ja das Geile an meinem Job. Ich freue mich, weil dann kann ich auch morgen wieder Zeit mit euch verbringen. Wir starten jetzt erstmal rein mit Musik aus den 90ern. Genauer gesagt aus dem Jahr 1995. Ich habe euch Take That mitgebracht mit A Back for Good. Und der Song, der ja, ist auch nach 30 Jahren immer noch einfach top.

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0: Good Old Days. Und es gibt so Filme, mit denen ist man irgendwie aufgewachsen. Oh Gott, das klingt zu pathetisch. Nee, aber man ist irgendwie, ne, man kennt die halt einfach aus seiner Jugend. Und dazu gehört für mich ganz persönlich Scary Movie. Wobei ich eigentlich nur die ersten beiden Teile gesehen habe. Und gut, ich habe mich auch humortechnisch weiterentwickelt. Aber wenn ich an so ein paar Szenen denke, muss ich trotzdem noch schmunzeln. Das ist ja eine ganze Filmreihe, Kinomann Jörg Albrecht. Und jetzt gibt es tatsächlich einen neuen, einen sechsten Teil, der morgen ins Kino kommt.
1: Er hat sie abgestochen!
2: Nicht sie! Meine Pronomen sind they, them!
1: Er hat them abgestochen!
3: Tja, wer sowas lachen kann und dann auch noch vergessen hat, wie grausam unlustig der letzte Teil war, der kann sein Geld gern bei Scary Movie 6 versenken. An der Wurzelbehandlung, ohne Narkose, versteht sich, hätte ich mehr Spaß.
0: Kurz und knackig. Ich würde sagen, die Message ist angekommen. Jörg findet's blöd. Danke dir. Gut, dann spare ich mir auch das Geld.
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0: Es ist 6:30.
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0: Mit Jonas Sochor. Guten Abend. Es ist die letzte Spielzeit für den Intendanten Johann Simons am Bochumer Schauspielhaus. In Sentimentalität verfallen möchte er jedoch nicht, hat er uns im Radio Bochum-Interview gesagt.
2: Natürlich spürt man etwas bei sich selbst, wenn man sich verabschiedet. Aber es soll eine kräftige Spielzeit sein, jedenfalls. Es muss natürlich jede Spielzeit sein, aber es ist schön, dass es vielleicht die letzte Spielzeit auch die kräftigste Spielzeit ist.
0: Johann Simons guckt in seinen 9 Jahren als Intendant am Schauspielhaus Bochum auf zahlreiche Auszeichnungen zurück. Unter anderem wurde das Schauspielhaus 5-mal zum Berliner Theatertreffen eingeladen. In der neuen Spielzeit 2026 und 2027 wird es 16 Premieren geben. Ein Höhepunkt wird die Inszenierung von Shakespeares Der Sturm sein. Hier wird das ganze Ensemble mitspielen. Der sexuelle Missbrauch seiner Enkelin hat einem 58-jährigen Bochumer eine lange Haftstrafe eingebracht. Das Landgericht hat ihn zu 6 Jahren und 10 Monaten verurteilt. Der Mann hatte im Verfahren unter Ausschluss der Öffentlichkeit ein umfassendes Geständnis abgelegt. Radio Bochum-Gerichtsreporter Tom Eder, warum unter Ausschluss der Öffentlichkeit?
3: Das hat neben vielem anderen 2 Gründe. Zum einen, auch der Täter hat ein Recht auf den Schutz seiner Intimsphäre und wesentlich wichtiger, wenn er so zu einem Geständnis bereit ist, muss das Opfer nicht mehr vor Gericht aussagen. So auch hier, neben dem mehrfachen Missbrauch des zu Beginn 4 Jahre alten Mädchens, den er sogar gefilmt hat, hat er den Besitz und den Tausch tausender expliziter Bilder und Videos im Netz eingeräumt. Die Details dazu hatten ihm beim Verlesen der Anklage seinen Kopf hochrot anlaufen lassen.
0: Und jetzt das Wichtigste aus Deutschland und der Welt. Nach den Schüssen auf einen Polizisten in Dortmund wird gegen den mutmaßlichen Täter wegen versuchten Totschlags ermittelt. Der 51-Jährige soll einen Beamten angeschossen haben, bevor er sich stundenlang mit seinen Kindern in einer Wohnung verschanzte. In der Nacht ergab sich der Mann schließlich einem Spezialeinsatzkommando. Der verletzte Polizist kam dank seiner Schutzweste mit leichten Verletzungen davon. Die Kinder sind in der Obhut des Jugendamtes. Zu den Hintergründen der Tat wird aktuell noch ermittelt. Die US-Regierung unter Präsident Donald Trump hat die geplante Einrichtung eines umstrittenen Entschädigungsfonds für angebliche Justizopfer gestoppt. Justizminister Todd Blanche erklärte im Parlament, der Fonds werde nicht weiterverfolgt. Zuvor hatte es massive Kritik auch aus den eigenen Reihen gegeben. Geplant waren rund 1,8 Milliarden Dollar für mögliche Entschädigungen wegen angeblich politisch motivierter staatlicher Maßnahmen. Zurück nach Bochum, die VfL-Sparkassen-Stars müssen künftig auf einen ihrer langjährigsten Spieler verzichten. Shooting-Guard Lars Kamp verlässt den VfL-Zweitligisten und wechselt zu den Tigers Tübingen. Der 30-Jährige hatte um die Auflösung seines noch laufenden Vertrags gebeten. Kamp spielte seit 2019 für die Sparkassen-Stars und war maßgeblich am Aufstieg in die Pro A beteiligt. Zuletzt kam er in der Hauptrunde auf durchschnittlich 7,1 Punkte pro Spiel. 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

0: Mittag. Und das Ganze bei 18 Grad in der Spitze.
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0: Auf der A40 ist gerade einiges los. Essen Richtung Dortmund zwischen Dreieck Bochum West und Bochum Zentrum. 2 Kilometer Stau. Hier solltet ihr mit mindestens 5 Minuten Zeitverlust rechnen. Und ebenfalls auf der A40 Dortmund Richtung Duisburg zwischen Dreieck Bochum West und Dreieck Essen Ost. 9 Kilometer Stau. Hier solltet ihr mit mindestens 19 Minuten Zeitverlust rechnen. Ansonsten überall, wo es geht, eine gute und vor allem natürlich eine sichere Fahrt.
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2: Hi zusammen, Robert Jantz ist hier am Mittwochabend. Morgen ist Feiertag und da spreche ich doch gleich mal mit unserem selbsternannten Feiertagsexperten Leo Arigi. Der wird uns gleich mal sagen, worauf es denn da so morgen ankommt. Vorher noch ein bisschen Musik und da starten wir mit Mark Forster. Der ist mit neuer Musik zurück und der Titel sagt eigentlich schon alles. Hier ist er mit ein

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0: Musik von Evermax geht's durch diesen Mittwochabend, der sich für viele anfühlt von euch wie ein Freitagabend, denn morgen ist Feiertag. Frohen Leichnam, also irgendwie ausschlafen, den Brückentag planen, wenn man ihn rechtzeitig organisiert hat, irgendwo rausfahren oder vielleicht auch einfach mal chillen und nichts machen, ist ja auch mal nett. Leute, in jedem Fall freuen wir uns. Kollege Leo Arrighi, du bist heute mal unser Feiertagsexperte. Das finde ich sehr gut. Fangen wir mal beim Verkehr an. Wie voll wird's denn jetzt auf den Straßen?
1: Ja, heute Nachmittag war relativ viel los. Der ADAC hatte im Voraus gesagt, so zwischen 13 und 18 Uhr wird's voll werden. Aber dann ist ja heute noch ziemlich unvorhergesehen die Brückensperrung in Bonn dazugekommen. Deswegen von Bonn aus Stau bis nach Köln. Auch die Innenstadt muss ziemlich überlastet gewesen sein. Ja, krasse Nummer.
0: Ja, wie sieht's denn wettertechnisch aus? Also jetzt heute Abend ja so ein Mix aus Sonne und Wolken.
1: Ja, es wird recht wechselhaft. Ja. Wir kriegen tagsüber so Temperaturen zwischen 17 und 19 Grad. Der Deutsche Wetterdienst rechnet rund um Frohen Leichnam mit Schauern und auch Gewittern. Gegen Abend soll es dann ein bisschen auflockern. Da könnte man die Sonnenbrille dann doch noch mal rausholen zum Feiertag.
0: Naja, das klingt jetzt so semi. Aber wir sind ja auch gut darin, es mit der richtigen Kleidung auch bei jedem Wetter vor die Tür zu schaffen. Wenn man raus möchte, ne? Was geht denn so in NRW?
1: Generell natürlich die Frohen Leichnamsprozession. In Köln ist die besonders groß. Seit über 800 Jahren gibt es die da. Und kleiner Funfact, diese ganze Sache, dass man an Frohen Leichnam überhaupt durch die Straßen zieht, die kommt auch ursprünglich aus Köln.
0: Ach krass. Wie sieht es so festivalmäßig aus jetzt am langen Wochenende? Geht denn da was?
1: Ja, viele sind jetzt schon auf dem Weg zu Rock am Ring. Ist ja jedes Jahr wirklich so ein Großereignis. Läuft vom 5. bis zum 7. Juni am Nürburgring. Mit dabei dieses Jahr unter anderem Linkin Park oder Limp Bizkit. Und dann schauen wir uns auch mal ein bisschen in NRW um. Da gibt's in Netphen zum Beispiel das Freak Valley Festival. Ist so ein bisschen nischiger. Die spielen so psychedelischen Rock und sowas. Also ich meine, wer drauf steht, gerne. Oder am Biggesee, da läuft das Biggesee Open Air bis Sonntag. Da spielen zum Beispiel dann Roxette, aber auch Sido und Tom Gregory.
0: Hör mal, dann wissen wir jetzt Bescheid. Verkehr im Blick behalten, ja. Die richtige Jacke nicht zu weit weglegen und ansonsten das Beste aus dem freien Tag machen. Danke dir, Leo, und euch morgen einen schönen Feiertag.
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1: Mit Malte Albrecht. Schönen guten Abend. Der Onlinehandel bekommt die

0: Konsumflaute bei uns in Deutschland nicht zu spüren. Im Gegenteil, er boomt geradezu. Das hat der Handelsverband Deutschland mitgeteilt. Und das hat auch etwas mit künstlicher Intelligenz zu tun. Mehr zum Thema hat Thorsten Adolfs.
1: Immer mehr Menschen nutzen schlaue KI-Helfer, um ganz gezielt beim Einkaufen zu sparen, so der Verband. So kann innerhalb von Sekunden der günstigste Preis gefunden werden. Viele Menschen vertrauen der künstlichen Intelligenz beim Vergleich von Produkten mittlerweile sogar mehr als klassischen Kundenbewertungen. Aber die volle Kontrolle wollen die Kunden trotzdem nicht abgeben. Die meisten lehnen es ab, dass die KI komplett autonom für sie einkauft. Laut Handelsverband läuft der Onlinehandel auch deshalb deutlich besser als der in den Geschäften, weil Kunden dabei Zeit sparen und nicht zu den Läden fahren müssen. Besonders beliebt ist das Ganze mittlerweile sogar bei den über 55-Jährigen und auch beim täglichen Einkauf, zum Beispiel bei Lebensmitteln oder Drogerieartikeln, greifen immer mehr Leute zum Smartphone, statt den klassischen Weg in den Supermarkt zu gehen.
0: Und jetzt weitere Meldungen in Kurzform. Deutschland ist mit seiner Kandidatur für einen Sitz im UN-Sicherheitsrat gescheitert. Bei der Wahl in New York setzten sich Portugal und Österreich durch. Das teilte die Präsidentin der UN-Generalversammlung, Baerbock, mit. Deutschland hatte sich um einen Sitz für die Jahre 2027 und 2028 beworben. Der Sicherheitsrat ist das einzige UN-Gremium, das Beschlüsse mit völkerrechtlich bindender Wirkung für alle Mitgliedstaaten fassen kann. In Hessen darf der Verfassungsschutz die AfD als rechtsextremen Verdachtsfall einstufen und sie beobachten. Das hat das Verwaltungsgericht Wiesbaden entschieden und wies eine Klage der AfD ab. Es gebe genügend Anhaltspunkte für Bestrebungen des Landesverbands, die sich gegen die freiheitliche demokratische Grundordnung richten, hieß es. In Spanien sind im Mai rund 100 Menschen im Zusammenhang mit der Hitze gestorben. Das Gesundheitsministerium spricht von einem neuen Höchstwert. Im Mai war es in mehreren spanischen Städten tagelang ungewöhnlich heiß für die Jahreszeit, vor allem im Norden des Landes. Was die WM-Stimmung angeht, gibt es in Deutschland noch Luft nach oben. Auch der Optimismus ist steigerungsfähig. Laut einer Studie der Uni Hohenheim glauben aktuell 20% der Menschen hier, dass Deutschland Fußball-Weltmeister wird. Mehr als die Hälfte geht von einem Ausscheiden spätestens im Viertelfinale aus. Die Nationalelf verliere im Langzeitvergleich langsam ihre frühere Sonderstellung als WM-Favorit bei den Fans, sagt die Studie. Dafür steigen Spanien und Frankreich immer weiter auf. Die Uni hat auch nach der Beliebtheit der Spieler gefragt und immerhin gibt es hier Top-Werte. Florian Wirtz, Joshua Kimmich und Dennis Undaff werden in puncto Sympathie und Leistungsstärke am besten bewertet. Auch weit oben im Ranking stehen Kai Havertz, Leon Goretzka und Jonathan Tah. Manuel Neuer war zum Zeitpunkt der Befragung noch nicht für den Kader nominiert und wurde deshalb nicht erfasst. Und das waren die Nachrichten mit Malte Albrecht.
2: Das Wetter. Jetzt am Abend wechseln sich längere trockene Phasen ab mit etwas Sonne, Wolken und vereinzelt auch noch Schauern. In den nächsten Stunden bleibt es auch erstmal so. Örtlich kann auch nochmal ein Gewitter dabei sein. Später in der Nacht liegen die Werte dann bei 16 bis 10 Grad. Schauen wir auf morgen am Feiertag. Da geht es dann wechselhaft weiter. Also etwas Sonne, viel Wolken, immer mal wieder Regen und auch einzelne kräftige Gewitter sind möglich. Dann sind 21 Grad in der Spitze drin.
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2: Wir schauen auf die Meldungen ab 25 Minuten Zeitverlust. Da haben wir die A1 Dortmund-Köln zwischen Wuppertal-Langerfeld und Remscheid-Lennep. 7 Kilometer, eine Stunde verliert ihr da. Dann die A2 Dortmund-Hannover zwischen dem Kreuz Bielefeld und Ostwestfalen-Lippe. 10 Kilometer, auch da kommt eine Stunde obendrauf. 45 Minuten auf der A43 Wuppertal-Recklinghausen zwischen Sprockhövel und Wittenhäfen. 4 Kilometer dort. Dann die A44 Dortmund-Kassel zwischen Marsberg und Warburg. 8 Kilometer 35 Minuten. Und dann noch die A44 Kassel-Dortmund zwischen Bräuner und Diemelstadt. 7 Kilometer Stau, aktuell 45 Minuten plus. Da gab es einen Unfall und der linke Fahrstreifen ist dort aktuell gesperrt. Allen unterwegs eine gute Fahrt, kommt gut an.
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2: Hi zusammen, Robert Jantz ist hier und jetzt habe ich für euch einen Song, der passt eigentlich ganz gut dazu, dass das ja irgendwie auch so ein kleiner Freitag ist heute, denn morgen ist ja Feiertag und wenn es gut läuft, heißt das für euch, heute geht's ins lange Wochenende. So, was habe ich mitgebracht an Musik, sage ich euch, von Rosé und Bruno Mars, Aparté, entstanden aus einem koreanischen Trinkspiel, der Song. Und ja, also ihr müsst jetzt natürlich irgendwie nichts trinken, ist ja klar, der Song läuft auch ohne Getränk, aber mit geht's natürlich auch.

0: Neue Musik von Malik Harris war das. Ich weiß nicht, wie das bei euch so im Freundeskreis ist. Bei mir ist die Vorfreude auf die WM in Kanada, Mexiko und den USA ist aber noch überschaubar. Aber dennoch, in einer Woche ist es soweit. Heißt, mit anderen Worten, noch genug Zeit, sich mit Fanartikeln einzudecken und Tippspiele zu organisieren. Dann kommt die Stimmung ja quasi von ganz allein. Kollege Julian Degler, du hast ein paar Tipps gesammelt. Julian, welche Fanartikel sind denn zur WM jetzt im Trend?
1: In diesem Jahr verschenken viele Unternehmen Gratis-Shirts zur WM mit ihrem Logo. Vor 2 Jahren war das Vergleichsportal Check24 damit sehr erfolgreich. Die Shirts waren auf den Fanmeilen allgegenwärtig. Und auf diesen Trend springen jetzt andere auf. Edeka zum Beispiel hat an einem Aktionstag ein Fanshirt ab einem Einkaufswert von 50 Euro verschenkt. Und bei Teddy gibt es ab einem Einkauf von 5 Euro ein Trikot gratis. Vorher muss ich mich aber für den Newsletter anmelden. Und zu den Klassikern zählen natürlich Sonnenbrillen, Hüte, Fähnchen, Flaggen oder auch Blumenketten in Schwarz-Rot-Gold.
0: Oh, schick. Was kostet denn so ein offizielles WM-Trikot der DFB 11?
1: Ja, wer das offizielle WM-Heimtrikot der Nationalmannschaft zu den Spielen tragen möchte, muss tiefer in die Tasche greifen. Das Heimtrikot mit den schwarz-rot-goldenen Streifen kostet im DFB-Fanshop 100 Euro. Das gleiche gilt für das Auswärtstrikot in Blau mit türkisfarbenen Elementen. Die beiden Kindertrikots liegen jeweils bei 75 Euro. Das Aufwärmtrikot ist übrigens etwas erschwinglicher und liegt für Erwachsene bei 70 Euro.
0: Ja, ich glaube, dann nehme ich das Kindertrikot, dann kommt mein Bizeps auch zur Geltung. Spaß beiseite. Also in einer Woche ist es soweit, dann startet die WM. Also könnt ihr euch nur eindecken mit Fanartikeln, habt noch Zeit. Danke dir, Julian. 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

0: Es ist 7:30.
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0: Mit Jonas Socher. Guten Abend. Im Schauspielhaus Bochum wird gerade die Spielzeit 2026 und 2027 vorgestellt. Es wird die 9. und auch letzte Spielzeit von Intendanten Johann Simon sein. Er selbst sehe dies als Aufbruch und nicht als Abschied. Insgesamt erwarten das Publikum 16 Premieren bis zum nächsten Sommer. Zu den Highlights zählt eine Inszenierung von Der Sturm von Shakespeare. Ein dreiteiliges Stück, in dem das ganze Ensemble des Schauspielhauses zu sehen sein wird. Das Familienstück zu Weihnachtszeit ist dieses Jahr Die kleine Hexe von Ottfried Preußler. Das könnt ihr dann ab dem 21. November im Großen Haus besuchen. Hinzu kommen noch verschiedene Gesprächsreihen, Partys, musikalische Abende und Lesungen. Der sexuelle Missbrauch seiner Enkelin hat einem 58-jährigen Bochumer eine lange Haftstrafe eingebracht. Das Landgericht hat ihn zu 6 Jahren und 10 Monaten verurteilt. Der Mann hatte im Verfahren unter Ausschluss der Öffentlichkeit ein umfassendes Geständnis abgelegt. Radio Bochum-Gerichtsreporter Tom Eder, warum unter Ausschluss der Öffentlichkeit?
2: Das hat neben vielem anderen zwei Gründe. Zum einen, auch der Täter hat ein Recht auf den Schutz seiner Intimsphäre und, wesentlich wichtiger, wenn er so zu einem Geständnis bereit ist, muss das Opfer nicht mehr vor Gericht aussagen. So auch hier. Neben dem mehrfachen Missbrauch des zu Beginn 4 Jahre alten Mädchens, den er sogar gefilmt hat, hat er den Besitz und den Tausch tausender expliziter Bilder und Videos im Netz eingeräumt. Die Details dazu hatten ihm beim Verlesen der Anklage seinen Kopf hochrot anlaufen lassen.
0: Und jetzt das Wichtigste aus Deutschland und der Welt. Nach den Schüssen auf einen Polizisten in Dortmund wird gegen den mutmaßlichen Täter wegen versuchten Totschlags ermittelt. Der 51-Jährige soll einen Beamten angeschossen haben, bevor er sich stundenlang mit seinen Kindern in einer Wohnung verschanzte. In der Nacht ergab sich der Mann schließlich einem Spezialeinsatzkommando. Der verletzte Polizist kam dank seiner Schutzweste mit leichten Verletzungen davon. Die Kinder sind in der Obhut des Jugendamtes. Zu den Hintergründen der Tat wird aktuell noch ermittelt. Die US-Regierung unter Präsident Donald Trump hat die geplante Einrichtung eines umstrittenen Entschädigungsfonds für angebliche Justizopfer gestoppt. Justizminister Todd Blanche erklärte im Parlament, der Fonds werde nicht weiterverfolgt. Zuvor hatte es massive Kritik auch aus den eigenen Reihen gegeben. Geplant waren rund 1,8 Milliarden Dollar für mögliche Entschädigungen wegen angeblich politisch motivierter staatlicher Maßnahmen. Zurück nach Bochum. Die VfL-Sparkassen-Stars müssen künftig auf einen ihrer langjährigsten Spieler verzichten. Shooting Guard Lars Kamp verlässt den VfL-Zweitligisten und wechselt zu den Tigers Tübingen. Der 30-Jährige hatte um die Auflösung seines noch laufenden Vertrags gebeten. Kamp spielte seit 2019 für die Sparkassen-Stars und war maßgeblich am Aufstieg in die Pro A beteiligt. Zuletzt kam er in der Hauptrunde auf durchschnittlich 7,1 Punkte pro Spiel. 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
0: Es ist grau über Bochum, aktuell 19 Grad in der Innenstadt. Und im Verlauf des Abends und der Nacht müssen wir immer wieder mit leichten Regenschauern rechnen. Morgen wird es dann vor allem sehr windig in Bochum. Ansonsten erwartet uns ein bewölkter Himmel, zeitweise leichte Schauer am Mittag und das Ganze bei 18 Grad in der Spitze.
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0: Auf der A40 Dortmund Richtung Duisburg zwischen Bochum-Wattenscheid und Dreieck Essen-Ost. 6 Kilometer stockender Verkehr. Hier solltet ihr mit mindestens 7 Minuten Zeitverlust rechnen. Ansonsten habt ihr uns noch einige Blitzer gemeldet. Einmal ein Potzblitz auf der Königsallee in Richtung

0: Stadt, kurz vor der Kreuzung zur Wasserstraße, gegenüber von G-Data. Dann noch einmal ein Blitzer auf der Blücherstraße. Hier wird in beide Richtungen geblitzt, etwa in Höhe des Futtermittelunternehmens. Und dann noch ein Potzblitz auf der Stenzstraße, der blitzt in Richtung Hattingerstraße. Danke an Michaela, Ali, Ingo, Rolf, Kenza, Mareike und Mike fürs Melden. Und ansonsten allen, die noch unterwegs sind, eine gute und vor allem natürlich eine sichere Fahrt.
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dafür 1992 einen perfekten Song gebastelt. Friday, I'm in Love. Und der passt ja perfekt, weil ja, heute ist zwar Mittwoch, aber morgen ist ja Feiertag, heißt, irgendwie ist auch Freitag.

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0: So, jetzt ziehen wir die Gitarren hier mal wieder raus aus dem Verstärker. Das war Nickelback.
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0: Am 27. Juni verwandelt sich das Areal um den Fühlinger See in Köln wieder in einen riesigen Regenbogen. Dort geht das Rainbow Festival nämlich in die zweite Runde. Mit dabei sind zum Beispiel Bonnie M., Kamraz oder auch Felix Jehn. Er stand letztes Jahr auch schon auf der Bühne und ist definitiv begeistert vom Publikum.
3: Vom letzten Mal ist mir besonders in Erinnerung geblieben das Publikum, dass ich halt rausgekommen bin auf die Bühne und geguckt habe und echt das Gefühl hatte, ich habe noch nie so viele queer gelesene Menschen auf einem großen Mainstream-Festival gesehen. Das hat sich irgendwie total wholesome angefühlt und war richtig schön.
0: Oh, und auch dieses Jahr legt Felix Jehn wieder am Fühlinger See auf. Dabei ist seine Setlist tatsächlich immer unterschiedlich.
3: Ja, ich spiele schon je nach Kontext auf jeden Fall ein bisschen anders. Also ich habe schon so meinen Sound und das, was ich mache, aber da kann ich natürlich in Nuancen immer variieren. Ich schaue aber vor allen Dingen auch einfach live, wie die Stimmung ist. Also ich bereite gar nicht im Detail genau vor, was ich spiele. Ich habe natürlich meine Playlisten und irgendwie eine grobe Idee. Aber ich gucke dann am Ende, wie die Stimmung vor Ort ist und was irgendwie gerade passieren soll und wie die Crowd drauf ist und wo die Reise hingeht.
0: Ja, guck mal, wie ich hier mit meiner Sendung. Ich gucke auch immer, wie ist die Stimmung, wie seid ihr drauf, ne? Dann gucken wir mal. Eine Sache darf ich euch noch verraten, und zwar Felix Jehn, der wird vorher noch eine neue Single rausbringen, gemeinsam mit einem Künstler vom Rainbow Festival auch, und die wird dann, ja, richtig kombiniert, natürlich dann auch live performt. Es bleibt also spannend, und wenn ihr dabei sein möchtet, dann sichert euch schnell noch die Tickets, und ich spiele euch jetzt natürlich auch Felix Jehn zusammen mit Weiss und Miss Lee. Hier sind sie mit Close Your Eyes.
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1: Ich bin Dirk Zeitler. Deutschland ist mit seiner Kandidatur für einen Sitz im mächtigen Sicherheitsrat der Vereinten Nationen bereits im ersten Wahlgang gescheitert. Bei der Wahl in New York unterlag die Bundesrepublik Portugal und Österreich, wie die Präsidentin der UN-Generalversammlung Baerbock mitteilte. Für Bundeskanzler Merz und seinen Außenminister Wadefuhl bedeutet das Scheitern auch einen herben Rückschlag bei den Bemühungen, Deutschland stärker als in den vergangenen Jahren als wichtigen Akteur auf der internationalen Bühne zu platzieren. Ein ukrainischer Drohnenschlag gegen Sankt Petersburg hat vor dem Wirtschaftsforum von Kremlchef Putin schwarzen Rauch über der sonnigen Millionenmetropole aufziehen lassen. Am frühen Morgen, als weitere Gäste für das bis Samstag angesetzte Großereignis eintrafen, gab es mehrere Stunden Drohnenalarm.
2: Das Bild eines starken Russlands, welches der Kreml mit dem Wirtschaftsforum in Petersburg vermitteln wollte, haben die ukrainischen Drohnen zerstört.

0: Die Rauchschwaden sind bis ins Stadtzentrum zu sehen und überschatten auch das festlich inszenierte Forum. Eingeschlagen haben die Drohnen Medienberichten nach im Ölterminal und in einer Flottenbasis. Aus Moskau, André Berlin.
1: Die Gewerkschaft Verdi ruft in den laufenden Tarifverhandlungen im Handel erneut zu bundesweiten Warnstreiks auf. Betroffen seien morgen und übermorgen Betriebe und Unternehmen im Einzel- sowie im Groß- und Außenhandel in allen Bundesländern, wie die Gewerkschaft mitteilte.
2: Eine bodenlose Frechheit nennt die Gewerkschaft die Tarifangebote, die die Arbeitgeber zuletzt vorgelegt hatten. Verdi fordert 7% mehr Lohn. Die Arbeitgeber hatten in einigen Bundesländern 3,5% angeboten in zwei Schritten. Denn der Handelsverband Deutschland sieht angesichts der schwächelnden Konjunktur kaum Spielraum für Lohnerhöhungen. Die Gewerkschaft will jetzt mit der zweiten Streikankündigung Druck für mehr Geld machen. Wo und wie genau die Streiks für die Verbraucher spürbar wären, ist noch nicht klar. Thomas Thonfeld, Nachrichtenredaktion.
1: Zum Sport. Bundesliga-Absteiger VfL Wolfsburg hat Tobias Strobel als neuen Trainer verpflichtet. Die 38 Jahre alte Überraschungslösung kommt gegen Zahlung einer Ablösesumme vom SC Verl. Strobel erhält bei den Niedersachsen einen Vertrag bis Sommer 2028. Den westfälischen Club Verl hatte Strobel in der vergangenen Saison auf Platz 6 der dritten Liga geführt. Und das waren die Nachrichten mit Dirk Zeitler.
3: Das Wetter. Jetzt am Abend bleibt das Wetter unbeständig. Gerade gibt es neben trockenen Abschnitten auch noch vereinzelt Schauer. In den nächsten Stunden kann auch immer wieder Regen fallen. Vereinzelt sind auch Gewitter möglich, aber es ist die Ausnahme. Und später in der Nacht geht es dann runter mit den Temperaturen. Die pendeln sich ein zwischen 16 und 10 Grad. Morgen wird es dann erneut wechselhaft. Sonne ist auch mal dabei, aber auch Schauer und Gewitter. Höchstwerte bei bis zu 21 Grad.
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3: 20 Uhr ist durch und das sind die Meldungen ab 20 Minuten Zeitverlust. Da haben wir die A1 Dortmund-Köln zwischen Wuppertal-Langerfeld und Remscheid-Lennep. 5 Kilometer 40 Minuten. Dann die A2 Dortmund-Hannover zwischen Bielefeld-Süd und dem Kreuzbad Oeynhausen. 18 Kilometer eine halbe Stunde. Genauso lang dauert es auf der A40 Duisburg-Dortmund zwischen Essen-Zentrum und Essen-Krai. 3 Kilometer und nochmal 35 Minuten auf der A44 Dortmund-Kassel zwischen Marsberg und Warburg. 8 Kilometer Stau. Allen unterwegs eine gute Fahrt, kommt gut an.
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3: Hi zusammen, Robert Jans ist hier und ich finde das ja immer gemein, ne, wenn Feiertag ist und viele Leute frei haben und dann ist das Wetter so blöd. Naja, was kann man da machen? Man kann jetzt irgendwie traurig sein, sich ärgern, das hilft ja alles nichts. Mein kleiner Vorschlag, zur Güte, besser als nix. Wir holen uns den Sommer jetzt einfach hier ins Radio. Und zwar übernehmen das für uns Luis Fonsi und Demi Lovato. Bitteschön. Hey Fonsi.

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0: Diese Mucke, die kam gerade von Bibi Rexha, New Religion hieß dieser Song. So, jetzt machen wir die Augen zu, also vorausgesetzt, ihr seid gerade nicht im Auto, weil das könnte sonst blöd enden. Also Augen zumachen. Könnt ihr euch Atze Schröder beim Staubsaugen vorstellen oder beim Spülmaschine ausräumen? Ich auch nicht so richtig, aber dieses Phänomen, das soll es geben, wenn man sich die aktuelle Folge von Atzes Podcast anhört.
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3: Ja, nee, ist klar.
4: Sag mal, Männer, helft ihr auch so schön im Haushalt wie ich? Ja, ich bin Vorbild. Ich bin ja vor 7 Jahren nach Hamburg gezogen und seitdem habe ich mich ganz gut entwickelt, was die Bewältigung der Hausarbeit angeht. Natürlich unter Anleitung, weil ich hatte ja echt keine Ahnung damals. So wie Udo Lindenberg im Hotel wohnen, das wäre damals für mich die beste Lösung gewesen. Aber als ich gestern Mittag nach Hause kam, war Spatzel noch bei der Arbeit und hier in der Küche schon so ein bisschen was rum. Mittagessen musste ich nur noch warm machen, das hatte sie alles vorbereitet. So, Spülmaschine war gerade durch, also erstmal das Geschirr und Besteck in die Spüle gestellt. Danach habe ich ein zauberhaftes Nickerchen auf dem Sofa gemacht. Dann Fußball-Podcast gehört, ist ja auch wichtig, weil die WM bald anfängt. Ja, und was soll ich sagen, ruckzuck war es 18 Uhr und meine Perle kam zur Haustür rein. Und dann kam natürlich auch schon die Frage, hast du die Spülmaschine ausgeräumt? Ich sag, ja klar. Sicher? Ja gut, dann räume ich sie halt nochmal aus. Wie gesagt, ich lerne ja auch noch. Ich bin doch erst im 7. Ausbildungsjahr. Küche, Schlafzimmer, Wohnzimmer, da darf ich alles schon alleine machen. Badezimmer unter Aufsicht, wo ich überhaupt nicht ran darf, sind Waschmaschine und Trockner. Da gab es noch vor Jahren ein Desaster, als ich das versucht habe. Seitdem ist Wäsche tabu für mich. Immerhin passen die Kurt Cobain-T-Shirts jetzt ihrem Patenkind. Ja.
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1: Jetzt gerade sind viele Wolken unterwegs. Regional kann es auch noch mal nass sein. Zwischendurch aber auch lange trockene Phasen. Das ist so das Programm für den Restabend. Auch in der Nacht bleibt es weiter unbeständig. Auch da können noch mal Schauer durchziehen. Tiefstwerte haben wir dann bei 16 bis 10 Grad. Morgen am Feiertag geht es ähnlich weiter. Sonne, Wolken, Regen und Gewitter. Dazu dann bis 21 Grad.
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1: Da immer noch recht viel los. Man merkt, dass morgen Feiertag ist. Ab 15 Minuten diese Meldungen. A2 Dortmund-Hannover zwischen Bielefeld-Ost und dem Kreuzbad Ilhausen. 15 Kilometer, 25 Minuten. Dann die A40 Duisburg-Dortmund zwischen Essen-Hutrop und Essen-Krai. 3 Kilometer, 20 Minuten. Eine halbe Stunde auf der A44 Dortmund-Kassel zwischen Marsberg und Warburg. 8 Kilometer. Und dann noch die A52 Düsseldorf-Essen zwischen Essen-Bergerhausen und dem Dreieck Essen-Ost. 1 Kilometer, 17 Minuten plus. Allen unterwegs eine gute Fahrt und kommt gut an.
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1: Robert Janz ist hier. Einen schönen Abend wünsche ich euch. Schön, dass ihr mit dabei seid. Und auch jetzt geht's hier direkt weiter mit ganz viel Musik. Den Anfang macht jetzt Leonie. Und da habe ich den Song Don't Worry für euch.

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0: Digga, das war Ed Sheeran. Musst du doch kennen. Das ist so ein Satz, den würde ich so zu Freunden sagen. Digga, ist einfach so ein Wort. Nice, sag ich auch oft. Cool, natürlich, klar. Hört man ständig heutzutage. Aber vielleicht lohnt es sich ja auch mal zu schauen, welche Wörter wir so ein bisschen verloren haben. Wörter, die wir nicht mehr so auf dem Schirm haben. Sachen wie Heidewitzka oder Potzblitz sagt heute kaum noch jemand. Warum eigentlich nicht? Sind die uncool oder wissen wir vielleicht auch einfach nicht, was die bedeuten? Bei letzterem kann meine Kollegin Nele Kernchen nochmal helfen.
1: Ihr sitzt im Restaurant. Vor euch eine richtig schöne, dampfende, käsige Pizza. Ihr beißt rein und sagt, was? Boah, voll lecker. Schmeckt mega geil. Ja, kannst du machen. Aber wie wär's mal mit etwas weniger 0815? Wie wär's mit, was ein Schmackofatz? Checkt jeder sofort, passt auch in die Situation. Denn Schmackofatz kommt vom polnischen Verb smakowacz, was schmecken bedeutet. Eignet sich auch super fürs nächste Grillfest bei euch im Garten. Und falls euch dann einer am Grill kein Würstchen brät, sondern Kotelett ans Ohr labert, habe ich auch noch einen Tipp. Klar, ihr könntet sagen, lass mich mit dem Scheiß in Ruhe. Oder ihr sagt, Gillefit. Heißt so viel wie Unsinn, unnötiges Zeug. Es kommt wahrscheinlich vom französischen qui le fit, was so viel wie wer macht denn sowas meint. So, lange Rede, ganz viel Unsinn. Ich habe noch so viele Wörter, aber dann sitzen wir ja noch hier, wenn es schon stockdunkel ist. Oder besser noch, Zappenduster. Oh, Zappen, die Kurzform für Zapfenstreich in der Soldatensprache. Dieser bedeutete für die Soldaten den Beginn der Nachtruhe. Also Augen zu und Licht aus. Wobei ich sie ja am liebsten verwende, um liebevolle Drohungen auszusprechen. Schatz, wenn du dieses Kuddelmuddel nicht ratzfatz aufräumst, dann ist hier aber Zappenduster. Klingt gleich viel eloquenter. Ach übrigens, beleidigen in eloquent geht auch, ne? Du Pissnelke. Ich sag doch, alte Wörter machen voll Bock. Entschuldigung, ich meine, sind voll Knorke.
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1: Ich bin Dirk Zeichler. Deutschland ist mit seiner Kandidatur für einen Sitz im mächtigen Sicherheitsrat der Vereinten Nationen bereits im ersten Wahlgang gescheitert. Bei der Wahl in New York unterlag die Bundesrepublik Portugal und Österreich, wie die Präsidentin der UN-Generalversammlung Baerbock mitteilte. Außenminister Wadephul räumte danach ein.
2: Es ist klar, das Ergebnis ist eine echte Enttäuschung und es ist eine herbe Niederlage.
1: Für Kanzler Merz und seinen Außenminister bedeutet das Scheitern auch einen herben Rückschlag bei den Bemühungen, Deutschland stärker als in den vergangenen Jahren als wichtigen Akteur auf der internationalen Bühne zu platzieren. Ein ukrainischer Drohnenschlag in St. Petersburg hat vor dem Wirtschaftsforum von Kreml-Chef Putin schwarzen Rauch über der Millionenmetropole aufziehen lassen. Am frühen Morgen, als weitere Gäste für das bis Samstag angesetzte Großereignis eintrafen, gab es mehrere Stunden Drohnenalarm.
3: Das Bild eines starken Russlands, welches der Kreml mit dem Wirtschaftsforum in Petersburg vermitteln wollte, haben die ukrainischen Drohnen zerstört. Die Rauchschwaden sind bis ins Stadtzentrum zu sehen und überschatten auch das festlich inszenierte Forum. Eingeschlagen haben die Drohnen Medienberichten nach im Ölterminal und in einer Flottenbasis. Aus Moskau, André Berlin.
1: Mehr als ein Drittel der Menschen in Deutschland hat regelmäßig Schlafprobleme. Das zeigte eine Befragung des Robert-Koch-Instituts. Insgesamt schlafen die Menschen in Deutschland schlechter als noch vor etwa 15 Jahren. Als mögliche Gründe nennen die Experten unter anderem die gestiegene Smartphone-Nutzung sowie gesellschaftliche Krisen wie Pandemiefolgen, den Klimawandel und militärische Konflikte. Zum Sport. In der Diskussion um einen drohenden Zwangsabstieg für den TSV 1860 München bleibt es undurchsichtig. Der Drittligist musste heute bis um 17 Uhr für die Lizenz notwendige Finanzunterlagen beim DFB einreichen. Kurz danach gab es weder von den Löwen noch vom umstrittenen Investor Hasan Ismaik eine Mitteilung. Der DFB äußert sich zu diesem Zeitpunkt des Zulassungsverfahrens generell nicht zu den einzelnen Vereinen. Die Münchner mussten heute ihre Zahlungsfähigkeit nachweisen. Dem Vernehmen nach sollen 2,7 Millionen Euro für die Lizenz gefehlt haben. Und das waren die Nachrichten mit Dirk Zeitler.
4: Das Wetter. Jetzt am späten Abend ziehen weiter viele Wolken durch. Stellenweise kann es auch noch mal Schauer geben, sonst bleibt es aber auch mal länger trocken. So geht es auch erstmal weiter. 16 bis 10 Grad, das sind die Temperaturen für die Nacht. Morgen an Fronleichnam bleibt das Wetter dann sehr wechselhaft. Es gibt etwas Sonne, viele Wolken, Schauer und auch örtlich kräftige Gewitter. Maximal 21 Grad sind drin.
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4: Raus auf die Autobahn, ab 10 Minuten zwei Meldungen. Einmal die A2 Dortmund-Hannover zwischen Herford-Bad Salzuflen und dem Kreuz Bad Oeynhausen. 8 Kilometer, 20 Minuten und 25 Minuten auf der A44 Dortmund-Kassel zwischen Marsberg und Warburg. 7 Kilometer Stau dort. Allen unterwegs eine gute Fahrt und kommt gut an.
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4: Hi zusammen, Robert Jantz ist hier und es heißt ja immer, Zeitreisen sind nicht möglich. Doch sind sie und das beweise ich euch. Jetzt geht's zurück in die 80er. Ich spiele euch Whitney Houston mit How Will I Know, 1985 veröffentlicht.

0: Alex Warren habe ich hier gespielt mit Fever Dream. Soll es überall bald strengere Baderegeln für Kinder oder Jugendliche geben, die noch nicht so richtig schwimmen können? Ist das gerechtfertigt? Das ist gerade eine ganz heiße Diskussion in den Freibädern. Klar, so, ne, wenn die Temperaturen wieder wärmer werden, die Freibäder voller werden. Ein Beispiel, der Bundesverband Deutscher Schwimmmeister, der fordert, dass Kinder und Jugendliche unter 16 Jahren ohne Bronzeabzeichen Freibäder nur noch in Begleitung eines Elternteils besuchen dürfen. Was sagt ihr dazu?
1: Es ertrinken einfach so viele Kinder, Jugendliche, Erwachsene, weil sie nicht schwimmen können. Und ich finde, das könnte man schon verlangen, dass sie irgendwie einen Bronze ablegen. Oder ja, keine Ahnung, kann man ja auch an einem Tag machen, irgendwie vorschwimmen oder so.
2: Eher zu vorsichtig, würde ich sagen. Also wenn man das bis 12 macht, würde ich sagen, ja, okay, ne, kann man verstehen. Aber bis 16 finde ich schon übertrieben, um ehrlich zu sein.
3: Also ich denke auch, Bronze ist schon wichtig auf jeden Fall, sodass man zumindest irgendeine Prüfung ablegt, dass die Bademeister auch sehen können, kann schwimmen.
1: Also ich finde, Bronze sollte man haben und wenn man das nicht hat, dann sollte man beaufsichtigt werden.
0: Das also schon mal so ein paar Meinungen, was die DLRG zu dem Thema sagt, das hören wir dann gleich.
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1: Gerade ist es ja vielerorts echt bewölkt. Zwischendurch fällt etwas Regen. Es gibt aber auch trockene Phasen. Bis in die Nacht bleibt es unbeständig. Einzelne Schauer und kurze Gewitter sind weiter möglich. Schauen wir auf die Temperaturen. Die pendeln sich ein in den nächsten Stunden. So bei 16 bis 10 Grad. Morgen wird es wettertechnisch ganz stabiler Feiertag. Sonne, Wolken und Regen wechseln sich ab. Dazu können Gewitter mit Starkregen kommen. Höchstwerte bei bis zu 21 Grad.
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1: Der schnelle Blick auf die Straßen und da habe ich ab 10 Minuten zwei Meldungen. Einmal die A2 Dortmund-Hannover zwischen Herford Ost und dem Kreuzbad Oeynhausen. 5 Kilometer Stau, 12 Minuten und 20 Minuten obendrauf. Auf der A44 Dortmund-Kassel zwischen Diemelstadt und Warburg 6 Kilometer Stau dort aktuell. Allen unterwegs eine gute Fahrt und kommt gut an.
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1: Hi zusammen, Robert Janz ist hier und stellt euch mal vor, das Wetter wäre so richtig großartig am Feiertag. Was könnte man da machen? Zum Beispiel ins Freibad gehen, ne? Schön auf der Wiese liegen, Freibad-Pommes sich reinzimmern, was trinken, dann hier mal ein bisschen schwimmen, ein paar Bahnen ziehen, ein bisschen planschen. Herrlich. Jetzt ist es aber so, es wird gerade diskutiert über strengere Baderegeln, vor allem für Kinder und Jugendliche. Ja, also die Diskussion ist da zum Beispiel, dass der Bundesverband Deutscher Schwimmmeister fordert, dass Kinder und Jugendliche unter 16 Jahren ohne Bronzeabzeichen Freibäder nur noch in Begleitung eines Elternteils besuchen dürfen. Was die DLRG dazu sagt, das hören wir gleich. Vorher gibt es noch mal Musik und die kommt jetzt von Kamrat. Den hören wir mit Hug Yourself. Also eine kleine Erinnerung zu sich selbst, immer nett zu sich sein.

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0: Romeo und You Know Das habe ich gespielt mit What It Feels Like. Du kommst hier nicht rein, Kollege. Ist ein bisschen so wie ein Samstagabend vorm Club, aber so könnte es bald auch vor deutschen Freibädern ablaufen. Zumindest, wenn man unter 16 ist und kein Bronzeabzeichen hat. Der Bundesverband Deutscher Schwimmmeister, der fordert nämlich, Achtung, Kinder und Jugendliche dürfen ohne Bronzeabzeichen nur noch in Begleitung eines Elternteils ins Freibad. Punkt. Die Deutsche Lebensrettungsgesellschaft stimmt dem auch zu. Wir haben mit Martin Holzaue von der DLRG gesprochen. Und er sagt, bei den Bädern ist das schlichtweg eine Frage des Risikos, weil viele Kinder und Jugendliche eben einfach nicht genug schwimmen können.
1: Wenn man dann zu dem Ergebnis kommt, es sind zusätzliche Maßnahmen notwendig, um die Sicherheit im Bad zu erhöhen, dann ist das durchaus auch mal nachvollziehbar.

0: lieber das Schwimmabzeichen Bronze. Der Freischwimmer, das ist halt ein Nachweis, wenn ein Kind diese Prüfung abgelegt hat, dann kann es eben auch sicher schwimmen. Da sind sich alle Experten einig.
1: Ziel sei es aber jetzt ausdrücklich nicht pauschal, Kindern den Spaß zu vermiesen oder so. Ist eher ein Signal an die Eltern, sagt auch Ann-Christine von Kita Schmidt. Sie ist von der Deutschen Gesellschaft fürs Badewesen.
2: Man darf halt nicht mit so einer All-Inclusive-Mentalität ins Bad gehen. Also ich komme hier mit meinem Kind hin, gebe es ab und die Bademeister passen schon auf. Also dass da wieder ein bisschen das Bewusstsein geschärft wird, dass man gemeinsam diesen Tag erlebt und dass dann halt auch Eltern oder andere Begleitpersonen auch auf ihre Kinder achten.
1: Trotzdem, sie und damit auch die Gesellschaft fürs Badewesen sind gegen diese Einlassbeschränkungen, denn...
2: Wir sehen aber auch ein ganz, ganz großes Gegenargument. Die Gefahr, dass dann auf unbewachte Badestellen und Naturbadegewässer zum Beispiel ausgewiesen wird, ja, das ist durchaus gefährlicher.
1: Aber zumindest bei der Lösung sind sich beide Seiten einig. Mehr Personal in Bädern für Schwimmkurse, denn Kinder und Jugendliche müssen schwimmen lernen können. Das sagen und fordern beide.
2: Dass auch jedes Kind die Möglichkeit hat, ein Bronzeabzeichen abzulegen.
0: Jugendliche nicht einfach bloß an ein Schwimmbad abzuweisen, sondern eben die Möglichkeit dann auch zu geben, dieses Schwimmabzeichen Bronze zu bekommen.
1: Denn Schwimmen lernen ist einfach super wichtig.
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1: Ich bin Tine Klimach. Deutschland ist mit seiner Kandidatur für einen Sitz im mächtigen Sicherheitsrat der Vereinten Nationen bereits im ersten Wahlgang gescheitert. Bei der Wahl in New York unterlag die Bundesrepublik Portugal und Österreich, wie die Präsidentin der UN-Generalversammlung Annalena Baerbock mitteilte.
2: Das Scheitern ist eine herbe Niederlage. Die Kandidatur stand von Beginn an auf wackeligen Beinen. Dennoch war man unter Diplomaten zuversichtlich, dass der zweitwichtigste Geldgeber einziehen wird. Was die Staaten dazu bewogen hat, gegen Deutschland zu stimmen, kann man nur vermuten. Viele sehen aber etwa die teilweise zögerliche Verurteilung der Aktionen Israels oder der USA im Iran oder in Venezuela kritisch. Deutschland hat zudem vergleichsweise spät seine Kandidatur angekündigt. Aus New York, Anne Pollmann.
1: Die Unzufriedenheit der Menschen mit der Bundesregierung spiegelt auch eine aktuelle Umfrage wider. Nur 13% sehen die Wirtschaftslage aktuell positiv. So kritisch waren sie seit der Eurokrise Ende der 2000er Jahre nicht mehr. Das ergab der ARD-Deutschland-Trend. Die Wirtschaft hat die Migration demnach als größtes Problem in Deutschland abgelöst. 27% nennen die wirtschaftliche Lage als wichtigste Aufgabe für die Politik. Dahinter folgt der Themenbereich Zuwanderung. Auf Platz 3 werden soziale Ungerechtigkeit und Armut genannt. Die Gewerkschaft Verdi ruft in den laufenden Tarifverhandlungen im Handel erneut zu bundesweiten Warnstreiks auf. Betroffen seien Donnerstag und Freitag Betriebe und Unternehmen im Einzel- sowie im Groß- und Außenhandel in allen Bundesländern, wie die Gewerkschaft mitteilte.
3: Die Fronten im Tarifstreit sind weiter verhärtet. Deshalb will Verdi noch einmal den Druck erhöhen. Die letzten Angebote der Arbeitgeber in einigen Bundesländern nennt die Gewerkschaft schlicht unverschämt. Obwohl es den Handelskonzernen sehr gut gehe, sollten die Beschäftigten mit Lohnverlusten abgespeist werden. Was genau der Streikaufruf für die Kunden bedeutet, ist noch unklar. Der Handelsverband Deutschland geht aber davon aus, dass die Auswirkungen kaum zu merken sein werden. Aus Berlin, Thomas Brockt.
1: In Westerland auf der Insel Sylt sind am Vormittag mindestens 3 Schüsse auf einen Barbershop abgegeben worden. Verletzt wurde bei dem Vorfall niemand, wie ein Polizeisprecher sagte. Ein 23-jähriger Mann, der eine scharfe Schusswaffe bei sich trug, und ein Jugendlicher wurden festgenommen. Die Fahndungsmaßnahmen auf der Insel seien eingestellt worden, hieß es am Abend. Die Hintergründe der Tat sind noch unklar.
4: Und das waren die Nachrichten mit Tine Klimach.
5: Das Wetter.
6: Jetzt in der Nacht ist es weiter durchwachsen. Mal ist es trocken, mal können Schauer durchziehen. So geht's auch in den nächsten Stunden weiter. Die Temperaturen, die sinken auf 16 bis 10 Grad. Morgen an frohen Leichnam wird es dann weiter unbeständig. Es gibt Sonne, Wolken, Regen, teils kräftige Gewitter sind möglich. Bis 21 Grad in der Spitze.
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6: 2 Meldungen habe ich da noch für euch. Einmal die A3 Köln-Oberhausen zwischen Mettmann und dem Kreuz Breitscheid. 1 Kilometer Stau, 13 Minuten plus, und genauso lang dauert es auf der A44 Dortmund-Kassel zwischen Diemelstadt und Warburg, 4 Kilometer Stau dort. Allen unterwegs eine gute Fahrt, kommt gut an.
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6: Uhr ist durch, Robert Jans ist hier und das heißt, wir dürfen Sie jetzt offiziell begrüßen, die Mittwochnacht. Mein Gott, ist ja auch mal nett, oder? Wenn ihr gerade unterwegs seid, dann kommt auf jeden Fall gut an. Ich versorge euch weiter mit guter Musik. Als nächstes kommt die jetzt von Ray und die fragt, where's my husband?

0: waren Queen mit Who Wants to Live Forever. Ganz großer, legendärer 80er-Sound. Und jetzt geht's hier bei uns weiter mit weniger Gitarre, dafür aber mit mehr Dance und tatsächlich auch einem ähnlichen Thema. Loslassen und weitergehen. Ich spiele euch Musik von Kygo, ist ganz neu bei uns. Und Kygo kommt im Sommer übrigens auch nach NRW. Anfang August spielt er in Mönchengladbach, legt er auf. Und jetzt habe ich für euch diesen Song hier.
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1: Jetzt in der Nacht bleibt das Schauerrisiko bestehen. Auch ein kurzes Gewitter ist hier und da noch mal möglich. Tiefstwerte haben wir bei 16 bis 10 Grad. Schauen wir schon mal auf morgen. Da geht es dann mit wechselhaftem Wetter weiter. Etwas Sonne ist möglich, aber auch viele Wolken, Schauer und Gewitter. Höchstwerte bei bis zu 21 Grad. Also eigentlich geht es genauso weiter wie in den letzten Tagen.
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1: Der schnelle Blick auf die Straßen, eine Meldung. Die A3 Köln-Oberhausen zwischen Mettmann und dem Kreuz Breitscheid. 1 Kilometer Stau, 15 Minuten plus. Sonst nichts zu melden. Allen unterwegs eine gute Fahrt und kommt gut an.

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1: Hi zusammen, Robert Jantz ist hier. Gemeinsam geht's durch diese noch ganz junge Mittwochnacht. Und da war so ein bisschen der Verkehrsschock heute, ne? Die marode Bonner Rheinbrücke wurde heute Nachmittag dicht gemacht. Das betrifft Autofahrer in ganz NRW. Warum, wieso, weshalb und alle Hintergründe dazu gibt's dann gleich bei mir.

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0: das ist die Mittwochnacht und mein Gott, da war die Aufregung plötzlich ganz groß. Ganz kurzfristig wurde heute Nachmittag die Nordbrücke Bonn dicht gemacht. Das ist eine ganz wichtige Verkehrsachse. Weitere Schäden wurden da festgestellt, darum dann eben diese Maßnahme. Das hat dann die Autobahn GmbH mitgeteilt. Die Stadt Bonn saß dann auch mit einer Krisensitzung zusammen, hat sich beraten. Unser Reporter Dominik Becker ist in Bonn und sagt uns jetzt erstmal, kam diese Maßnahme da heute Nachmittag überraschend?
1: Naja, es ist seit langem schon bekannt, dass die Brücke, wie so viele Brücken bei uns in NRW, sehr, sehr marode ist. Seit einiger Zeit schon dürfen Lkw über 7,5 Tonnen nicht über diese Brücke fahren. Die Komplettsperrung heute aber, ja, die kommt dann irgendwie schon überraschend wie Kai aus der Kiste. Aber, das sagt die Autobahn GmbH, die Sicherheit der Menschen, die gehe vor, die Brücke müsse unverzüglich gesichert werden.
0: Du hast auch erste Reaktionen gesammelt, ne?
1: Natürlich gibt es jede Menge Reaktionen, unter anderem auch vom Bonner Oberbürgermeister, und das ist Guido Deus.
2: Also ich wurde heute Mittag informiert, dass man zusätzliche Risse festgestellt hat an der Vorlandbrücke auf der Bonner Seite, die es aus Sicherheitsgründen zwingend erforderlich macht, die Brücke komplett zu sperren. Das sind ganz schlimme Nachrichten. Das sind schlimme Nachrichten für den Schülerverkehr, für die Feuerwehr, aber auch für alle Menschen auf dem Weg zu ihrem Job oder eben zurück, dass die Bonner Nordbrücke für den gesamten Verkehr erst einmal komplett gesperrt wird.
0: So, lass mich raten, vermutlich wird diese Sperrung morgen am Feiertag nicht aufgehoben, ne?
1: Wann dieser Tag kommt, das kann keiner so genau sagen. Im Moment zumindest noch nicht. Es muss weitere Prüfungen und Tests geben. Hier schrillen auf jeden Fall so ein bisschen die Alarmglocken nochmal der Bonner Oberbürgermeister.
2: Also wir sind jetzt, und das hat mir auch die Autobahn GmbH versichert, wir sind jetzt Top-Thema Nummer 1 in Nordrhein-Westfalen, was früher die Ramedal-Brücke oder die Leverkusener Brücke gewesen ist. Das ist jetzt unsere Nordbrücke, weil wir sind eine Region mit 1 Million Menschen, wenn wir nur Bonn und den Rhein-Sieg-Kreis sehen. Aber die Bedeutung geht weit darüber hinaus. Also das ganze Rheinland ist davon betroffen.
1: Ja, und damit auch große Teile von NRW, die sich auf deutlich mehr Staus und auch auf deutlich größere Umwege einstellen müssen.
0: Wisst ihr also Bescheid. Dominik Becker war das über die Sperrungen der Rheinbrücke in Bonn. Ich danke dir.
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1: Ich bin Tine Klimach. Deutschland ist mit seiner Kandidatur für einen Sitz im mächtigen Sicherheitsrat der Vereinten Nationen krachend gescheitert. Bei der Wahl in New York unterlag Deutschland, Portugal und Österreich im ersten Wahlgang. Außenminister Johann Wadephul zeigte sich in New York enttäuscht. Er sagte aber auch, dass nicht alle Mitgliedstaaten die deutschen Positionen zum Beispiel zum Ukraine-Krieg teilten.
2: Dass Russland eine solche Stimme nicht am Tisch des Sicherheitsrates wissen will und auch Stimmung gegen uns gemacht hat, das ist kein Geheimnis. Und es mag auch Stimmen gekostet haben, dass Deutschland im Nahostkonflikt immer eine besondere Verantwortung für Israel wahrnehmen muss.
1: Deutschland hatte für einen von zwei frei werdenden Sitzen im UN-Sicherheitsrat kandidiert. Permanente Vertreter sind die Atommächte China, Frankreich, Großbritannien, Russland und die USA. Gegen die Milliardensparpläne der Bundesregierung bei den Gesundheitsausgaben formiert sich wachsender Widerstand, nun auch unter den Ländern und bei Hausärzten. Wenn der Gesetzentwurf von Ministerin Nina Wagen in der nächsten Woche in den Bundesrat kommt, liegen zahlreiche Kritikpunkte von Ausschüssen der Länderkammer vor. Gefordert wird die Streichung mehrerer Ausgabenbremsen bei Kliniken, Praxen, Apotheken und der Pharmabranche. Der Hausärzteverband macht mit einer Protestaktion mobil. Mehr als ein Drittel der Menschen in Deutschland gibt an, regelmäßig Schlafprobleme zu haben. Fast jeder Dritte berichtete in einer Befragung des Robert-Koch-Instituts, Probleme beim Durchschlafen zu haben.
3: Die Deutschen schlafen heute schlechter als vor 15 Jahren. So lassen sich die Ergebnisse der Befragung zusammenfassen. Mögliche Gründe, die aktuellen Kriege, Corona-Nachwirkungen, aber auch der Klimawandel und das Smartphone. Helfen können unter anderem feste Schlafenszeiten, Smartphone weg direkt vor dem Schlafen, kein Alkohol, Koffein oder Nikotin. Länger andauernde Schlafstörungen erhöhen bei den Betroffenen das Risiko für psychische oder auch Herz-Kreislauf-Erkrankungen. Deshalb sollte man dann zum Arzt gehen. Aus Berlin, Dirk Zeitler.
1: Zum Sport. Das Länderspiel-Comeback von Manuel Neuer bei dem WM-Test gegen die USA bleibt weiter mit einem Fragezeichen versehen. Der 40-Jährige war beim ersten Training der Fußballnationalmannschaft nach der Anreise nach Chile.

0: Chicago noch nicht auf dem Platz, wie der DFB meldete. Am Samstag geht es für die DFB-Elf im letzten WM-Test gegen Gastgeber USA.
1: Und das waren die Nachrichten mit Tine Klimach.
2: Das Wetter. Da ändert sich am Wetter wenig. In den nächsten Stunden kann es auch noch mal vereinzelt einen Schauer geben. Es sind auch noch Gewitter theoretisch möglich. Die Temperaturen, die gehen bis morgen früh zurück auf 16 bis 10 Grad. Morgen an frohen Leichnam bleibt es dann unbeständig. Sonne, Wolken, Schauer und teils kräftige Gewitter sind drin. Maximal 21 Grad in der Spitze.
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2: 23 Uhr ist durch. Eine Meldung von der A3 Köln-Oberhausen zwischen Mettmann und dem Kreuz Breitscheid. 1 Kilometer, 13 Minuten plus. Allen unterwegs eine gute Fahrt, kommt gut an.
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2: Robert Jantz ist hier, gemeinsam geht's durch diese junge Nacht. Und jetzt starten wir rein mit drei Hits am Stück. Los geht es mit Years and Years, spiele ich euch mit King.

0: Michael Schulte war das mit 5 a.m. Und morgen früh um 5, was macht ihr da im Idealfall? Genau, schlafen, denn es ist Feiertag und hoffentlich habt ihr euch eine Brücke gebaut und morgen einfach frei. Es ist schon wieder eine kurze Woche, herrlich. Aber viel Freizeit bedeutet auch viele Aktivitäten, die man ausüben kann. Ne? Und wo starten wir uns dafür aus? Genau, in diesem einen Sportgeschäft. Wir kennen es alle.
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2: Erkennt ihr Decathlon? Das ist doch dieser Indoor-Spielplatz mit Einkaufsmöglichkeiten. Sozusagen ein Bälleparadies mit SB-Kasse. Das ist einer der wenigen Läden, wo du als einfacher Kunde Helm tragen solltest. Ja, kann ja immer sein, dass dich ein 7-Jähriger auf dem Cityroller umwämmst. Ja, oder du gerade nach Sportsocken guckst und auf einmal einen Basketball an die Rübe kriegst. Ich wollte mir da mal ein Zelt angucken. Und da hat einfach einer drin gewohnt. Ein Kumpel von mir hat da mal gearbeitet. Man kriegt da sogar so Schulungen für die einzelnen Sportbereiche. Damit bist du kein Experte, aber am Ende des Tages kannst du Fußballschuhe von Schwimmflossen unterscheiden und das reicht ja. Gesundes Halbwissen eben. An sich kein Thema. Allerdings in der Kletterabteilung, boah, ist das eher ungesunde Ahnungslosigkeit. Aber egal, ob du was findest oder nicht, irgendwas kaufst du ja eh. Guck mal, bei Ikea hast du Teelichter und Hotdog und bei Decathlon eben Proteinriegel und irgendeinen Ball vorne an der Kasse. Oder eine Campinglampe, die gleichzeitig auch Nudelsieb ist. Und immer dran denken, der Weg ist das Ziel, aber zu Hause ist am schönsten.
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1: Jetzt gerade in der Nacht ändert sich am Wetter eigentlich wenig. Einzelne Schauer sind immer noch möglich. Auch ein kurzes Gewitter ist nicht ganz ausgeschlossen. Es ist deutlich kühler geworden. Temperaturen pendeln sich jetzt in der Nacht ein, so bei 16 bis 10 Grad. Morgen wird es dann wieder sehr wechselhaft. Heißt also, Sonne gibt es zwischendurch. Dazu kommen Schauer und möglicherweise auch Gewitter. Höchstwerte haben wir bei bis zu 21 Grad.
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1: Wir checken schnell die Lage auf den Straßen. Zwei Meldungen habe ich da. Einmal dauert er leider sehr lange, ist die A2 Dortmund-Hannover zwischen Bad Alsen und Wunstorf-Lutte. Aktuell 10 Kilometer Stau, verliert ihr eine Stunde. Und dann noch ein harmloser Stau auf der A3 Köln-Oberhausen zwischen Mettmann und dem Kreuz Breitscheid. 1 Kilometer Stau, 8 Minuten kommt da knapp oben drauf. Allen unterwegs eine gute Fahrt und kommt gut an.
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1: Robert Jantz ist hier. Ich hoffe, bei euch läuft alles und ihr kommt stressfrei durch diese ganz junge Nacht. Wobei, so jung ist sie ja gar nicht mehr. Ne? Gleich nähern wir uns schon dem Donnerstag, beziehungsweise wir nähern uns dem Donnerstag mit ganz großen Schritten. Bis dahin noch eine ganze Menge Musik. Als nächstes kommt die jetzt von Teddy Swims. Frischer Song aus diesem Jahr. Hier ist Mr. Know-It-All.

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0: Das war Musik von Linkin Park, Lost. Und weiter geht es jetzt mit der neuen Single von Malik Harris. Mein Name ist Robert Janz. Ich mache jetzt Feierabend. Und nach Mitternacht geht es hier dann weiter mit meiner Kollegin Laura Potting. Ich wünsche euch eine schöne Nacht. Kommt gut durch.
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1: Ich bin Tine Klimach. Bei der Bewerbung um einen der nicht ständigen Sitze im UN-Sicherheitsrat ist Deutschland durchgefallen. Die zwei offenen Plätze gingen an Portugal und Österreich. Das Scheitern bedeutet aber nicht, dass die Bundesregierung ihr Engagement für die Weltorganisation herunterschraubt. Das hatte auch Kanzler Merz danach betont. Kritiker dürften aber jetzt lautstärker beklagen, dass Deutschland viel Geld für die UN ausgibt, aber bei der Vergabe von wichtigen Posten nicht ausreichend berücksichtigt wird. Ein ukrainischer Drohnenschlag gegen St. Petersburg hat vor dem Start des Wirtschaftsforums von Kreml-Chef Putin schwarzen Rauch über die Millionenmetropole aufziehen lassen. Eine Ölraffinerie am Hafen wurde getroffen und geriet in Brand.
2: Das Bild eines starken Russlands, welches der Kreml mit dem Wirtschaftsforum in Petersburg vermitteln wollte, haben die ukrainischen Drohnen zerstört. Die Rauchschwaden sind bis ins Stadtzentrum zu sehen und überschatten auch das festlich inszenierte Forum. Eingeschlagen haben die Drohnen Medienberichten nach im Ölterminal und in einer Flottenbasis. Der Kreml reagierte erbost. Solche Angriffe seien der Grund, warum der Krieg geführt werde, sagte Putins Sprecher Peskow. Dabei ließ er unerwähnt, dass der Kreml-Chef Putin selbst den Krieg begonnen hatte. Aus Moskau, André Berlin.
1: Chat-GTP, Sprachassistenten oder KI in der Suchmaschine. Künstliche Intelligenz ist längst in unserem Alltag angekommen. Ein neuer Bericht der Vereinten Nationen warnt aber jetzt, hinter den beeindruckenden Möglichkeiten steckt ein enormer Verbrauch an Strom, Wasser und Ressourcen.
3: Je mehr Menschen KI nutzen, desto größer wird auch der ökologische Fußabdruck. Denn hinter ChatGPT und Co. stehen riesige Rechenzentren, die jede Menge Strom brauchen und gekühlt werden müssen. Schon heute verbrauchen diese Rechenzentren weltweit so viel Strom wie ein großes Industrieland. Gleichzeitig fallen immer mehr Elektroschrott und zusätzlicher Flächenbedarf an. Die KI-Systeme werden zwar effizienter, die Nutzung steigt aber so schnell, dass die Einsparungen bisher wieder aufgefressen werden. Zoe Tassovali, Redaktion.
1: Der Strand der dänischen Insel Anholt wird heute zum Schauplatz einer außergewöhnlichen Untersuchung. Tierärzte und Walexperten obduzieren den als Timmy bekannten Buckelwal. Sie wollen herausfinden, woran das Tier gestorben ist. Die Obduktion werde nichts für schwache Nerven, sagte ein dänischer Walforscher. Der Wal liege seit Wochen tot in der Sonne und werde stark riechen. Die Untersuchung soll rund 6 Stunden dauern.
4: Das Wetter.
5: Es kann jetzt in der Nacht weiter regnen oder auch mal gewittern, dazu 15 bis 10 Grad. Heute tagsüber am Feiertag auch eher ungemütlich, danke dafür. Schauer sind drin, einzelne Gewitter mit Sturmböen, stark, Regen bis 20 Grad. Freitag ähnlich warm, dazu einzelne Gewitter, einzelne Schauer, aber wenn auch nur vereinzelt, die klingen auch gegen Abend wieder ab.
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6: Zurzeit liegen uns keine Meldungen vor, wir wünschen allen unterwegs gute Fahrt.
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5: Hallo zusammen, wir verbringen gemeinsam die Nacht akustisch und versuchen zusammen wach zu bleiben. Das klappt schon. Ich habe jetzt ganz entspannte Mucke für euch. Das ist Alex Warren mit Ordinary. Schön, dass ihr zuhört. Kommt gut durch die Nacht mit uns.

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0: Ihr kennt es von Fluch der Karibik oder von jedem anderen x-beliebigen Piratenfilm. Es gibt immer irgendwo einen Schatz auf einer Insel oder auf dem Meeresgrund. Und ohne Witz, sowas gibt es auch in der echten Welt. Kollege Sascha Fassbender ist da. Hallo.
1: Hallo.
0: Es gibt tatsächlich Schätze, die es eigentlich auch noch gar nicht gibt.
1: Ja, das klingt komisch.
0: Ist aber so.
1: Genau. Ein Taucher hat vor der Karibikinsel St. Martin einen
0: halben Mantel gefunden.
1: Ja, fast.
0: Okay, der war flass.
1: Ich liebe es. Es ist eine Uhr. Der Taucher hat eine Pixel 5 Smartwatch entdeckt. Das Verrückte, diese Uhr ist noch gar nicht veröffentlicht.
0: Ist es eine Uhr aus der Zukunft?
1: Dachte ich auch. Leider nein.
0: Schade.
1: Ein Google-Mitarbeiter hat einfach einen Prototypen beim Tauchen getragen und dann diesen verloren.
0: Ei, das gibt Ärger. Mhm. Naja, du warst auch abtauchen und zwar in der Recherche und du hast noch andere tolle Meeresfunde für uns.
1: Ja, ja, vor den Küsten von Florida, aber auch Kolumbien haben Taucher versunkene Schiffe gefunden mit Gold, Silber, Edelsteinen, ganz viele Münzen und sowas von einem Wert in Milliardenhöhe.
0: Musst du dir mal vorstellen, machst du so einen gemütlichen Tauchgang und dann, weißt du, mir passiert sowas nie.
1: Mir auch nicht. Finde ich wirklich geil. Oder du gehst halt komplett leer aus, so wie wir beide in dem Fall. Es gibt viele Berichte von entdeckten Tresoren und Geldautomaten auf dem Meeresgrund, die dann natürlich leer sind, weil Diebe die entsorgt haben.
0: Hast du noch was?
1: Ich habe noch was ziemlich Süßes. Die vielleicht süßeste Umweltsünde überhaupt. Nach einem Schiffsunfall landeten in den 90ern fast 30.000 Plastikbadetiere im Pazifischen Ozean und schwammen dann da so herum.
0: Okay, das ist wirklich, also so wegen Umweltverschmutzung nicht cool.
1: Klar, aber die Wissenschaft konnte dadurch die Meeresströmungen besser erforschen. Okay. Denn diese Gummiviecher, die landeten einfach ja, fast überall. Unter anderem in Alaska, Hawaii, Australien. Und 15 Jahre später auch noch in Großbritannien und Irland.
0: Krass.
1: Abgespaced. Manche sind sogar im arktischen Eis eingefroren.
0: Geil. Stell dir vor, wenn diese Plastiktiere dann so in 1000 Jahren von Forschern im Eis entdeckt werden, du denkst zu fragen, was haben denn da für komische Tiere damals gelebt?
1: Welche mit süßen Kulleraugen auf jeden Fall.
0: Danke dir.
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1: Bewölkt ist es aktuell. Es kann regnen oder vereinzelt auch gewittern heute Nacht. Tiefsttemperaturen zwischen 15 und 10 Grad. Tagsüber am Feiertag weiter fies heute. Viele Wolken, Schauer und Gewitter sind auch drin. Teils mit Sturmböen und Starkregen bis 20 Grad. Hier am Freitag wechselhaft. Teils Schauer und Gewitter möglich, aber wirklich nur teilweise. Gegen Abend beruhigt sich das aber auch wieder bis 20 Grad.
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2: Zurzeit liegen uns keine Meldungen vor. Wir wünschen allen unterwegs gute Fahrt.
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1: Eine schöne Nacht zusammen. Ich hoffe, euch geht's gut zu so später Stunde, ne? Es ist einfach noch, also es ist wirklich scheiße spät. Wir brauchen Musik, die nach vorne geht. Das hier zum Beispiel. Ich habe jetzt Sascha für euch. Ein richtig, richtig cooler, gute Laune-Song. Hier ist Lucky Day. Kommt gut in die

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0: Könnt ihr euch Atze Schröder beim Staubsaugen vorstellen oder beim Spülmaschine ausräumen? Ich auch irgendwie nicht. Ich weiß auch nicht warum. Dieses Phänomen soll es aber geben, also dass er das macht, wenn man sich die aktuelle Folge von Atzes Podcast anhört zumindest.
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4: Sag mal, Männer, helft ihr auch so schön im Haushalt wie ich? Ja, ich bin Vorbild. Ich bin ja vor 7 Jahren nach Hamburg gezogen und seitdem habe ich mich ganz gut entwickelt, was die Bewältigung der Hausarbeit angeht. Natürlich unter Anleitung, weil ich hatte ja echt keine Ahnung damals. So wie Udo Lindenberg im Hotel wohnen, das wäre damals für mich die beste Lösung gewesen. Aber als ich gestern Mittag nach Hause kam, war Spatzel noch bei der Arbeit und hier in der Küche schon so ein bisschen was rum. Mittagessen musste ich nur noch warm machen, das hatte sie alles vorbereitet. So, Spülmaschine war gerade durch, also erstmal das Geschirr und Besteck in die Spüle gestellt. Danach habe ich ein zauberhaftes Nickerchen auf dem Sofa gemacht. Dann Fußball-Podcast gehört, ist ja auch wichtig, weil die WM bald anfängt. Ja, und was soll ich sagen, ruckzuck war es 18 Uhr und meine Perle kam zur Haustür rein. Und dann kam natürlich auch schon die Frage, hast du die Spülmaschine ausgeräumt? Ich sag, ja klar. Sicher? Ja gut, dann räume ich sie halt nochmal aus. Wie gesagt, ich lerne ja auch noch. Ich bin doch erst im 7. Ausbildungsjahr. Küche, Schlafzimmer, Wohnzimmer, da darf ich alles schon alleine machen. Badezimmer unter Aufsicht, wo ich überhaupt nicht ran darf, sind Waschmaschine und Trockner. Da gab es mal vor Jahren ein Desaster, als ich das versucht habe. Seitdem ist Wäsche tabu für mich. Immerhin passen die Kurt Cobain-T-Shirts jetzt ihrem Patenkind. Ja.
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2: Ich bin Tine Klimach. Niederlage in New York. Deutschland ist mit seiner Bewerbung für einen nicht ständigen Sitz im UN-Sicherheitsrat gescheitert. Bei der Wahl unterlag die Bundesrepublik Portugal und Österreich. Traditionell kandidiert Berlin alle 8 Jahre für den Sicherheitsrat. Durchgefallen war Deutschland bei einer Wahl laut Diplomaten bisher noch nie.
3: Das Scheitern ist eine herbe Niederlage. Die Kandidatur stand von Beginn an auf wackeligen Beinen. Dennoch war man unter Diplomaten zuversichtlich, dass der zweitwichtigste Geldgeber einziehen wird. Was die Staaten dazu bewogen hat, gegen Deutschland zu stimmen, kann man nur vermuten. Viele sehen aber etwa die teilweise zögerliche Verurteilung der Aktionen Israels oder der USA im Iran oder in Venezuela kritisch. Deutschland hat zudem vergleichsweise spät seine Kandidatur angekündigt. Aus New York, Anne Pollmann.
2: Der deutsche Pass ist sehr gefragt. Die Zahl der Einbürgerungen ist auf einen Höchststand gestiegen. So haben im vergangenen Jahr über 330.000 Ausländerinnen und Ausländer die deutsche Staatsangehörigkeit erworben. 14% mehr als im Vorjahr. Das teilte das Statistische Bundesamt auf Basis vorläufiger Ergebnisse mit.
4: 5 Jahre in Folge wurden immer mehr Menschen eingebürgert. Jetzt wurde erstmalig die 300.000er-Marke geknackt. Obwohl es deutlich weniger als im Vorjahr waren, bleiben Menschen aus Syrien die größte Gruppe mit einem Anteil von 20%. Jeder 10. neue deutsche Pass ging an Türkinnen und Türken. Die drittgrößte Gruppe waren Menschen aus Russland. Obwohl ein Einbürgerungsantrag inzwischen nach 5 Jahren Aufenthalt möglich ist, lebten die Menschen im Schnitt vor ihrer Einbürgerung bereits mehr als 12 Jahre in Deutschland. Bei den eingebürgerten Türkinnen und Türken lag der Schnitt sogar bei gut 24 Jahren. Ursula Winkler, Nachrichtenredaktion.
2: Der hessische Verfassungsschutz darf den AfD-Landesverband als rechtsextremen Verdachtsfall einstufen und beobachten. Das hat das Verwaltungsgericht Wiesbaden im Hauptsacheverfahren entschieden. Das Landesamt für Verfassungsschutz hatte die hessische AfD 2022 als rechtsextremen Verdachtsfall eingestuft und mit der Beobachtung begonnen. Die Partei hatte gegen ihre Einstufung geklagt. Während viele Verbraucher beim Einkaufen in Geschäften sparen, sitzt das Geld beim Online-Shopping offenbar lockerer. Die Menschen in Deutschland kaufen häufiger und mehr im Internet. Das zeigt der aktuelle Online-Monitor des Handelsverbands Deutschland. Gründe sind laut Experten vor allem die einfache Preissuche, eine größere Produktauswahl und die Bequemlichkeit.
5: Das Wetter.
6: Viele Wolken im Moment, die können auch mal Regen bringen. Ganz vereinzelt sind auch Gewitter dabei, dazu 15 bis 10 Grad. Tagsüber dann heute viele Wolken, da sind auch Schauer und Gewitter möglich, teils sogar mit Starkregen und Sturmböen bis 20 Grad. Ja, und der Freitag, der bleibt wechselhaft mit einzelnen Schauern und Gewittern. Freitagabend wird es dann aber netter bis 20 Grad.
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7: Zurzeit liegen uns keine Meldungen vor. Wir wünschen allen unterwegs gute Fahrt.
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6: Hallo zusammen an diesem sehr, sehr, sehr frühen Donnerstagmorgen. Ich habe jetzt Musik für euch von Taylor Swift, The Fate of Ophelia. Wir machen das hier ganz entspannt. Ich freue mich, dass ihr zuhört und kommt gut durch die Nacht mit uns.

0: Großartige Nummer von George Harrison, Got My Mind Set on You. Guten Morgen an diesem frühen Donnerstag. Wie sieht's denn bei euch mit Schwimmen aus, beziehungsweise vor allem bei euren Kindern? Schwimmkurse zum Beispiel sind ja super schwer zu kriegen vielerorts. Ja, und weil viele Kinder und Jugendliche eben nicht sicher schwimmen können, fordert der Bundesverband Deutscher Schwimmmeister jetzt, dass Kinder und Jugendliche unter 16 ohne Bronzeabzeichen Freibäder nur noch besuchen dürfen, wenn sie in Begleitung eines Elternteils sind. Wir haben euch mal gefragt, was ihr davon haltet.
1: Es ertrinken einfach so viele Kinder, Jugendliche, Erwachsene, weil sie nicht schwimmen können. Und ich finde, das könnte man schon verlangen, dass die irgendwie einen Bronze ablegen oder ja, keine Ahnung, kann man ja auch an einem Tag machen, irgendwie vorschwimmen oder so.
2: Eher zu vorsichtig, würde ich sagen. Also wenn man das bis 12 macht, würde ich sagen, ja, okay, ne, kann man verstehen. Aber bis 16 finde ich schon übertrieben, um ehrlich zu sein.
3: Also ich denke auch, Bronze ist schon wichtig auf jeden Fall, sodass man zumindest irgendeine Prüfung ablegt, dass die Bademeister auch sehen können, kann schwimmen.
1: Also ich finde, Bronze sollte man haben und wenn man das nicht hat, dann sollte man beaufsichtigt werden.
0: Also einige von euch schon dafür. Wir haben aber auch mit der Deutschen Gesellschaft für das Badewesen gesprochen und die sagen, ah, da gibt es schon eine Gefahr, wenn ihr das durchführt, dann gehen die Kids vielleicht in Badeseen oder woanders schwimmen, wo es vielleicht gar keine Aufsicht gibt. Also das könnte natürlich auch passieren. Die Diskussion geht weiter, wir haben das weiter für euch im Blick.
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1: Es kann jetzt in der Nacht weiter regnen oder auch mal gewittern, dazu 15 bis 10 Grad. Heute tagsüber am Feiertag auch eher ungemütlich, danke dafür. Schauer sind drin, einzelne Gewitter mit Sturmböen stark, Regen bis 20 Grad. Freitag ähnlich warm, dazu einzelne Gewitter, einzelne Schauer, aber wenn auch nur vereinzelt, die klingen auch gegen Abend wieder ab.
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2: Zurzeit liegen uns keine Meldungen vor. Wir wünschen allen unterwegs gute Fahrt.
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1: Guten Morgen, guten Abend, gute Nacht, was auch immer ihr gerade macht. Und herzlich willkommen in diesem Feiertag und für euch auch hoffentlich im langen Wochenende. Falls ihr keinen Brückentag habt, macht nix, ich hab's auch verpeilt. Dann hören wir uns einfach wieder in diesem Sinne. Schöne Nacht mit uns.

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0: kaufen und jetzt kommen sie mit Masters of the Universe auch ins Kino. Und das nicht zum ersten Mal, Filmexperte Jörg Albrecht.
1: Ach ja, es gibt Filme, die hatte ich erfolgreich verdrängt. So eine ist Masters of the Universe aus dem Jahr 1987 mit Dolph Lundgren als He-Man. Wobei ich fairerweise sagen muss, als He-Man war der Ivan Drago aus Rocky IV gar keine so schlechte Wahl. Aber das ist auch unser neuer He-Man nicht. Nicholas Galitzine spielt ihn. Den kennen wahrscheinlich viele aus der überdrehten schwulen Liebeskomödie Royal Blue. Und das passt irgendwie perfekt, denn eine schwulen Ikone ist ja auch He-Man, der eigentlich Adam heißt und ein Prinz ist.
2: Adam, wenn du dein magisches Schwert emporstreckst, welche Worte sprichst du dann?
3: Bei der Macht von Grayskull.
2: Jetzt bist du bereit.
1: Bereit zur Rückkehr von der Erde in seine Heimat. Die ist der Planet Eternia. Und auf dem hat sich, seit Adam fort war, alles zum Schlechten gewandelt. Dafür verantwortlich der Zauberer Skeletor, der von Jared Leto gespielt wird.
4: Das Universum wird erzittern in meinen Schatten.
0: Ja, und auch wenn Masters of the Universe von Mattel ist und nicht von Marvel, klingt schon noch alles irgendwie nach so einer üblichen Comic-Verfilmung, ne?
1: Du hast recht, Riesenunterschiede gibt's wirklich nicht. Vor allem nicht zu Superheldenabenteuern wie Guardians of the Galaxy oder Thor, die sich selbst ja nicht sonderlich ernst nehmen. Aber Masters ist noch ein Tick bunter, alberner und überdrehter. Außerdem verströmt der Film jede Menge 80er-Vibes. Was man allein daran sieht, dass es auch ein Wiedersehen mit Dolph Lundgren gibt. Zumindest ein kurzes.
0: Jetzt müssen wir irgendwie noch den Übergang von Masters of the Universe zu Scary Movie kriegen. Es gibt wirklich und wahrhaftig einen neuen sechsten Teil.
1: Och, da kommen wir ganz problemlos hin. So klingt das bei Masters of the Universe.
5: Das ist mein Zuhause. Aber ich brauche jeden Mann, jede Frau und was immer du bist.
1: Und so, und damit ganz ähnlich bei Scary Movie 6.
6: Er hat sie abgestochen! Nicht sie! Meine Pronomen sind they, them! Er hat them abgestochen!
1: Tja, wer über sowas lachen kann und dann auch noch vergessen hat, wie grausam unlustig der letzte Teil war, der kann sein Geld gern bei Scary Movie 6 versenken. Eine Wurzelbehandlung ohne Narkose, versteht sich, hätte ich mehr Spaß.
0: Das war deutlich. Danke, Jörg.
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Lego, Transformers. Ja, auch aus Kinderspielzeug lassen sich Kinohits machen. Und jetzt gucken wir mal, ob das auch mit einer Actionfigurenreihe klappt. Die Dinger gibt es seit 1982 zu